0: für den nun vakanten Posten ist noch nicht bekannt.
1: In der Relegation zur zweiten Fußball-Bundesliga hat Rot-Weiß Essen das Hinspiel für sich entschieden. Der Drittligist setzte sich vor eigenem Publikum mit 1:0 gegen Greuther Fürth durch. Der Zweitligist hat dann Heimrecht im Rückspiel. Das findet am kommenden Dienstag statt. Das waren die Nachrichten. Das Wetter in Deutschland. Oft sternklar, etwas Nebel, Tiefstwerte 15 bis 7 Grad. Tagsüber heiter, später zur Nordsee mehr Wolken und einzelne Schauer oder Gewitter. Höchstwerte 25 bis 33 Grad, an den Küsten kühler. Am Pfingstsonntag viel Sonne, in der Mitte und im Osten einzelne Schauer oder Gewitter. Es ist 2.03 Uhr.
2: Hallo unterwegs. Die A4 Dresden-Chemnitz ist zwischen Frankenberg und Chemnitz-Ost nach einem Unfall in beiden Richtungen gesperrt. Die A23 Hamburg Richtung Heide ist zwischen Eidelstedt und Pinneberg-Süd wegen Bauarbeiten bis Dienstag 5 Uhr gesperrt. Und das gilt auch für die A40 Duisburg nach Essen zwischen dem Kreuz Duisburg und Duisburg-Kaiserberg. Für die A44 Düsseldorf nach Essen zwischen dem Kreuz Düsseldorf-Nord und Ratingen-Schwarzbach. Und auch für die A67 Mannheim Richtung Darmstadt zwischen dem Vierenheimer Dreieck und Losch. Der Stadtring A100 ist zwischen der Detmolder Straße und Schmargendorf bis 5 Uhr in Richtung Wedding gesperrt. Die A861 Dreieck Hochrhein, Grenzübergang Rheinfelden, ist zwischen dem Dreieck Hochrhein und Rheinfelden Mitte im Neulinger Bergtunnel in beiden Richtungen gesperrt. Und die Köhlbrandbrücke in Hamburg ist wegen Bauarbeiten in beiden Richtungen bis Montag 5 Uhr gesperrt. Allen unterwegs eine gute Fahrt. Kommen Sie gut an mit uns.
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2: Und das Ganze vom Mitteldeutschen Rundfunk aus dem Landesfunk aus Thüringen in Erfurt mit Klaus Schröder-Grau und der Steve Miller-Band.

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1: Sein großer Hit von Juanes La Camisa Negra. Und er hat uns mal im O-Ton verraten, im Interview, dass die Musik, die er macht, ganz einfach so sein Lebensgefühl auch so ein bisschen darstellen mit seiner Stimme und seiner Gitarre. Das macht einfach Laune.
2: I love to sing my songs in that way, you know, because it's the way that I really write the songs, you know, with the guitar and the voice. So it's always natural. And even if I'm singing the same songs all the time, always it's different for me, because it's like different lives.
1: Juanes. Und jetzt ein Mann, der es natürlich auch liebt, Musik zu machen. Robbie Williams, She's the One. In der ARD-Hitnacht.

Wichtige Warnmeldung für die Autofahrer. Vorsicht bitte auf der B4 Erlangen-Nürnberg. Zwischen Gebbertstraße in Erlangen und Würzburger Straße kommt Ihnen ein Falschfahrer entgegen. Bitte äußerst rechts fahren, nicht überholen. Falschfahrer auf der B4 Erlangen-Nürnberg. Zwischen Gebbertstraße in Erlangen und der Würzburger Straße. Hier ist ein Falschfahrer unterwegs. Vorsicht in beiden Richtungen.

Peter Schilling, der NDW-Star, hat in einem Interview mal gesagt, er sei auch ein ganz großer David Bowie-Fan. This is not America. Und er wurde ja damals beeindruckt, ebenso wie David Bowie, von einem Film, um Musik zu machen. Und jetzt gleich ein Mann aus Nordirland, und zwar Jean Fiagel Sharkey, der in den 80ern einen Hit hatte mit dem Namen A Good Heart. Ein paar kamen noch nach, aber irgendwie war das dann auch sein allergrößter Erfolg. Jetzt bei uns in der ARD-Hitnacht. A Good Heart.

0: 2.31 Uhr. Jetzt gibt's erstmal die Entwarnung für die B4 Erlangen-Nürnberg. Kein Falschfahrer mehr zwischen Gebbertstraße in Erlangen und der Würzburger Straße. Hier nun die weiteren Verkehrsmeldungen. Die A4 Dresden-Chemnitz ist zwischen Frankenberg und Chemnitz-Ost nach einem Unfall in beiden Richtungen gesperrt. Die A23 Hamburg Richtung Heide ist zwischen Eidelstedt und Pinneberg-Süd wegen Bauarbeiten bis Dienstag früh gesperrt. Und das gilt auch für die A40 Duisburg Richtung Essen. Zwischen dem Kreuz Duisburg und Duisburg-Kaiserberg, ebenso für die 44 Düsseldorf Richtung Essen, zwischen dem Kreuz Düsseldorf-Nord und Ratingen-Schwarzbach und auch für die 67 Mannheim Richtung Darmstadt, zwischen dem Viernheimer Dreieck und Lorsch, alle gesperrt bis Dienstagmorgen wegen Bauarbeiten. Der Stadtring A100 in Berlin ist zwischen der Detmolder Straße und Schmargendorf bis 5 Uhr früh in Richtung Wedding gesperrt. Die A861 Dreieck Hochrhein, Grenzübergang Rheinfelden, ist zwischen dem Dreieck Hochrhein und Rheinfelden Mitte im Nollinger Bergtunnel in beiden Richtungen gesperrt. Und in Hamburg ist die Kühlbrandbrücke wegen Brückenarbeiten bis Montag 5 Uhr gesperrt. Und jetzt noch eine Meldung von der A29 Oldenburg Richtung Wilhelmshaven. Die Autobahn ist zwischen Zetel und Sande wegen eines Feuerwehreinsatzes derzeit gesperrt. Das war's, gute Fahrt.
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0: Mit Klaus Schräder-Grau. Hallöchen.

Achtung bitte, auf der A661 Egelsbach-Bad Homburg zwischen Frankfurt-Eckenheim und Niedereschbach ist ein Falschfahrer unterwegs. Fahren Sie bitte äußerst rechts und überholen Sie nicht. Falschfahrer auf der A661 Egelsbach-Bad Homburg zwischen Frankfurt-Eckenheim und Niedereschbach. Äußerst rechts fahren, nicht überholen. Wir melden, wenn die Gefahr vorüber ist.

0: Mr. James Blunt. 20 vor 3 haben wir's. In der ARD-Hitnacht. Gleich die Jungs von BAP, ja, die sind ja auf der Zielgeraden. So heißt ja auch ihre Tour. 50 Jahre BAP und in dieser Zeit ist eine Menge passiert. Unter anderem auch 1984. Da wollte BAP durch die DDR touren und da gab es im Vorfeld schon eine Menge Geplänkel zwischen dem Management von BAP und der staatlichen Künstleragentur der DDR. Geplant waren damals 14 Konzerte in 13 Städten und Wolfgang Niedecken hat extra für die Tour ein Lied geschrieben. Deshalb Spill My Hell mit DDR-kritischen Statements. Ja, und da gab es ein Problem.
1: Tja, bisher passiert ist, dass wir halt gestern relativ normal eingereist sind, dass es bei den Vorbesprechungen, wo zwei Leute von der Künstleragentur hier aus der DDR bei uns bei einem der Vorbereitungskonzerte waren, ein Stück gehört haben, was wir hier für die DDR gemacht haben. Und im Moment wird also nach längeren Diskussionen intern zwischen den Herren und uns offensichtlich auf einer höheren politischen Ebene entschieden, ob dieses Stück hier machbar ist oder nicht. Und davon wird im Wesentlichen abhängen, ob diese Tournee hier noch stattfindet oder nicht.
0: Sie fand nicht statt. Das war Roland Timme, genannt Balou, der BAP-Konzertchef damals. Und dann kam es zum Eklat. Tatsächlich die Tournee durch die DDR platzte. Die Band reiste ab, ohne auch nur einmal auf einer Bühne gestanden zu haben. Darüber gibt's auch eine 25-minütige Doku auf der Internetseite unserer Kollegen vom Westdeutschen Rundfunk. Denn damals waren tatsächlich WDR-Reporter mit dabei. Sie reisten im Tourbus mit BAP nach Ost-Berlin und haben den Eklat hautnah miterlebt.
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Vorsicht nach wie vor bitte auf der A661 Egelsbach-Bad Homburg zwischen Frankfurt-Eckenheim und Niedereschbach ist ein Falschfahrer unterwegs. Bitte äußerst rechts fahren, nicht überholen. Falschfahrer auf der A661 Egelsbach-Bad Homburg zwischen Frankfurt-Eckenheim und Niedereschbach. Vorsicht bitte in beiden Richtungen. Wir melden, wenn die Gefahr vorüber ist, um 3:10. Und jetzt muss ich mal schauen, welchen Titel ich denn noch für Sie spielen kann. Jetzt habe ich nämlich 4 zur Auswahl und die schaffe ich bis zu den Nachrichten nicht mehr. Und ich glaube, einer wird jetzt dran glauben müssen. Es ist nicht Barry Manilow mit Copacabana, sondern eher Whitney Houston. Für alle Whitney-Fans. Sie kommt bestimmt wieder auf die Liste eines Tages. Dann kommt noch Free, All Right Now und Sometimes vom Erasure. Dann die Nachrichten und dann hören wir uns wieder um 3:15.

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1: Um 3 Uhr mit Gabriela Kühne. Bundesaußenminister Wadefohl hält die NATO trotz Meinungsverschiedenheiten mit den USA nicht für geschwächt. Die Vereinigten Staaten seien nach wie vor ein verlässlicher Partner, sagte Wadefohl in den ARD-Tagesthemen. Aus der Nachrichtenredaktion Ulf Hilbert.
2: Der Außenminister betonte, das Treffen mit seinen NATO-Kollegen im schwedischen Helsingborg habe gezeigt, dass das Verteidigungsbündnis größer und stärker sei als je zuvor. Es sei eine gute Nachricht, wenn die USA zusätzliche 5000 Soldaten in Polen stationieren wollen. Die Gefahr für Europa gehe von Russland aus, so Wadefohl. Deswegen müsse die NATO vor allem im Osten Präsenz zeigen. Das sei auch gut für Deutschland. Auf dem Außenministertreffen der NATO sind sich die Teilnehmer einig gewesen, dass die Europäer künftig mehr Verantwortung im Verteidigungsbündnis übernehmen müssen.
1: Unionsfraktionschef Spahn hat sich gegen Erhöhungen bei BAföG, Wohngeld, Bürgergeld und Elterngeld ausgesprochen. Ohne Wirtschaftswachstum müsse man schauen, wo gespart werden kann, sagte er dem Münchner Merkur. Im Koalitionsvertrag hatten sich Union und SPD auf eine Novelle des BAföG geeinigt. Die Wohnkostenpauschale sollte von 380 auf 440 Euro im Monat steigen. Noch Ende April hieß es vom Forschungsministerium, dass man sich bei der Finanzierung einig sei. Aktivisten einer Hilfsflotte für den Gazastreifen haben Israel Misshandlungen und sexualisierte Gewalt vorgeworfen. Unter den Verletzten sind nach Angaben des Auswärtigen Amtes auch Deutsche. Das Ministerium forderte Aufklärung. Die israelische Gefängnisbehörde wies die Anschuldigungen der Aktivisten zurück. Am Dienstag hatte die israelische Armee eine internationale Hilfsflotte für Gaza gestoppt. Mehr als 400 Menschen wurden festgenommen und später abgeschoben. In der Relegation zur zweiten Fußball-Bundesliga hat Rot-Weiß Essen das Hinspiel für sich entschieden. Der Drittligist setzte sich vor eigenem Publikum mit 1:0 gegen den Zweitligisten Greuther Fürth durch. Aus der Sportredaktion Jan Wuchner.
3: Eine Stunde lang waren allerdings die Gäste aus Fürth der Führung deutlich näher, trafen unter anderem die Querlatte und hatten weitere gute Tormöglichkeiten. Den Treffer des Abends aber erzielten die Gastgeber. Einen Freistoß aus rund 19 Metern hämmerte Torben Müsel für RWE in der 62. Minute in den rechten Torwinkel. Danach drängten die Essener auf ein weiteres Tor, hatten ihrerseits sehr gute Möglichkeiten. Es blieb am Ende aber beim 1:0 und großem Jubel der restlos begeisterten Essener Fans. Dienstag steigt das Rückspiel in Fürth.
1: Das waren die Nachrichten. Das Wetter in Deutschland. Tagsüber heiter, später zur Nordsee mehr Wolken und einzelne Schauer oder Gewitter. Höchstwerte 25 bis 33 Grad, an den Küsten kühler. Am Pfingstsonntag viel Sonne, in der Mitte und im Osten einzelne Schauer und Gewitter. Die Zeit, es ist 3:03 Uhr.
4: Wir schauen auf die Straßen in der ARD-Hitnacht. Zunächst noch die Entwarnung noch einmal. Für die A661 Egelsbach-Bad Homburg kein Falschfahrer mehr zwischen Frankfurt-Eckenheim und Niedereschbach. Die A4 Dresden-Chemnitz ist zwischen Frankenberg und Chemnitz-Ost nach einem Unfall in beiden Richtungen derzeit gesperrt. Die A23 Hamburg Richtung Heide ist zwischen Eidelstedt und Pinneberg-Süd wegen Bauarbeiten bis Dienstag 5 Uhr gesperrt. Die A29 Oldenburg Richtung Wilhelmshaven ist zwischen Zetel und Sande wegen eines Feuerwehreinsatzes derzeit gesperrt. Die 40 Duisburg nach Essen ist zwischen dem Kreuz Duisburg und Duisburg-Kaiserberg wegen Bauarbeiten bis Dienstag früh gesperrt. Und das gilt auch für die 44 Düsseldorf Richtung Essen zwischen dem Kreuz Düsseldorf Nord und Ratingen-Schwarzbach. Die A46 Wuppertal nach Düsseldorf ist im Tunnel Wersten nach einem Lkw-Unfall derzeit gesperrt. Der Verkehr wird an der Anschlussstelle Holthausen abgeleitet. Die A67 Mannheim Richtung Darmstadt ist zwischen dem Firnheimer Dreieck und Lorsch wegen einer Baustelle bis Dienstag 5 Uhr gesperrt. In Berlin, der Stadtring A100 ist zwischen der Detmolder Straße und Schmargendorf bis 5 Uhr in Richtung Wedding gesperrt. Die A861 Dreieck Hochrhein Grenzübergang Rheinfelden ist zwischen dem Dreieck Hochrhein und Rheinfelden Mitte im Nollinger Bergtunnel in beiden Richtungen gesperrt. Und in Hamburg ist die Kühlbrandbrücke wegen Brückenarbeiten in beiden Richtungen bis Montag 5 Uhr gesperrt. Gute Fahrt!
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4: Ich bin Klaus Schröder-Rau, hallöchen, und jetzt gibt's gleich einen Song über Laila. Und da geht's nicht um diesen chaotischen Mallorca-Song, sondern um einen Kultklassiker von Eric Clapton. Vorher noch Slade und Far Far Away.

0: Slow Hand, Eric Clapton und Layla. 11:03 und es geht mal wieder in die 80er Jahre und die Gruppe Alphaville, die hatte ja damals auch einen sehr überraschenden Erfolg erfahren und Marian Gold hatte das mal in einem Interview recht süß formuliert, im wahrsten Sinne des Wortes.
1: Also als wir angefangen haben Musik zu machen, waren wir arm wie die Kirchenmäuse und die 80er waren für mich natürlich irgendwie so, als wenn man in einen Süßwarenladen kommt und alles für umsonst kriegt, weil wir extrem durchgestartet sind. Mit unserer ersten Single damals in Big in Japan.
0: Ja, das war der erste große Knaller und es folgten weitere, unter anderem dieser hier, Forever Young.

0: Die Eurythmics in der ARD-Hitnacht um 4:08. Und jetzt eine Band, die 1972 in Ost-Berlin ihr künstlerisches Schaffen startete, nämlich City. Und von Anfang bis Ende mit dabei war Fritz Puppel. Ende 2022 gab City das letzte Konzert. Und dann ging der Fritz erst einmal in Rockerrente.
1: Ich muss dazu sagen, jetzt ernsthaft, das hat etwas mit unserem Beruf zu tun und mit der ganzen Umgebung. Man fühlt sich irgendwie ein bisschen alterslos. Also es ist anders, dass wir haben andere Marker in unserem Leben. Bekannte oder mit denen ich studiert habe, da geht es dann, ja, ich höre jetzt mit 63 auf, dann mit 65 und dann frühe Rente oder dies und jenen. Wir haben das nicht. Wir haben vor, ein nächstes Album zu machen und hoch, jetzt bin ich so und so alt, okay, wir müssen ein bisschen auf unsere Gesundheit achten. Ansonsten ist es wie alterslos. Und das hat damit zu tun, muss man es vergleichen, also ein Schriftsteller macht sich auch keine Gedanken oder ein Maler, wie alt bist du? Und mittlerweile gibt es auch nicht mehr die Fragen, wann hört ihr auf? Also so, das war eine Zeit lang irgendwie, bist jetzt hier mit Rockmusiker und weiß ich nicht, wenn du nicht in 20 Jahren gestorben bist, dann warst du schon irgendwie...

0: nicht mehr glaubwürdig. Das gibt es heute nicht mehr.
1: Vor knapp 2 Jahren ist er gestorben, im Alter von 79 Jahren. Fritz Puppel. Und hier ist einer der größten Hits von City am Fenster.

0: ist der Rick Astley, der mal in einem Interview zugegeben hat, dass er damals in seinen Videos wirklich nicht gut tanzen habe können. Ja, wenn man sich die Videos heute mal anguckt, eine Feststellung, der ich nicht widerspreche. Und damit haben wir es genau 3:30. Wir schauen auf die Straßen in der ARD-Hitnacht. Die A23 Hamburg Richtung Heide ist zwischen Eidelstedt und Pinneberg Süd wegen Bauarbeiten bis Dienstag 5 Uhr gesperrt. Die A29 Oldenburg Richtung Wilhelmshaven ist zwischen Zetel und Sande wegen eines Feuerwehreinsatzes derzeit gesperrt. Die 40 Duisburg nach Essen ist zwischen dem Kreuz Duisburg und Duisburg-Kaiserberg wegen Bauarbeiten bis Dienstag früh gesperrt. Und das gilt auch für die 44 Düsseldorf nach Essen zwischen dem Kreuz Düsseldorf-Nord und Ratingen-Schwarzbach. Die A46 Wuppertal nach Düsseldorf ist im Tunnel Wersten nach einem Lkw-Unfall gesperrt. Der Verkehr wird an der Anschlussstelle Holthausen abgeleitet. Dann die 67 Mannheim nach Darmstadt ist gesperrt zwischen dem Viernheimer Dreieck und Lorsch wegen einer Baustelle bis Dienstag 5 Uhr. Unsere Meldung aus Berlin, der Stadtring A100 ist zwischen der Detmolder Straße und Schmargendorf bis 5 Uhr in Richtung Wedding gesperrt. Die A861 Dreieck Hochrhein, Grenzübergang Rheinfelden, ist zwischen dem Dreieck Hochrhein und Rheinfelden Mitte im Nollinger Bergtunnel in beiden Richtungen gesperrt. Und in Hamburg ist die Köhlbrandbrücke wegen Brückenarbeiten in beiden Richtungen bis Montag 5 Uhr gesperrt. Gute Fahrt für Sie.
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0: Und das Ganze mit Klaus Schröder-Gau von MDR Thüringen. Schönes Wochenende.

Sixpence None the Richer. Ja, auf so einen Bandnamen muss man auch erstmal kommen. Hier ist die ARD-Hitnacht live aus den Studios des MDR in Erfurt. Und jetzt ein Künstler aus Großbritannien, der ist eigentlich Autoschrauber. Das ist der Job, den er irgendwann mal gelernt hatte. Dann lungerte er bei irgendwelchen Musikstudios rum, war erst Musiker und dann Sänger. Ich rede von Paul Young. Also zuerst habe ich Bass gespielt. Doch dann wollte ich singen, weil ich dachte, ich bin besser als unser Sänger. Der Chef der Gruppe sah das anders. Aber dann hörte mich eine Londoner Band im Studio singen. Sie boten mir prompt an, bei ihnen einzusteigen. Da merkte ich, dass ich wohl doch was drauf hatte. Ja, kann er durchaus behaupten, Paul Young hatte in den 80ern einige Hitsingles und eine davon war diese hier. Come Back and Stay.

Swift, The Best Day. Ja, ob er das wird, kann ja noch sein. Bei dem Wetterchen, was wir heute bekommen, ist das ja durchaus möglich, dass man sich da ein wunderschönes Wochenende machen kann. The Best Day. Und hier und da haben ja auch schon die ersten Freibäder auf. Und da könnte man ja schon mal die erste Bahn gleich starten. So gegen 7. Zwar noch ein bisschen schattig, aber egal. Da müssen wir durch. Gleich haben wir noch Musik von den Bangles. Walk Like an Egyptian. Und zuvor ein Albert-Projekt von Albert Hammond und Albert West. Give a little love.

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1: Um 4 Uhr mit Gabriela Kühne. Außenminister Wadephul sieht in den USA weiterhin einen verlässlichen NATO-Partner. Dass die USA zusätzliche 5000 Soldaten in Polen stationieren wollen, sei eine gute Nachricht, sagte Wadephul in den ARD-Tagesthemen.
2: Als deutscher Außenminister begrüße ich jeden NATO-Soldaten, der in Polen stationiert ist, der östlich von uns stationiert ist. Die Gefahr für Europa ist bedauerlicherweise Russland. Wir sehen das in dem Aggressionskrieg gegen die Ukraine. Wir sehen das in vielen Maßnahmen gerade der letzten Tage, die offensichtlich auch auf Russland zurückzuführen sind, die das Baltikum betreffen. Und deswegen brauchen wir NATO-Präsenz. Und deswegen, wenn es so eine Aussage gibt, dann ist das eine gute Aussage. Sie stärkt Polen, sie stärkt die Allianz, sie stärkt die NATO und ist auch gut für Deutschland.
1: Mexiko und die Europäische Union haben ein seit langem auf Eis liegendes Freihandelsabkommen unterzeichnet. EU-Kommissionspräsidentin von der Leyen kam dazu in Mexiko-Stadt mit Staatspräsidentin Sheinbaum zusammen. Der neue Vertrag erweitert das bestehende Handelsabkommen aus dem Jahr 2000. Dadurch werden von beiden Seiten zahlreiche Zölle abgeschafft, zum Beispiel bei Dienstleistungen im digitalen Handel oder bei landwirtschaftlichen Produkten. Unionsfraktionschef Spahn hat sich gegen Erhöhungen bei BAföG, Wohngeld, Bürgergeld und Elterngeld ausgesprochen. Ohne Wirtschaftswachstum müsse man schauen, wo gespart werden kann, sagte er dem Münchner Merkur. Im Koalitionsvertrag hatten sich Union und SPD auf eine Novelle des BAföG geeinigt. Die Wohnkostenpauschale sollte von 380 auf 440 Euro im Monat steigen. Noch Ende April hieß es vom Forschungsministerium, dass man sich bei der Finanzierung einig sei. Im kalifornischen Garden Grove südlich von Los Angeles sollen zehntausende Menschen ihre Häuser verlassen. In einer Flugzeugteilefabrik droht ein Tank mit Chemikalien zu explodieren. Aus Los Angeles, Antje Sieb.
3: In dem Tank befinden sich große Mengen Methylmethacrylat, das zur Herstellung von Kunststoff verwendet wird. Bei einer Explosion des Behälters würden giftige Dämpfe frei werden, die Augen, Atemwege und Haut reizen oder Übelkeit verursachen. Bei hohen Konzentrationen sind auch Lungenschäden nicht ausgeschlossen. Bereits am Donnerstag sei die Temperatur in dem problematischen Tank angestiegen, sagte die Einsatzleitung bei einer Pressekonferenz. Weil Ventile des Tanks nicht funktionieren, könne man nur versuchen, den bereits aufgeblähten Behälter zu kühlen. Jetzt befürchten die Verantwortlichen, dass entweder ein Leck entsteht oder der Tank explodiert und dabei möglicherweise auch benachbarte Tanks beschädigt.
1: Das waren die Nachrichten. Das Wetter in Deutschland. Tagsüber heiter, später zur Nordsee mehr Wolken und einzelne Schauer oder Gewitter. Höchstwerte 25 bis 33 Grad, an den Küsten kühler. Am Pfingstsonntag viel Sonne, in der Mitte und im Osten einzelne Schauer oder Gewitter. Es ist 4.03 Uhr.
4: Einen schönen guten Morgen auf die Straßen. Die A23 Hamburg Richtung Heide ist zwischen Eidelstedt und Pinneberg Süd wegen Bauarbeiten bis Dienstag 5 Uhr gesperrt. Die 29 Oldenburg Richtung Wilhelmshaven ist zwischen Zetel und Sande wegen eines Feuerwehreinsatzes derzeit gesperrt. Die A40 Duisburg nach Essen ist zwischen dem Kreuz Duisburg und Duisburg-Kaiserberg wegen Bauarbeiten bis Dienstag früh gesperrt. Und das gilt auch für die A44 Düsseldorf nach Essen zwischen dem Kreuz Düsseldorf Nord und Ratingen-Schwarzbach. Die A46 Wuppertal nach Düsseldorf ist im Tunnel Wersten nach einem Lkw-Unfall gesperrt. Der Verkehr wird ab Holthausen abgeleitet. Die 67 Mannheim nach Darmstadt ist zwischen dem Firnheimer Dreieck und Lorsch wegen einer Baustelle bis Dienstag 5 Uhr gesperrt. Dann unsere Meldung aus Berlin. Der Stadtring A100 ist zwischen Detmolder Straße und Schmargendorf bis 5 Uhr in Richtung Wedding gesperrt. Die A861 Dreieck Hochrhein Grenzübergang Rheinfelden ist zwischen dem Dreieck Hochrhein und Rheinfelden Mitte im Nollinger Bergtunnel in beiden Richtungen gesperrt. Und in Hamburg ist die Köhlbrandbrücke wegen Brückenarbeiten in beiden Richtungen bis Montag 5 Uhr gesperrt. Allen unterwegs eine gute Fahrt.
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4: Mit Klaus Schrädergau von MDR Thüringen und mit Rod Stewart und Love Touch. Einen schönen Samstagmorgen mit uns.

Hot Chocolate. 12:04 in der ARD Hitnacht, jetzt gleich mit dem Debüthit von Nena. Und ich hatte letztens im Internet so einen schönen kleinen Film gesehen, der ist mir jetzt aber irgendwie abhanden gekommen. Da wurde gezeigt, wie der Carlo von Nenas Band ein Café in Berlin eröffnet hat, und zwar Carlos Café. Und bei der Eröffnung war natürlich die ganze Nena-Besatzung mit dort am Start, unter anderem auch der Bassist Jürgen Demel. Und der wiederum hatte wohl damals eine Liaison mit Nenas Schwester Nana. Ja, ob die beiden heute immer noch zusammen sind, kann ich gar nicht sagen. Aber damals hatten die wohl eine kleine Liaison und wollten wohl auch heiraten. Ob es jemals dazu kam, keine Ahnung. Carlos Café ist allerdings nach einem Jahr wieder zugemacht worden. Die Kundschaft blieb aufgrund des ungünstigen Standorts leider aus. Und Carlo Karges wäre in diesem Jahr 75 Jahre alt geworden. Er starb bereits 2002 an Leberversagen. Und hier spielt er auf jeden Fall den Bass. In Nur geträumt.

Musik von Sting am frühen Samstagmorgen in der ARD-Hitnacht. Wir bekommen ja manchmal auch so von Dienstleistern ein paar Terminkalender zugeschickt. Da steht dann drin, ja, was denn heute so alles passiert, was in Berlin zum Beispiel passiert, in Sachen Politik oder in Sport, aber auch Musiktermine. Und da steht heute zufällig, dass DJ Bobo mit seiner Tour The Great Adventure in Mannheim ist. Ja, das stimmt tatsächlich, aber die Kiste ist ja ausverkauft. Da kriegt man, glaube ich, nur noch so ein paar Restkarten. Wenn man alleine hingeht, hat man da vielleicht noch eine Chance, aber no. Für alle Schlagerfreunde, Matthias Reim ist auch auf Tour. Verdammt, ich lieb dich, seine Jubiläumstournee 2026 in Dresden heute. Ja, natürlich, aber was soll ich das erzählen, wenn man da keine Karten mehr für kriegt? Und interessant, Konstantin Wecker, der Liebe zuliebe in Halle an der Saale soll er heute sein. Da ist er nicht und er ist nirgendwo, weil er seine gesamte Tour abgesagt hat, aber schon im Januar. Da sind wohl gesundheitliche Gründe anzuführen. Ja, also manchmal muss man schon aufpassen, was man hier so angeboten bekommt. Und wenn man das hier so blind einfach vorträgt, da könnte man auch in Teufels Küche kommen. Also alle drei Termine, die hier stehen, sind eigentlich obsolet. Aber ich denke mal, bei so einem schönen Wetter, da geht man einfach mal raus in den Stadtpark oder in den Biergarten. Das müsste eigentlich wunderbar reichen für heute. 8 Minuten vor 5:30, jetzt Madonna, La Isla.

0: 4.32 Uhr. Einen schönen guten Morgen auf die Straßen. Hier ist der Verkehrsservice in der ARD-Hitnacht. Die A23 Hamburg Richtung Heide ist zwischen Eidelstedt und Pinneberg Süd wegen Bauarbeiten bis Dienstag 5 Uhr gesperrt. Und das gilt auch für die A40 Duisburg nach Essen zwischen dem Kreuz Duisburg und Duisburg-Kaiserberg und auch für die 44 Düsseldorf nach Essen zwischen dem Kreuz Düsseldorf Nord und Ratingen-Schwarzbach. Die A46 Wuppertal nach Düsseldorf ist im Tunnel Wersten nach einem Lkw-Unfall gesperrt. Der Verkehr wird an der Anschlussstelle Holthausen abgeleitet. Die 67 Mannheim nach Darmstadt ist zwischen dem Viernheimer Dreieck und Lorsch wegen einer Baustelle bis Dienstag 5 Uhr gesperrt. Die A861 Dreieck Hochrhein Grenzübergang Rheinfelden ist zwischen dem Dreieck Hochrhein und Rheinfelden Mitte im Nollinger Bergtunnel in beiden Richtungen gesperrt und in Hamburg ist die Kühlbrandbrücke wegen Brückenarbeiten in beiden Richtungen bis Montag 5 Uhr dicht. Das war's, gute Fahrt.
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0: Und das am fröhlichen Samstagmorgen mit Klaus Schrädergau. Und hier ist Glenn Frey, I've Got Mine. Und danach der gute alte Song aus Dirty Dancing, I've Had the Time of My Life.

Klassiker von Jennifer Warnes und Bill Medley. I've had the time of my life aus Dirty Dancing. Und wenn man mal auch in die 80er oder noch davor in das Jahrzehnt mal schaut, was sich in Sachen Technik nicht alles getan hat. Also ich fing ja an mit Kassettenrekorder und Schallplattenspieler. Ich war ja völlig verrückt auf diesen kleinen runden Scheiben und habe mein ganzes Taschengeld dafür geopfert. Ja, und heute, die wichtigste Erfindung der letzten Jahre, ist das Internet. Da kann man ja nicht nur Musik hören und Fernsehen gucken, man kann allerhand bestellen, auch Technik, neue Technik. Und jetzt gibt es eine Waschmaschine mit 3 Trommeln, habe ich jetzt gesehen. Eine mit 10 Kilo und 2 mal 1 Kilo. Ja, da kann man natürlich hergehen und sagen, so, da unten kommt, die Alltagswäsche rein, oben mal das weiße T-Shirt, oben rechts vielleicht das rote, was man gerade gekauft hat und vielleicht abfärbt. Aber 3, ich weiß nicht, für eine Dame oder einen Herr, der sehr viel zu waschen hat, ist das vielleicht gar nicht mal so eine doofe Idee. Also ich komme noch wunderbar mit einem Waschtrockner klar, der per App gesteuert wird. Also das ist so meine letzte Errungenschaft in Sachen Technik. Ich weiß ja nicht, wie es Ihnen so geht, also, aber es nimmt weiter Fortschritt an, auch in Sachen Haushaltsgeräten. Also, wer auf die Idee kommt, ist Respekt. Mein Gott, es nimmt kein Ende. Jetzt aber gleich Adele, Rolling in the Deep, und zuvor noch ein bisschen Rock'n'Roll mit Status Quo.

Ja, die Dame, die sich gewichtstechnisch quasi halbiert hat. Adele. Innerhalb von 2 Jahren hatte sie 45 Kilo abgenommen. Respekt. 5:10, die ARD-Hitnacht geht für einige Stationen jetzt gleich zu Ende. Zwischen 5 und 6 gibt's aber für andere noch eine Stunde ARD-Hitnacht. DJ Bobo habe ich jetzt noch mit seinem Hit aus den 90ern, There's a Party. Ja, die macht er ja heute in Mannheim vor fast ausverkauftem Haus. Also da gibt's nur noch einzelne Restkarten, wenn Sie ihn mal wieder sehen wollen. Alleine oder vielleicht treffen Sie ja jemanden dort. Dann nix wie hin nach Mannheim in die Arena. Dort ist er heute zu sehen. Und bei uns ist er jetzt zu hören. There's a Party.

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1: Um 5 Uhr mit Gabriela Kühne. Außenminister Wadefuhl hält die NATO trotz Meinungsverschiedenheiten mit den USA nicht für geschwächt. Die Vereinigten Staaten seien nach wie vor ein verlässlicher Partner, sagte der CDU-Politiker in den ARD-Tagesthemen. Es sei eine gute Nachricht, wenn die USA zusätzliche 5000 Soldaten in Polen stationieren wollen. Die NATO müsse vor allem im Osten Präsenz zeigen. Auf dem Außenministertreffen der NATO im schwedischen Helsingborg waren die Teilnehmer sich einig, dass die Europäer künftig mehr Verantwortung im Verteidigungsbündnis übernehmen müssen. Unionsfraktionschef Spahn hat sich gegen weitere Erhöhungen bei BAföG, Wohngeld, Bürgergeld und Elterngeld ausgesprochen. Ohne Wirtschaftswachstum müsse man schauen, wo gespart werden kann, sagte er dem Münchner Merkur. Aus der Nachrichtenredaktion Inken Henkel.
2: Die schlechte wirtschaftliche Lage schlage sich nun auch in den Sozialsystemen und im Bundeshaushalt nieder. Man könne nur so viel Geld ausgeben, wie man auch einnehme, meint Spahn. Im Koalitionsvertrag hatten sich Union und SPD unter anderem auf eine große Novelle des BAföGs geeinigt. Die Wohnkostenpauschale beispielsweise sollte auf 440 Euro pro Monat erhöht werden. Noch Ende April hatte das Bundesforschungsministerium mitgeteilt, dass man sich bei der Finanzierung der Erhöhung einig sei.
1: Aktivisten einer Hilfsflotte für den Gazastreifen haben Israel Misshandlungen und sexualisierte Gewalt vorgeworfen. Unter den Verletzten sind nach Angaben des Auswärtigen Amtes auch Deutsche. Das Ministerium forderte Aufklärung. Die israelische Gefängnisbehörde wies die Anschuldigungen der Aktivisten zurück. Am Dienstag hatte die israelische Armee eine internationale Hilfsflotte für Gaza gestoppt. Mehr als 400 Menschen wurden festgenommen und später abgeschoben. In der Relegation zur zweiten Fußball-Bundesliga hat Rot-Weiß Essen das Hinspiel für sich entschieden. Der Drittligist setzte sich vor eigenem Publikum mit 1:0 gegen den Zweitligisten Greuther Fürth durch. Aus der Sportredaktion Jan Wochner.
3: Eine Stunde lang waren allerdings die Gäste aus Fürth der Führung deutlich näher, trafen unter anderem die Querlatte und hatten weitere gute Tormöglichkeiten. Den Treffer des Abends aber erzielten die Gastgeber. Einen Freistoß aus rund 19 Metern hämmerte Torben Müsel für RWE in der 62. Minute in den rechten Torwinkel. Danach drängten die Essener auf ein weiteres Tor, hatten ihrerseits sehr gute Möglichkeiten. Es blieb am Ende aber beim 1:0 und großem Jubel der restlos begeisterten Essener Fans. Dienstag steigt das Rückspiel in Fürth.
1: Das waren die Nachrichten. Das Wetter in Deutschland. Tagsüber heiter, später zur Nordsee mehr Wolken und einzelne Schauer oder Gewitter. Höchstwerte 25 bis 33 Grad, an den Küsten kühler. Am Pfingstsonntag viel Sonne, in der Mitte und im Osten einzelne Schauer und Gewitter. Es ist 5.03 Uhr.
4: Einen schönen guten Morgen auf die Straßen. Die A23 Hamburg Richtung Heide ist zwischen Eidelstedt und Pinneberg Süd wegen Bauarbeiten bis Dienstag 5 Uhr gesperrt. Und das gilt auch für die A40 Duisburg nach Essen zwischen dem Kreuz Duisburg und Duisburg-Kaiserberg und auch für die 44 Düsseldorf Richtung Essen zwischen dem Kreuz Düsseldorf Nord und Ratingen-Schwarzbach. Die 46 Wuppertal nach Düsseldorf ist im Tunnel Wersten nach einem LKW-Unfall gesperrt. Der Verkehr wird ab Holthausen abgeleitet. Die A67 Mannheim Richtung Darmstadt ist zwischen dem Firnhammer Dreieck und Lorsch wegen einer Baustelle bis Dienstag 5 Uhr gesperrt. Die A861 Dreieck Hochrhein Grenzübergang Rheinfelden ist zwischen dem Dreieck Hochrhein und Rheinfelden Mitte im Nollinger Bergtunnel in beiden Richtungen gesperrt. Und in Hamburg ist die Kühlbrandbrücke bis Montag 5 Uhr in beiden Richtungen gesperrt. Gute Fahrt!
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4: Mit Klaus Schreder-Grau von MDR Thüringen. Einen schönen Samstagmorgen. Und jetzt gibt's ein bisschen Italo Disco Motti Special. Sing Cold Days, Hot Nights. Ja, temperaturtechnisch ist das eher umgekehrt.

Da muss ich mich glatt mal korrigieren. Also Motti Special hat mit Italo Disco jetzt nicht allzu viel zu tun. Das war so auch so Anfang der 80er, keine Frage. Aber Silver Posali, die waren's, mit denen habe ich das durcheinander gebracht. Motti Special, das war eine Truppe aus Hamburg. Da war der Michael Cretu mit dabei und der Nils Tuxen und Dicky Tarach, die haben Motti Special gemacht. Aber dem Namen nach zu urteilen, hätte das vielleicht auch aus Italien kommen können. Ist aber nicht der Fall. Keine Frage. Jetzt gibt's auf jeden Fall Musik aus Frankreich von Alizé.

Die Jungs von Echt, ja. Und nach wie vor gibt's in der ARD Mediathek die Doku über die Band, wie das denn damals alles so angefangen hat. Ja, und der Sänger Kim Frank hatte ja damals eine heiße Liaison mit der Viva-Moderatorin Amy van der Meinglogjes, die heute im Fernsehen bunte Torten backen lässt. Und es gibt auch schlüpfrige Statements über Selbstbefriedigung in Hotel-Whirlpools. Ist kein Gag. Ist da wirklich zu sehen und zu hören. In der ARD Mediathek die Doku über Echt. 16 Minuten nach 5 am frühen Samstagmorgen, jetzt mit Stevie Wonder, Isn't

In der kommenden halben Stunde schauen wir mal auf den prominenten Geburtstagskalender. Heute am 23. Mai. Da gibt's interessante Daten. Zum einen über einen Filmemacher aus Wuppertal und über eine Dame, die wirklich ein Miststück gespielt hatte. Damals in einer 80er-Serie. Vielleicht erinnern Sie sich noch. Haben wir gleich einen kleinen Ausschnitt. 8 Minuten vor 5:30. Jetzt Musik von U2. Wither Without You.

0: genau halb sechs. Einen schönen guten Morgen auf die Straßen. Da geht's auf die A8 München nach Salzburg. Zwischen der Leutalbrücke und der Saalachbrücke hier 9 Kilometer Stau. Die A23 Hamburg Richtung Heide ist zwischen Eidelstedt und Pinneberg Süd wegen Bauarbeiten bis Dienstag 5 Uhr gesperrt. Und das gilt auch für die A40 Duisburg nach Essen zwischen dem Kreuz Duisburg und Duisburg-Kaiserberg und für die A44 Düsseldorf nach Essen zwischen dem Kreuz Düsseldorf-Nord und Ratingen-Schwarzbach. Die A46 Wuppertal nach Düsseldorf ist im Tunnel Wersten nach einem LKW-Unfall gesperrt. Der Verkehr wird ab Holthausen abgeleitet. Die A67 Mannheim Richtung Darmstadt ist zwischen dem Viernheimer Dreieck und Lorsch wegen einer Baustelle bis Dienstag 5 Uhr gesperrt. Dann die A93 Rosenheim Richtung Kiefersfelden zwischen Brandenburg und dem Grenzübergang Kiefersfelden hier 11 Kilometer Stau. Die A861 Dreieck Hochrhein Grenzübergang Rheinfelden ist zwischen dem Dreieck Hochrhein und Rheinfelden Mitte im Nollinger Bergtunnel in beiden Richtungen gesperrt. In Hamburg ist die Kühlbrandbrücke wegen Brückenarbeiten bis Montag 5 Uhr gesperrt. Und dann haben wir noch die B189 Magdeburg Richtung Stendal. Die Bundesstraße ist in Höhe Wohlmirstedt nach einem Unfall gesperrt. Gute Fahrt für Sie.
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0: Mit Klaus Schräder-Grau von MDR Thüringen. Ein schönes Wochenende für Sie.

0: Die ARD-Hitnacht am frühen Samstagmorgen, den 23. Mai. Und auch heute haben wieder einige Prominasen ihren Ehrentag. Und da beginnen wir mit dem Schauspieler Wotan Wilke-Möhring. Aufgewachsen ist er im Ruhrpott, in Unna und in Herne. Und er ist ja Nachfolger geworden von Elton im ARD-Quiz. Wer weiß denn sowas mit Kai Pflaume? Die haben gerade Sommerpause, aber er kommt ja wieder. Heute wird er erst einmal 59 Jahre alt. Und dann wirklich ein toller Filmemacher, ebenfalls aus Nordrhein-Westfalen, paar Meter weiter von Herne liegt Wuppertal. Da wurde Tom Tykwer geboren und er hat echt tolle Sachen in Szene gesetzt. Lola rennt beispielsweise oder auch Das Parfum, die Geschichte eines Mörders, habe ich letztens noch gesehen im Fernsehen. Den Film wirklich toll gemacht. Tom wird heute 61 Jahre alt. Und eine Dame, die in den 80er Jahren in einer Serie mitgewirkt hat, die damals im ZDF lief, war das Pendant zu Dallas im Ersten, der Denver-Clan. Und sie hat das Biest gespielt im Denver-Clan, nämlich Alexis Colby, die Schauspielerin Joan Collins.
1: Du verschwindest jetzt.
2: Ah ja, ich denke nicht daran.
1: Oh doch, du gehst. Und wenn ich dich rausschmeißen muss, mache ich das auch.
2: Ich bedauere Alexis, aber ich werde bleiben.
1: Nein, das wirst du nicht. Ich bin dir keine Zuflucht schuldig, Cassie.
2: Aber nein, warum solltest du? Du hattest mir ja eine Zuflucht verschafft für 5 lange hässliche Jahre. Für die nächste Zeit wirst du mich nicht loswerden. Du stehst tief in meiner Schuld und das weißt du auch.
1: Ich weiß nur, wie ich mit meinen Feinden fertig werde. Gleichgültig ob Ex-Ehemänner oder Schwestern. Und sicherlich wirst du dich noch daran erinnern, kleine Cassie. Ich habe immer gewonnen.
0: Erschreckenderweise hat sie da sogar recht behalten. Joan Collins, die britische Schauspielerin, wird heute 93 Jahre alt und wir gratulieren.

Fußballtechnisch ist Berlin ja heute mal wieder im Ausnahmezustand. DFB-Pokalfinale Bayern München gegen den VfB Stuttgart. Ja, ob es für die Bayern zum Double reicht, werden wir dann heute Abend wissen. Ich weiß aber auch ganz genau, dass wir uns in der kommenden Nacht wieder hören werden. Da geht kein Weg dran vorbei. Die ARD-Hitnacht ab heute Abend wieder 23 Uhr. Mit mir, ich bin Klaus Schredergrau. Ein schönes Pfingstwochenende für Sie.

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1: Um 6 Uhr mit Claudia Drews. Bundesaußenminister Wadephul sieht in den USA weiterhin einen verlässlichen Partner in einer starken NATO. Das Verteidigungsbündnis sei größer und stärker als je zuvor, so der CDU-Politiker. Dass die USA zusätzliche 5000 Soldaten in Polen stationieren wollen, sei eine gute Nachricht, sagte Wadephul in den ARD-Tagesthemen.
2: Als deutscher Außenminister begrüße ich jeden NATO-Soldaten, der in Polen stationiert ist, der östlich von uns stationiert ist. Die Gefahr für Europa ist bedauerlicherweise Russland. Wir sehen das in dem Aggressionskrieg gegen die Ukraine. Wir sehen das in vielen Maßnahmen gerade der letzten Tage, die offensichtlich auch auf Russland zurückzuführen sind, die das Baltikum betreffen. Und deswegen brauchen wir NATO-Präsenz. Und deswegen, wenn es so eine Aussage gibt, dann ist das eine gute Aussage. Sie stärkt Polen, sie stärkt die Allianz, sie stärkt die NATO und ist auch gut für Deutschland.
1: Bundesaußenminister Wadephul. Zum heutigen Grundgesetztag hat Bundespräsident Steinmeier die Menschen in Deutschland dazu aufgerufen, sich für das Gelingen der Demokratie zu engagieren. Das Grundgesetz sei eine wirkliche Errungenschaft für unser Land und für unser Zusammenleben, betonte Steinmeier und wies darauf hin, dass die Demokratie Menschen brauche, die sich einmischten und mitmachten. Das Grundgesetz als Verfassung für die Bundesrepublik Deutschland war am 23. Mai 1949 verkündet worden. Steinmeier hat den Jahrestag zum Ehrentag ernannt. Er soll den Blick auf das Grundgesetz richten und als sogenannter Mitmachtag für das Ehrenamt werben. Im kalifornischen Garden Grove südlich von Los Angeles sollen zehntausende Menschen ihre Häuser verlassen. In einer Flugzeugteilefabrik droht ein Tank mit Chemikalien zu explodieren. Aus Los Angeles, Antje Sieb.
3: In dem Tank befinden sich große Mengen Methylmethacrylat, das zur Herstellung von Kunststoff verwendet wird. Bei einer Explosion des Behälters würden giftige Dämpfe frei werden, die Augen, Atemwege und Haut reizen oder Übelkeit verursachen. Bei hohen Konzentrationen sind auch Lungenschäden nicht ausgeschlossen. Bereits am Donnerstag sei die Temperatur in dem problematischen Tank angestiegen, sagte die Einsatzleitung bei einer Pressekonferenz. Weil Ventile des Tanks nicht funktionieren, könne man nur versuchen, den bereits aufgeblähten Behälter zu kühlen. Jetzt befürchten die Verantwortlichen, dass entweder ein Leck entsteht oder der Tank explodiert und dabei möglicherweise auch benachbarte Tanks beschädigt.
1: In der Relegation zur zweiten Fußball-Bundesliga hat Rot-Weiß Essen das Hinspiel für sich entschieden. Der Drittligist setzte sich vor eigenem Publikum mit 1:0 gegen den Zweitligisten Greuther Fürth durch. Aus der Sportredaktion Jan Wochner.
4: Eine Stunde lang waren allerdings die Gäste aus Fürth der Führung deutlich näher, trafen unter anderem die Querlatte und hatten weitere gute Tormöglichkeiten. Den Treffer des Abends aber erzielten die Gastgeber. Einen Freistoß aus rund 19 Metern hämmerte Torben Müsel für RWE in der 62. Minute in den rechten Torwinkel. Danach drängten die Essener auf ein weiteres Tor, hatten ihrerseits sehr gute Möglichkeiten. Es blieb am Ende aber beim 1:0 und großem Jubel der restlos begeisterten Essener Fans. Dienstag steigt das Rückspiel in Fürth.
1: Fußballprofi Lukas Podolski beendet seine aktive Laufbahn. Wie der 40-Jährige mitteilte, wird das Spiel seines polnischen Clubs Górnik Zabrze heute sein letztes sein. Podolski spielte während seiner Profikarriere unter anderem für den 1. FC Köln und Bayern München sowie für Spitzenvereine in England, Italien, Japan, der Türkei und Polen. 2014 wurde er mit Deutschland Weltmeister.
5: Jetzt haben wir es gleich 6:04. Hier ist NDR 1 Welle Nord mit dem Wetter für uns in Schleswig-Holstein. Heute viel Sonne, ab dem späten Nachmittag von der Nordsee her. Kurze Schauer möglich, aber meistens bleibt es trocken. Bei Temperaturen bis zu 29 Grad, die kriegen wir in Mölln. An der See auch gar nicht schlecht, 17 bis 21 Grad. Morgen nochmal besser, sprich mehr Sonne, garantiert trocken. Temperaturen gehen ein bisschen zurück, nur maximal 25 Grad, aber 10 bis 13 Sonnenstunden. Das wird ein richtig tolles Wochenende.
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5: Stellung zuverlässig, damit Sie sicher ankommen. Die A23 Hamburg-Heide ist zwischen Eidelstedt und Pinneberg Süd wegen der Baustelle bis Dienstag früh um 5 gesperrt. Umleitung führt ab Eidelstedt über die B4 bis Pinneberg Mitte oder weicht großräumig über die A7 aus. Durch die Stadt, durch Hamburg ist es wild. Ich bin gestern auch durch. Man braucht mindestens doppelt so lange, wenn nicht sogar dreimal so lange wie normalerweise für die einzelnen Strecken. Die aktuellen Blitzer stehen zum Beispiel in Negernbüttel, in Heidkarten, dann Ellerhoop, Ortseingang aus Bevern kommt beidseitig immer noch und beim Umspannwerk in Norderstedt. Und wenn Sie noch was gesehen haben, sagen Sie es mir. Ich sage es weiter. Geht am einfachsten über die NDR Schleswig-Holstein-App.
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5: Rein geht's ins lange Pfingstwochenende und das machen wir natürlich mit den größten Hits für Schleswig-Holstein, für den Simple Minds. Moin zusammen.

0: Was ein Start in den Samstag, oder? Mit AC/DC hier bei NDR 1 Bellendorf. 6.16 Uhr haben wir es mittlerweile. Heute an diesem 23. Mai. Und morgen startet in Las Vegas ein sehr, sehr umstrittenes Sportevent, nämlich die Enhanced Games. Also übersetzt erweiterte Spiele. Das heißt, da ist Doping dann erlaubt. Hä? Was soll das denn? Darüber müssen wir sprechen mit unserem Korrespondenten vor Ort, mit Samuel Jakisch. Also erzähl doch mal bitte, was genau sind diese Enhanced Games?
1: Na, die Idee ist, ein Gegenentwurf zum Anti-Doping-System im weltweiten Sport zu sein. Also menschliche Leistung soll maximiert werden durch erlaubte Enhancements, nennt man das schick, also Verbesserungen in einem medizinisch überwachten, kontrollierten Rahmen. Neue Rekorde, verspricht der Veranstalter, ermöglicht durch die moderne Wissenschaft. Das ist natürlich eine maßlose Übertreibung, weil Spitzensport, das wissen wir, heißt vor allem jahrelanges Training in einem entsprechenden Leistungsumfeld, heißt Technologie, Genetik und auch eine gehörige Portion Glück, dass man zum Beispiel verletzungsfrei bleibt über eine lange Zeit. Das alles muss ich mitbringen und die letzten Zentimeter zum Weltrekord, dabei wird dann oft zum Doping gegriffen, aber eine einzelne Spritze macht ja aus mir keinen Supermenschen. Das ist aber der Eindruck, der da vermittelt wird. Also diese Enhanced Games sind ein provokanter Ansatz. Da will ein Start-up-Unternehmen auf den großen Markt gehen für Sportunterhaltung, damit viel Geld verdienen mit einer Art modernem Leistungssport-Zirkus.
0: Also da geht es mal wieder in erster Linie um die Kohle, aber für die Sportlerinnen und Sportler ist das auch gefährlich, oder nicht? Da gibt es tatsächlich einige Probleme.
1: Das Problem liegt darin, dass der Veranstalter behauptet, man könne Doping einfach irgendwie sauber managen und kontrollieren. Es soll nicht einfach wild gedopt werden, sondern das soll unter medizinischer Aufsicht passieren. Unabhängige medizinische Gremien sollen das alles überwachen. Keine ungetesteten, unsicheren Substanzen sollen erlaubt sein. Das ist medizinisch aber mindestens mal fahrlässig und eine gefährliche Verharmlosung, weil Doping ist ja nicht nur verboten, weil es gegen die Regeln ist oder unfair, sondern es ist für die Athleten gefährlich, weil jeder menschliche Körper anders reagiert. Die Gesundheit nimmt dabei langfristig immer Schaden und dieses ethische Problem, das versucht der Veranstalter wegzuschieben durch eine Illusion von Kontrolle und Sicherheit, die er aber gar nicht garantieren kann.
0: Das Ganze in Las Vegas und wenn wir ehrlich sind, machen natürlich viele Athletinnen und Athleten nur mit, weil sie deutlich mehr Kohle verdienen können als bei herkömmlichen Wettkämpfen. Zum Vergleich, der Sieger einer Disziplin bei den Enhanced Games kriegt $250.000, das ist eine ganze Menge. Ein deutscher Sportler, der Gold bei Olympia holt, kriegt 30.000. Sauber geturnt und sauber gerannt und so weiter. Ja, eine äußerst fragwürdige

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0: Gleich haben wir es 6:29 Uhr. Ist es noch. Hier ist NDR 1 Welle Nord mit dem Blick aufs Wetter für uns in Schleswig-Holstein, das heute viel Sonne hat. Ab dem späten Nachmittag von der Nordsee her aber auch kurze Schauer möglich. Und richtig warm wird es bis zu 29 Grad. Morgen noch mal besser, wenn auch ein bisschen keller. Maximal 25 Grad. Aber morgen gibt es noch mehr Sonne als heute. Und das ist ja nur der Anfang. Die ganze Pfingstwoche geht es im Endeffekt so weiter. Herrlich.
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0: Stellung zuverlässig, damit Sie sicher ankommen. Eine Meldung weiter, die A23 ist ja gesperrt. Hamburg-Heide zwischen Eidelstedt und Pinneberg Süd bis Dienstag früh um 5 wegen der Baustelle. Umleitung ab Eidelstedt über die B4 bis Pinneberg Mitte oder am besten weiträumig ausweichen über die A7. Aktuell im Blitzer stehen in Neumünster Sauerbruchstraße, dann noch eine Engelsbüher Straße in Flensburg und Heidkarten in Negernbüttel. Wenn Sie noch was gesehen haben, sagen Sie es mir, ich sag's weiter. Geht am einfachsten über die NDR Schleswig-Holstein-App.
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0: Der Pfingstsamstag, rein geht's ins Richtung Wochenende und es ist ja nicht nur heute Pfingsten, sondern es ist ja auch der Tag des DFB-Pokalfinals. Heute Abend der VfB Stuttgart gegen die Bayern. Auf dem Papier ein großes Spiel, aber hält es das auch? Darüber sprechen wir mit unserem Experten gleich in 11 Minuten. Schönen guten Morgen zusammen.

0: Mit ABBA geht's durch diesen Samstag, 6.42 Uhr. Schönen guten Morgen. Wir sind mittendrin, jetzt schon mal im langen Pfingstwochenende. Und starten wir mit einem absoluten Highlight heute Abend. Das DFB-Pokalfinale in Berlin. 20 Uhr Anpfiff und dann die Bayern gegen den VfB Stuttgart. Es wird ein großes Spiel, wenn ich auf das Papier gucke. Aber hält dieses Finale, was es verspricht? Diese Frage gebe ich gerne weiter an unseren Experten, der jetzt schon in Berlin ist und das Spiel heute Abend auch im Radio kommentieren wird. Jens-Jörg Krieg, was meinst du?
1: Unbedingt. Mehr Spektakel geht nicht. Es sind die zwei Torfabriken der Liga. Die Bayern, die gerade in der Liga einen historischen Torrekord von 122 Treffern aufgestellt haben, kommen mit Harry King Kane, der sich mit 36 Toren zum dritten Mal in Folge die Torjägerkanone geholt hat und treffen jetzt im Finale auf die Nummer 2 in Sachen Tore, den VfB. Und nicht zu vergessen, es ist spielerisch das Beste, was Deutschland derzeit zu bieten hat. Beide Teams wollen den Ball und sie können auch was damit anfangen. Es gibt Weltstars, 5-Sterne-Technik und hoffentlich eine wilde Jagd. In dem Finale ist alles drin, was ich sehen will.
0: Boah, freuen wir uns drauf. 20 Uhr, wie gesagt, ist Anpfiff im Olympiastadion in Berlin. Die Kollegen von der ARD vom Ersten übertragen live. Wenn sie unterwegs sind, gar kein Problem. Sportschau.de bzw. in der Sportschau-App wird das Ganze ja auch dann live für uns alle in voller Länge übertragen.

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1: Um 7 Uhr mit Claudia Drews. Bundesaußenminister Wadephul sieht die NATO in einem guten Zustand. Trotz immer wieder irritierender Äußerungen aus Washington seien die USA weiter ein verlässlicher Partner, sagte der CDU-Politiker in den ARD-Tagesthemen. Aus der NDR-Nachrichtenredaktion Jonas Valentin Weber.
2: Das Verteidigungsbündnis sei größer und stärker als je zuvor, so Wadephul mit Blick darauf, dass Schweden und Finnland der NATO erst vor kurzem beigetreten sind. Er begrüßte auch die Ankündigung von US-Präsident Trump, 5000 Soldaten nach Polen zu verlegen. Gerade mit Blick auf Russland sei es wichtig, dass die NATO im Osten Präsenz zeige. Zugleich bereiten sich die Europäer laut Wadephul darauf vor, bei möglichen Gesprächen mit Russland eine größere Rolle zu spielen. Die russischen Verluste im Ukraine-Krieg seien riesig, deshalb wachse auch in Moskau die Bereitschaft zu verhandeln. Wadephul hatte sich erst kurz zuvor mit seinen NATO-Kollegen im schwedischen Helsingborg getroffen.
1: Anlässlich der Verkündung des deutschen Grundgesetzes heute vor 77 Jahren wird ein bundesweiter sogenannter Ehrentag gefeiert. Dabei wird auch das Ehrenamt in Deutschland gewürdigt. Aus der NDR-Nachrichtenredaktion Viktor Kupka.
3: Bundespräsident Steinmeier hat den Ehrentag ins Leben gerufen und die Schirmherrschaft übernommen. Es sei wichtig, die Errungenschaften der Verfassung stärker im Bewusstsein der Menschen zu verankern. Die Demokratie lebe von Menschen, die mitmachen, betont der Bundespräsident. Daher wird heute mit tausenden Aktionen von Kommunen, Vereinen, Initiativen, Unternehmen und Einzelpersonen in ganz Deutschland für Ehrenämter geworben. Das Motto: für dich, für uns, für alle.
1: Von der großen Cyberattacke auf einen externen Dienstleister von Krankenhäusern sind auch Unikliniken im Norden betroffen. Das UKSH in Kiel schreibt auf seiner Internetseite, dass von rund 9000 Patienten Daten wie Namen und Adressen gestohlen wurden. Das UKE in Hamburg berichtet von mehr als 5000 gehackten Datensätzen. In fast 1500 Fällen sollen auch Inhalte aus Patientenakten abgegriffen worden sein, beispielsweise Diagnosen. Wegen eines drohenden Chemieunglücks sind im US-Bundesstaat Kalifornien zehntausende Menschen dazu aufgerufen, ihre Häuser zu verlassen. An einem riesigen Chemietank sei ein Problem aufgetreten, teilten die Behörden von Garden Grove südlich von Los Angeles mit. Demnach steigt die Temperatur in dem Tank mit 26.000 Litern entzündlicher Flüssigkeit immer weiter. Es bestehe die Gefahr, dass sich ein Leck bildet und giftige Stoffe auslaufen oder dass der Tank explodiert. Dann könnten giftige Dämpfe über ein dicht besiedeltes Gebiet ziehen. Aktuell versuchen Einsatzkräfte bereits den bereits aufgeblähten Behälter zu kühlen. In der Relegation zur zweiten Fußball-Bundesliga hat Rot-Weiß Essen das Hinspiel für sich entschieden. Der Drittligist setzte sich vor eigenem Publikum mit 1:0 gegen Greuther Fürth aus der zweiten Liga durch. Das Rückspiel findet am kommenden Dienstag statt. Fußballprofi Lukas Podolski beendet seine aktive Laufbahn. Wie der 40-Jährige mitteilte, wird das Spiel seines polnischen Clubs Górnik Zabrze heute sein letztes sein. Podolski spielt während seiner Profikarriere unter anderem für den 1. FC Köln und Bayern München sowie für Spitzenvereine in England, Italien, Japan, der Türkei und Polen. 2014 wurde er mit Deutschland Weltmeister.
4: Wir haben es gleich 7:04. Hier ist NDR 1 Welle Nord mit dem Blick aufs Wetter für uns in Schleswig-Holstein. Viel Sonne, ab dem späten Nachmittag von der Nordsee, aber auch kurze Schauer möglich. 22 Grad maximal in Niebüll, 29 in Mölln an der See, 17 bis 21, aber durch die Sonne ja auch einfach herrlich. Morgen dann noch mehr Sonne als heute und garantiert trocken. Temperaturen gehen aber ein bisschen zurück.
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4: Stellung zuverlässig, damit Sie sicher ankommen. Eine Meldung, die A23 Hamburg-Heide bleibt gesperrt zwischen Eidelstedt und Pinneberg Süd wegen der Baustelle bis Dienstag früh um 5. Umleitung ab Eidelstedt über die B4 bis Pinneberg Mitte. Auch die wird nachher bumsvoll sein. Oder Sie weichen großräumig aus über die A7. Die aktuellen Blitzer stehen in Ellerhoop am Ortseingang. Wenn Sie aus Bebern kommen, in beiden Richtungen, bin ich auch heute Morgen vorbeigefahren. Nicht reingefahren, vorbeigefahren. Gesehen habe ich ihn. Beim Umspannwerk in Norderstedt wird geblitzt und Sauerbruchstraße Neumünster. Und wenn Sie noch was gesehen haben, sagen Sie es mir. Ich sage es weiter. Geht am einfachsten über die NDR Schleswig-Holstein-App. Es ist Pfingsten, Pfingstsamstag. Es ist Wochenende. Hier ist Christian Hake und wir machen uns das maximal schön mit den größten Hits für Schleswig-Holstein. Hier sind die Dire Straits.

0: 7.14 Uhr haben wir es, gleich Viertel nach sieben. Schönen guten Morgen zusammen. Freuen Sie sich jetzt schon auf Britney Spears. Baby, one more time. Ich hab Bock. Gibt's in 2,5 Minuten.
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2: Mit Gerrit Hoss, moin. Premierenfeier für Plattdeutsches Hörspiel. 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

0: Sonnenbrille auf und rein in diesen Samstag. Hier ist NDR1 Welle Nord um 7.31 Uhr mit dem Wetter für uns in Schleswig-Holstein, das viel Sonne zu bieten hat. Ab dem späten Nachmittag von der Nordsee sind ganz kurze Schauer möglich und richtig warm wird es. Temperaturen bis zu 29 Grad, ein Traum. Morgen nochmal mehr Sonne, nämlich 10 bis 13 Stunden und garantiert trocken. Dafür gehen die Temperaturen leicht zurück, 21 bis 25, an der See 16 bis 20. Es ist einfach ein tolles, langes Wochenende, großartig.
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0: Schnell und zuverlässig, damit Sie sicher ankommen. Die A23 Hamburg-Heide ist zwischen Eidelstedt und Pinneberg Süd wegen Bauarbeiten bis Dienstag früh um 5 gesperrt. Umleitung ab Eidelstedt über die B4 bis Pinneberg Mitte oder großräumig über die A7. Die aktuellen Blitzer stehen natürlich auch Engelsbüher Straße in Flensburg. Heidkarten in Negernbüttel und in Ellerhoop am Ortseingang aus Bevern kommen beidseitig. Und wenn Sie noch was gesehen haben, sagen Sie es mir, ich sag's weiter. Geht am einfachsten über die NDR Schleswig-Holstein.
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0: Also Wetter heute ganz gut, morgen ganz gut, das heißt ganz gut, sehr gut. Und wie gut es die nächsten Tage wird, wir werden das mal vertiefen. Ich sag mal so, ich habe ein gutes Gefühl. Besprechen wir in 11 Minuten mit unserem Wetterexperten. Jetzt gibt's die größten Hits für Schleswig-Holstein für den Start in den Samstag. Geht los mit Barclay James Harvest.

0: gleich Viertel vor acht, 7.44 Uhr, NDR 1, Welle Nord, am Pfingstsamstag. Und wenn Sie jetzt rausgucken, genau, es sieht fantastisch aus. Und die Frage ist aber, bleibt es denn das ganze Wochenende so oder ist das alles nur Schein? Das werden wir alles klären jetzt mit unserem Wetterexperten Kent Heinemann. Guten Morgen.
1: Ja, guten Morgen. Ja, also, eher wirklich Sein statt Schein. Wirklich
0: schön.
1: Wahr.
0: Schön.
1: Das also, kann ich schon mal sagen.
0: Wir gehen mal der Reihe nach. Also jetzt erstmal ist gerade super.
1: Genau, also wir haben es mit hoch 10 oder Sino zu tun. Das wandert jetzt allmählich ab und danach kommt hoch Alexander. Und genau dazwischen, da mogelt sich so eine kleine Jule rein mit einer Kaltfront. Die sorgt dann im Laufe des heutigen Nachmittags für ein bisschen mehr Bewölkung von der dänischen Grenze und von der Nordsee. Und an der Nordsee kann es vielleicht heute Nachmittag, späten Nachmittagabend, einzelne Schauer, vielleicht ein Gewitter geben. Aber ansonsten ist das wirklich ein recht freundlicher und vor allem ein recht warmer Tag. Der wärmste Tag des Jahres tatsächlich mal wieder. 27 bis zu 29 Grad. An den Küsten ist es etwas kühler, so 19, 20 Grad.
0: Jetzt haben wir letztens gerade gesprochen, da hast du auch gesagt, der wärmste Tag des Jahres, aber nur bis morgen, weil dann ist schon wieder der nächste wärmste Tag des Jahres. Ist das an diesem Wochenende auch so?
1: Nee, nicht wirklich, weil diese Juli, die sorgt eben dafür, dass die Luftmasse sich dann wirklich ändert und demzufolge etwas kühler daherkommt. 21 bis 25 Grad haben wir aber trotzdem noch zu erwarten. Es ist immer noch zu warm für diese Jahreszeit, wenn man es mal genau betrachtet. Und wir haben es reichlich mit reichlich Sonnenschein zu tun und insgesamt auch trockenen Verhältnissen. Und das nicht nur am Pfingstsonntag, sondern auch am Pfingstmontag. Da klettern die Temperaturen dann wieder an. 21 bis 27 Grad sind dann wieder drin. Und dann mit reichlich Sonnenschein, da ist dann auch kein Störenfried mehr dabei. Und wir bekommen wirklich ordentlich Sonne ab.
0: Fantastisch. Also perfekte Aussichten fürs lange Pfingstwochenende. Und das werden wir maximal genießen. Danke dir, Kent. Bevor du noch etwas Schlechtes sagst, beenden wir es hier.
1: Ich sag nicht mehr.
0: Genau. Schönen Tag.

0: Unser Grundgesetz, das wird heute 77 Jahre alt. Wenn das kein Grund zum Feiern ist, sagt sich auch unser Bundespräsident. Und schon wieder gab es einen großen Datenklau. Diesmal hat es etliche Krankenhäuser auch bei uns im Norden erwischt. Zwei der Themen jetzt in den Nachrichten um 8 mit Michaela Aßmann.
1: Moin.
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1: Auf das UKSH ist ein Cyberangriff verübt worden. Das hat das Uniklinikum mitgeteilt. Demnach wurden Daten von Patienten an den Standorten Kiel und Lübeck abgegriffen. Auch das Uniklinikum in Hamburg-Eppendorf ist neben anderen Kliniken deutschlandweit betroffen. Kevin Bieler dazu.
3: Demnach sind Daten von rund 9000 Patientinnen und Patienten gestohlen worden, schreibt das UKSH auf seiner Seite. Es handelt sich dabei vor allem um Namen, Adressen und Informationen zu Behandlung. Daten wie IBAN-Nummer sind nicht abgegriffen worden. IT-Systeme, mit denen Patienten versorgt werden, waren nicht betroffen, heißt es vom UKSH weiter. Der Angriff ist bei einem externen Dienstleister des Klinikums schon Mitte April passiert. Das komplette Ausmaß des Cyberangriffs ist noch nicht bekannt. Das Landeszentrum für Datenschutz Schleswig-Holstein ist über den Fall informiert. Das Uniklinikum in Hamburg-Eppendorf berichtet von mehr als 5000 gehackten Datensätzen.
1: Außenminister Wadefuhl sieht die USA weiter als verlässlichen NATO-Partner, trotz aller Meinungsverschiedenheiten. In den ARD-Tagesthemen begrüßte der Außenminister, dass die USA zusätzliche 5000 Soldaten in Polen stationieren wollen. Die Gefahr für Europa gehe von Russland aus, so Wadefuhl. Deswegen müsse die NATO vor allem im Osten Präsenz zeigen. Nach dem Außenministertreffen der NATO in Schweden seien sich alle einig, dass Europa künftig mehr Verantwortung im Bündnis übernehmen müsse. Heute feiert unser Grundgesetz Geburtstag. Bundespräsident Steinmeier hat das zum Anlass genommen, den ersten deutschlandweiten Mitmachtag auszurufen. Aus der NDR-Nachrichtenredaktion Viktor Kupka.
4: Bundespräsident Steinmeier hat den Ehrentag ins Leben gerufen und die Schirmherrschaft übernommen. Es sei wichtig, die Errungenschaften der Verfassung stärker im Bewusstsein der Menschen zu verankern. Die Demokratie lebe von Menschen, die mitmachen, betont der Bundespräsident. Daher wird heute mit tausenden Aktionen von Kommunen, Vereinen, Initiativen, Unternehmen und Einzelpersonen in ganz Deutschland für Ehrenämter geworben. Das Motto: für dich, für uns, für alle.
1: Der frühere deutsche Fußballnationalspieler Lukas Podolski beendet seine Laufbahn. Der 40-Jährige teilte in sozialen Medien mit, dass das letzte Spiel seines polnischen Clubs Górnik Zabrze heute sein letztes sein wird. Podolski wurde mit dem FC Bayern München deutscher Meister und DFB-Pokalsieger. Seinen größten Erfolg feierte er 2014, als er mit der deutschen Nationalmannschaft in Brasilien Weltmeister wurde. Und wir bleiben beim Fußball, bevor heute Abend um 20 Uhr im DFB-Pokalfinale im Berliner Olympiastadion der FC Bayern München und der VfB Stuttgart um den Titel kämpfen, werden die Landespokale heute noch ausgespielt. Dabei trifft im Finale in Schleswig-Holstein der SV Todesfelde auf Phoenix Lübeck. Anpfiff ist um 11.30 Uhr in Todesfelde und wir berichten live vom Spiel.
0: Logo, sind wir doch dabei. Drückt beiden die Daumen. 8 Uhr und 3 Minuten haben wir es. Kannst immer, da liegst du nie falsch, ne? Wenn du beide den Daumen drückst, ist auf jeden Fall als Gewinner vom Platz. So, wir schauen mal aufs Wetter für uns in Schleswig-Holstein. Viel Sonne heute ab dem späten Nachmittag von der Nordsee. Ja, kurze Schauer möglich, ansonsten mega, vor allem mega heiß. 22 bis 29 Grad, auch an der See bis zu 21. Morgen noch mal mehr Sonne als heute. Temperaturen gehen kurz zurück, bevor sie dann am Montag wieder hochgehen.
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0: Stellung zuverlässig, damit Sie sicher ankommen. Die A23 Hamburg-Heide bleibt gesperrt zwischen Eidelstedt und Pinneberg Süd wegen der Baustelle. Das Ganze bis Dienstag früh um 5. Umleitung ab Eidelstedt über die B4 bis Pinneberg Mitte und großräumig geht das Ganze auch über die A7 natürlich. Die aktuellen Blitzer, die stehen Haltkarten, Negernbüttel, dann Ellerhoop, Ortseingang, also aus Bevern kommen in beiden Richtungen und in Norderstedt beim Umspannwerk. Und wenn Sie noch was gesehen haben, sagen Sie es mir, ich sage es weiter. Geht am einfachsten über die NDR Schleswig-Holstein-App.
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0: Und auch mit Johannes Oerding gleich, der ist ebenfalls mit am Start. 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Und ich habe unter der Woche mit Johannes telefoniert, wie er sich vorbereitet, was er erwartet und vor allen Dingen, ob er schon so ein bisschen Angst hat. Das besprechen wir alles ganz in Ruhe. In 11 Minuten nochmal die Highlights hier bei mir. Jetzt erstmal Paul Simon. Schönen Samstag. 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

0: 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Und ich habe unter der Woche mit Johannes telefoniert und der hat schon mächtig Bock. Zum einen natürlich auf sein großes Konzert im Volksparkstadion und zum anderen logischerweise auf den Open-Air-Auftakt in Büsum.
1: Hallo, moin.
0: Moin. Schön, dass du sein. Wie sieht's aus? Wovor hast du mehr Schiss? Vor deinem Auftritt im Volkspark oder vor deinem Auftritt in Büsum?
1: Schiss habe ich vor keinem von beiden. Respekt habe ich immer vor der Bühne und gehe auch so fokussiert ran. Aber ich glaube, Büsum, ich sag mal so, wie ich die Nordsee einschätze und kennengelernt habe, sind das meine Leute, die haben immer Bock auf Live-Musik und so wie ich die Zahlen auch schon kenne, glaube ich, es wird voll und die Leute freuen sich auf mich.
0: Ja, das wird sensationell. Du bist ja auch oft in St. Peter-Ording. Manche sagen ja auch, müsste eher schon fast St. Peter-Ording heißen.
1: Ja, bin ich auch für.
0: Hast du schon so ein SPO-Tattoo?
1: Noch nicht direkt, aber es gab tatsächlich auch schon Leute, darf man gar nicht erzählen, glaube ich, aber mir wurde sogar schon mal ein Ortsschild gebracht von St. Peter-Ording.
0: Ah, wie geil. Wir verraten es keinem weiter. Ja?
1: Sehr gut.
0: Ich werde es nie vergessen. Es ist, oh Gott, vielleicht 2-3 Jahre her, glaube ich. Da war ich in St. Peter, wir sind da oft, weil ich liebe das da wirklich sehr und haben uns noch ein Eis geholt. Und ich denke so, hä, wieso ist denn hier so viel los? Und dann hast du da gespielt in so einem Hotel für so einen elitären Kreis von Leuten, die halt viel Geld bezahlt haben. Aber draußen waren halt Tausende auf der Promenade sozusagen, ich auch. Ja. Und dann haben wir dein Konzert einfach gehört. Das war fantastisch.
1: Da muss man zu sagen, so viel Geld war das gar nicht, aber ein elitärer Kreis insofern, weil man musste wahnsinnig schnell sein, denn es waren nur 200 Plätze da auf der kleinen Gartenwiese des Hotels.
0: Genau.
1: Aber das Schöne ist ja, wie du es schon sagst, alle können zuhören, alle können mithören, die können sich da auf den Deich setzen und irgendwie mithören. Von daher mag ich das immer sehr.
0: Ja, großartig. Wenn du das so vergleichst, also mal so ein Konzert jetzt draußen oder so ein Konzert in der Arena oder auch vor dem, was da jetzt kommt, im Volksparkstadion, wo siehst du da so die größten Unterschiede, auch in dem, wie du dich auf der Bühne gibst?
1: Ja, sind alles unterschiedliche Disziplinen, sage ich immer. Du kannst eigentlich so ein Drinnenkonzert nicht mit einem Draußenkonzert vergleichen, denn alleine in der Arena kannst du ja alles dunkel machen. Das heißt, du kannst von Anfang an mit Licht spielen, mit Stimmungen und Effekten spielen. Das ist so natürlich bei einem Open Air, wenn es noch hell ist, nicht so gegeben. Auf der anderen Seite liebe ich die Open Airs dafür, dass es halt immer so ein Stück weit so eine Familienstimmung ist, so eine Partystimmung, eine Grillstimmung. Die Leute stehen gerne, holen sich noch eine Wurst und ein Bier oder setzen sich auf den Boden, ziehen die Schuhe aus. Das hat was Familiäres, wie ich finde. Und irgendwie auch gelöster. Und so ein Stadionkonzert, das habe ich halt noch nie gemacht. Deshalb weiß ich gar nicht, ob ich das überhaupt schon mit irgendwas vergleichen kann. Ich weiß nur, da kommen fast 50.000 Leute, die freuen sich, glaube ich, mich zu sehen. Und allein das ist für mich schon schwer nachzuvollziehen, weil man selber das gar nicht so empfindet, dass man selber so wichtig ist, dass da so viele Leute kommen.
0: Das ist schon krass, oder? Also ey, wirklich, da gehen ja 50.000 Leute hin und sagen, ja, ich gebe mein Geld jetzt für Johannes Oerding aus.
1: Ja, ich finde es gut, ne? So verdiene ich auch ein
0: selbst,
1: bisschen was. Nein, das ist aber mein Kindheitstraum. Das ist das Ding, und dass ich mir das irgendwann mal vorgenommen habe und so manifestiert habe scheinbar, dass ich das jetzt wahr mache und dass so ein Verlass ist auf die Leute. Man muss auf der anderen Seite auch sagen, ich habe natürlich auch 20, fast 25 Jahre darauf hingearbeitet und wie so ein Eichhörnchen. Die Nüsse habe ich wirklich mit jedem Konzert meine Leute eingesammelt. Jetzt sind es halt genug für so ein Stadion.
0: Wir freuen uns auf jeden Fall sehr drauf. Ich habe gerade noch mal geschaut, es ist super Wetter angesagt, also viel Sonne auf jeden Fall am 30. Mai in Büsum, um die 20 Grad. Also das ist tatsächlich richtig gut und du wirst barfuß auf der Bühne stehen können, wenn du Bock hast. Ja,
1: ja so hippie bin ich noch nicht, aber alles ist erlaubt auf jeden Fall.
0: Super, wir freuen uns auf jeden Fall sehr und vor allem natürlich schauen wir auch schon mal ein weiter in Richtung Mitte Juni. Drücke ich dir jetzt schon mal für die Daumen für diesen wirklich wahrscheinlich größten Abend in deiner Musikerkarriere.
1: Absolut, vielen lieben Dank.
0: Christian. Das wird fantastisch, sehr gerne. 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

0: So geht's doch ganz entspannt ins Wochenende, oder? Mit Küste Bird und Miss New. Hier ist NDR 1 Welle Nord. Wir haben es gleich 8.31 Uhr. Schauen wir schnell aufs Wetter für uns in Schleswig-Holstein. Schnell erzählt und schön erzählt vor allen Dingen. Viel Sonne heute, bis zu 29 Grad. Im Laufe des frühen Abends kann es von der Nordsee her so ein paar kurze Schauer geben. Aber ansonsten wird es ein richtig toller Tag. Morgen noch mal mehr Sonne als heute. Etwas kühler, nur noch 16 bis 25 Grad, aber 10 bis 13 Stunden Sonne wird richtig toll. Montag genauso. Also Pfingsten ist gerettet, Freunde.
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0: Stellung zuverlässig, damit Sie sicher ankommen. Die A23 haben wir Hamburg-Heideblatt gesperrt zwischen Eidelstedt und Pinneberg Süd wegen Bauarbeiten bis Dienstag früh um 5. Umleitung führt ab Eidelstedt über die B4 bis Pinneberg Mitte oder weiträumig ausweichen über die A7. Aktuelle Blitzer in Neumünster, Sauerbruchstraße, dann Flensburg, Engelsbüher Straße und in Negernbüttel, Heidkarten. Wenn Sie noch was gesehen haben, sagen Sie es mir, ich sag's weiter. Geht am einfachsten über die NDR Schleswig-Holstein-App.
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0: Und wie Sie es von uns gewohnt sind, mit den größten Hits für Schleswig-Holstein. Und da kann es auch mal sein, dass mal ein schöner 60er mit dabei ist. The Beatles passen zu diesem tollen Pfingstwochenende. Here comes the sun. Großartig. Gibt es gleich nach den 80ern. Mike Oldfield hier und

0: Eros Ramazzotti bei NDR 1 Welle Nord. Und ich bin ehrlich, wenn ich so ein bisschen an mir runtergucke, das ein oder andere Kilochen könnte durchaus noch mal verschwinden, sag ich mal. Ja, da ist ein bisschen zu viel dran. Und es ist leider so, dass es manchmal nicht so einfach ist mit dem Abspecken, ne? Und oftmals können wir gar nichts dafür. Ein Mediziner aus Kiel hat jetzt nämlich rausgefunden, dass es da ein Hormon gibt, das offensichtlich eine wichtige Rolle spielt, eine gewichtige sozusagen. Es ist das FGF21. In der Studie haben schlanke Teilnehmende beim Fasten das Hormon ausgeschüttet, Übergewichtige dagegen nicht. Das heißt im Klartext, der eine hat es, der andere nicht. Tja, aber wie entscheidet so ein Hormon eigentlich, in welchen Körper es geht?
1: Okay, wer von uns beiden geht in welchen Körper?
2: Keine Ahnung, die sehen beide ganz nett aus. Wer von denen soll denn mal schlank sein?
1: Na komm, schnick, schnack, schnuck.
3: Gut, Herr FGF21, vielen Dank für Ihre Bewerbung. Wo sehen Sie sich denn in 10 Jahren?
2: Ach, wissen Sie, ursprünglich hatte ich ja den Traum, als Dickmacher zu arbeiten, aber in der Abteilung Schlankheitshormone fühle ich mich richtig wohl.
3: Sehr gut. Ich habe da genau das Richtige für Sie. Mitte 30, hat sich gerade ein bisschen gehen lassen, da können wir Sie sehr gut gebrauchen. Willkommen im Team.
4: Ach, FGF21, das ist ja lustig, dass wir uns hier am Flughafen treffen. Und wo geht's hin? Wieder zu deiner Erika?
2: Nee, die hat doch schon lange Wunschgewicht. Da habe ich gedacht, jetzt mal was ganz anderes.
5: Letzter Aufruf für das Hormon FGF21 nach Bjarne Krusinski. Bitte kommen Sie an Gate 5.
2: Oh Mensch, ich muss los. Tschüss, man sieht sie.
4: Ja, tschüss. So ein Glückspilz, dieser Bjarne.
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0: Na, wer hat heute Geburtstag? Überlegen wir mal kurz, 23. Mai. Genau, unser Grundgesetz, das wird gefeiert, auch bei uns im Land. Und erst waren es Fotos von Schulen, die bei einem Datenklau aufgegriffen wurden. Jetzt ist es Hackern gelungen, bei Krankenhäusern Patienteninfos zu klauen. Zweite Themen jetzt in den Nachrichten um 9 mit Michaela Assmann.
1: Moin.
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1: Mehrere Unikliniken im Norden sind von einer großen Cyberattacke betroffen. Nach Angaben des UKSH haben Kriminelle unter anderem Daten von Patienten am UKSH in Schleswig-Holstein und am UKE in Hamburg abgreifen können. Mehr Infos dazu von Petra Mittermeier.
3: Das UKSH in Kiel schreibt auf seiner Internetseite, dass von rund 9000 Patienten an den Standorten Kiel und Lübeck Daten gestohlen worden sind. Dabei handelt es sich vor allem um Namen, Adressen oder Informationen zur Behandlung. Finanzdaten wie IBAN-Nummern sollen nicht abgegriffen worden sein. Das UKE in Hamburg berichtet von mehr als 5000 gehackten Datensätzen. In fast 1500 Fällen sollen auch Inhalte aus Patientenakten abgegriffen worden sein, wie Diagnosen. Wie gestern bekannt wurde, haben Unbekannte Daten eines Dienstleisters gehackt, der die Abrechnung von Privat- und Selbstzahlerleistungen übernimmt. Zu dessen Kunden zählt auch die Uniklinik Greifswald. Ob auch sie von dem Hackerangriff betroffen ist, ist noch nicht bekannt.
1: Bundesaußenminister Johann Wadephul hat in den ARD-Tagesthemen von einer verlässlichen Partnerschaft mit den USA gesprochen, trotz aller Meinungsverschiedenheiten. Die Ankündigung der Vereinigten Staaten, zusätzliche 5000 Soldaten in Polen zu stationieren, nannte er eine gute Nachricht.
4: Als deutscher Außenminister begrüße ich jeden NATO-Soldaten, der in Polen stationiert ist, der östlich von uns stationiert ist. Die Gefahr für Europa ist bedauerlicherweise Russland. Wir sehen das in dem Aggressionskrieg gegen die Ukraine. Wir sehen das in vielen Maßnahmen gerade der letzten Tage, die offensichtlich auch auf Russland zurückzuführen sind, die das Baltikum betreffen. Und deswegen brauchen wir NATO-Präsenz. Und deswegen, wenn es so eine Aussage gibt, dann ist das eine gute Aussage. Sie stärkt Polen, sie stärkt die Allianz, sie stärkt die NATO und ist auch gut für Deutschland.
1: Auf dem Außenministertreffen der NATO im schwedischen Helsingborg waren sich die Teilnehmer einig, dass die Europäer künftig mehr Verantwortung im Verteidigungsbündnis übernehmen müssen. Der frühere schleswig-holsteinische SPD-Ministerpräsident Albig empfiehlt seiner Partei, sich auch auf Minderheitsregierungen einzulassen, die von der AfD toleriert werden könnten. Albig sagte der Neuen Osnabrücker Zeitung, dass es aus seiner Sicht sogar einfacher sei, wenn die Sozialdemokraten die Ersten wären, die bei bestimmten Themen mit den Rechtspopulisten zusammenarbeiteten, ähnlich wie in Dänemark. Das bedeute aber nicht, dass man ideologisches Gedankengut von Rechtspopulisten teilt. So Albig weiter. So weiterzumachen wie bisher berge die Gefahr, dass es die Sozialdemokratie hierzulande bald nicht mehr gäbe. Albig war von 2012 bis 2017 Ministerpräsident von Schleswig-Holstein. Das Grundgesetz feiert heute Geburtstag. Aus diesem Grund hat Bundespräsident Steinmeier heute den ersten bundesweiten Ehrentag ausgerufen. Bei Events und Aktionen sollen Menschen mit dem Ziel zusammenkommen, das Demokratiegefühl zu stärken. Bei uns in Schleswig-Holstein finden dazu rund 50 Veranstaltungen statt. Moritz Kotlin, was sind das zum Beispiel für Aktionen?
5: Ja, das ist ja unterschiedlich. In Neustadt in Holstein soll ehrenamtliches Engagement sichtbar gemacht werden mit einer großen Pinnwand in der Innenstadt. Da können sich Besucherinnen und Besucher bei einzelnen Menschen oder Organisationen für ihr gesellschaftliches Engagement bedanken. In der Gemeinde Hüttblick im Kreis Segeberg veranstaltet die Feuerwehr ein Fest, um Dorfbewohner für das Ehrenamt Feuerwehr zu begeistern. Neben solchen eher kleineren Aktionen gibt es etwa in Rendsburg und Neumünster größere Veranstaltungen. So findet etwa in Neumünster auf dem Großflecken der Marktplatz Demokratie statt. Dort wollen Vereine und Organisationen mit den Besuchern über Demokratie diskutieren.
1: Ja, und wo noch überall bei uns gefeiert wird, das haben wir auf ndr.de/sh und in der NDR Schleswig-Holstein App für Sie aufgeschrieben.
0: Jetzt haben wir es 4 Minuten nach 9, NDR 1 Welle Nord. Mit dem Wetter für uns in Schleswig-Holstein heute viel Sonne. Ab dem späten Nachmittag, frühen Abend kann es von der Nordsee her kurze Schauer geben. Temperaturen zwischen 17 und 21 Grad an der See. Ansonsten sogar bis zu 29 Grad, wärmste Tag des Jahres. Morgen noch mal besser, sprich mehr Sonne, garantiert trocken, etwas kühler, nur maximal 25. Aber wie gesagt, 10 bis 13 Sonnenstunden erwarten wir morgen.
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0: Stellung zuverlässig, damit Sie sicher ankommen. A1 Hamburg-Lübeck zwischen Ahrensburg und Bad Oldesloe. 5 Kilometer stockend. A7 Hannover-Hamburg zwischen dem Maschner Kreuz und Marmsdorf. 3 Kilometer. Und die A23 Hamburg-Heide bleibt gesperrt bis Dienstag früh um 5 wegen der Baustelle zwischen Eidelstedt und Pinneberg-Süd. Umleitung ab Eidelstedt über die B4 bis Pinneberg-Mitte oder weiträumig über die A7. Aktuelle Blitzer, Engelsbüher Straße Flensburg, Sauerbruchstraße Neumünster und in Ellerhoop am Ortseingang, wenn Sie aus Bevern kommen, in beiden Richtungen. Und wenn Sie noch was gesehen haben, sagen Sie es mir, ich sag's weiter. Geht am einfachsten über die NDR Schleswig-Holstein-App.
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0: Und ich sag mal so, die größten Hits für Schleswig-Holstein machen ja immer viel Spaß, ne? Aber bei dem Wetter hier gerade draußen macht's doch doppelt Spaß. Don't Stop Fleetwood Mac gleich, Tears for Fears und hier ist Madonna. Ich wünsche einen schönen Samstag.

0: Ist das nicht herrlich, wenn so ein langes Wochenende mit so gutem Wetter so wirklich noch vor einem liegt, ausgebreitet und alle Möglichkeiten offen hält? Es ist fantastisch, oder? NDR 1 Welle Nord um 8:45 am Samstagmorgen. Natürlich viele Events am langen Pfingstwochenende bei uns im Land. Unter anderem natürlich auch einige gute Sportevents. Und da habe ich eben gerade diese Nachricht hier bekommen über die NDR Schleswig-Holstein-App.
1: Ja moin, Dado hier von den Paddel-Amigos aus Heizenbeck. Ja, Paddel, der Sport, der momentan irgendwie den meisten erst so richtig geläufig wird und in Spanien schon länger professionell unterwegs ist, ist jetzt dieses Wochenende in Hamburg bei uns in Heizenbeck sehr professionell unterwegs. Es kommen die besten deutschen Spielerinnen und Spieler. Wir haben ein GPS 1000 Turnier. Alle Infos zum Timetable findet ihr beim Instagram-Kanal vom Deutschen Paddelverband oder den Paddelamigos. Und ab 10 Uhr starten wir. 11.30 Uhr bis 14.30 Uhr ist ein Pizzawagen da. Ansonsten haben wir noch eine Sportgastro. Kommt vorbei, Eintritt ist frei und lasst euch mal in fleißigen Paddelsport nicht entgehen. Achtung, kleine Special, am Sonntag ab 13 Uhr Finale auf dem Heiligen Geistfeld.
0: Das klingt sich richtig gut, oder? Ich habe gerade mal nachgeschaut, eben gerade, es sind tatsächlich aus den Top 10 in Deutschland fast alle Spieler mit vorhanden. Ne? Paddel, für die, die es noch nicht kennen, das ist diese Art Tennis im Käfig, ja, mit Glasscheiben und so weiter, wo man den Rebound noch ausnutzen kann. Am Bahndamm 88 ist die Anlage in Halzenbeck und ich glaube, das wird vor allen Dingen für Paddelfans und die, die es werden wollen, sicherlich ein absolutes Highlight. Ich meine, wann hat man schon mal die Nummer 1 in Deutschland, Christian Bönke und Nick Merten, auf dem Platz bei uns in Schleswig-Holstein? Gleich geht's los. Danke, Dado.

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0: Bisschen bei der Musik hier die Zeit vergessen, ne? Gleich 9.32 Uhr. Wir sind schon einigermaßen spät. Hier ist NDR 1 Welle Nord mit dem Wetter für uns in Schleswig-Holstein. Aber das ist dafür schnell erzählt. Wird richtig gut heute. Viel, viel Sonne bis zu 29 Grad an der See, 17 bis 21. Und am Abend kann es von der Nordsee ja so ein paar kurze Schauer geben. Aber alles halb so wild. Morgen nochmal mehr Sonne, 11 bis 13 Stunden und Temperaturen bis 25 Grad, sprich bisschen weniger. Aber es wird trotzdem ein fantastisches Pfingstwochenende.
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0: Stellung zuverlässig, damit Sie sicher ankommen. A1 Hamburg-Lübeck zwischen Arnsburg und Bad Oldesloe 5 Kilometer. A7 Hannover-Hamburg 3 Kilometer zwischen dem Maschner Kreuz und Marmsdorf. Und A23 Hamburg-Heide, Autobahn bleibt gesperrt zwischen Eidelstedt und Pinneberg Süd bis Dienstag früh um 5 wegen der Baustelle. Umleitung ab Eidelstedt über die B4 bis Pinneberg Mitte oder weiträumig über die A7. Die aktuellen Blitzer stehen in Negernbüttel und zwar Heidkarten, dann Norderstedt beim Umspannwerk und Sauerbruchstraße in Neumünster. Wenn Sie noch was gesehen haben, sagen Sie es mir, ich sag's weiter. Geht am einfachsten über die NDR Schleswig-Holstein-App.
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0: So, Pfingsten liegt vor uns, das lange Wochenende liegt vor uns und was machen wir da? Logischerweise schmeißen wir einen Grill an, machen wir nachher auch und wir sollten natürlich perfekt darauf vorbereitet sein. Die Top 5, was wir für den perfekten Grilltag brauchen, haben wir alles zusammengestellt für Sie. Hören Sie in 11,5 Minuten.
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0: 9.43 Uhr, Sie sind bei NDR 1. Welle Nord, wie sieht's bei Ihnen mit der Pfingstplanung aus? Lange Wochenende? Viel Zeit, ne? Muss sinnvoll genutzt werden. Gibt ja zum Beispiel den Frühlingszauber im Tierpark Neumünster, Kunsthandwerkermarkt in Süderschmettebü oder am Sonntag das Quellentalfest in Pinneberg. Aber vielleicht sagen Sie sich auch, ich bleib lieber entspannt zu Hause. Garten, Balkon, mach gemütlich und mach einen Grill an. Auch optimal. Und deshalb hat sich unser NDR 1 Welle Nord Reporter Julia Marxen mal bei uns im Land umgehört und die offizielle Top 5 aufgestellt. Was brauchen wir eigentlich für so einen perfekten Grilltag?
1: Top 5.
2: Coole Leute um sich rum.
3: Ja. Wer sind denn die richtigen Leute? Ist es Familie oder sind es eher Freunde?
2: Freunde.
3: Das ging schnell.
4: Ich freue mich, wenn sie was Leckeres mitbringen, aber das Wichtigste ist einfach, dass sie da sind und wir einen netten, schönen, gemeinsamen Abend draußen haben.
1: Top 4.
5: Einen Grill, der funktioniert, logischerweise.
3: Und welcher ist das?
5: Na, hoffentlich unserer.
3: Kohle?
5: Nee, tatsächlich Gas, weil wir so viel haben und ganz lange grillen. Da müssten wir ewig aufschütten. Und deshalb haben wir den Gasgrill an.
6: Ich habe aber tatsächlich den Elektrogrill für mich mit Begeisterung.
3: Was?
6: Aber wir grillen auch auf dem Balkon.
7: Ich mache das nur mit Kohle. Ich brauche kein Elektro. Das ist Quatsch. Entweder machen wir das richtig oder gar nicht.
1: Top 3.
8: Leckere Wurst.
3: Welche dann? Das ist ja die Frage. Dick, dünn, Thüringer, Nürnberger.
8: Egal. Keine Nürnberger. Sind mir zu klein. Normale Rostbratwurst, sowas.
3: Auch die Käsekreiner mit dem Käse in der Mitte. Da scheiden sich die Geister, wenn man reinschneidet und es spritzt.
8: Dann lieber auch so ein Käse.
3: Käse extra.
8: Käse extra.
1: Top 2.
9: Also auf jeden Fall Fleisch.
10: Oh, schönes Hähnchensteak.
11: Ja, es kommt aufs Fleisch drauf an, ja.
3: Dann ist es also Steak.
11: Ja, dass das Fleisch von außen knusprig ist und von innen zartrosa.
3: Ist denn auch einer, der da mit einem Thermometer drin rumstochert?
11: Mieter nennt sich das. Und der sagt mir dann, wann es gut ist.
3: Aha. Kerntemperatur bevorzugt?
11: Zwischen 54 und 60 Grad.
3: Sie sind ganz genauer.
1: Top 1.
7: Kartoffelsalat, ganz wichtig. Ne, selber gemacht.
3: Ja, Moment. Mit Mayo oder mit Essigöl?
7: Mayo. Ja, na klar, logisch. Ja. Muss doch sein, oder nicht?
3: Ja, also was für die schlanke Linie dann. Wann können wir vorbeikommen?
9: Ja, morgen. 18 Uhr. Bis dann.
3: Wir kommen.
9: Gerne doch.
0: Ja, ich übrigens auch. Jetzt wird es natürlich herrlich. Und wir haben ja gehört, eben gerade Top 5 war, die richtigen Leute um sich rum haben. Haben wir auch für Sie vorbereitet. Maya Herzbach übernimmt gleich ab 10, geht mit Ihnen gemütlich durch diesen Samstag. Ich bin Christian Hake. Wir hören uns morgen Abend und ein schönes Pfingstfest wünsche ich.

0: NDR 1, Wellenort, hören Sie an Ihrem Wochenende. 77 Jahre alt wird unser Grundgesetz heute. Wenn das kein Grund zum Feiern ist, findet auf jeden Fall unser Bundespräsident. Und schon wieder gab es einen großen Datenklau. Diesmal hat es etliche Krankenhäuser auch im Norden erwischt. Zwei Themen jetzt in den Nachrichten um 10 mit Michaela Assmann.
1: Moin.
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1: Auf einen Dienstleister der Unikliniken ist ein Cyberangriff verübt worden. Das hat das UKSH mitgeteilt. Demnach wurden Daten von Patienten an den Standorten Kiel und Lübeck abgegriffen. Auch das Uniklinikum in Hamburg-Eppendorf ist betroffen. Kevin Bieler mit Einzelheiten.
3: Demnach sind Daten von rund 9000 Patientinnen und Patienten gestohlen worden, schreibt das UKSH auf seiner Seite. Es handelt sich dabei vor allem um Namen, Adressen und Informationen zur Behandlung. Daten wie IBAN-Nummern sind nicht abgegriffen worden. IT-Systeme, mit denen Patienten versorgt werden, waren nicht betroffen, heißt es vom UKSH weiter. Der Angriff ist bei einem externen Dienstleister des Klinikums schon Mitte April passiert. Das komplette Ausmaß des Cyberangriffs ist noch nicht bekannt. Das Landeszentrum für Datenschutz Schleswig-Holstein ist über den Fall informiert. Das Uniklinikum in Hamburg-Eppendorf berichtet von mehr als 5000 gehackten Datensätzen.
1: Außenminister Wadefuhl sieht die USA weiter als verlässlichen NATO-Partner, trotz aller Meinungsverschiedenheiten. In den ARD-Tagesthemen begrüßte der Außenminister, dass die USA zusätzliche 5000 Soldaten in Polen stationieren wollen. Die Gefahr für Europa gehe von Russland aus, so Wadefuhl. Deswegen müsse die NATO vor allem im Osten Präsenz zeigen. Nach dem Außenministertreffen der NATO in Schweden seien sich alle einig, dass Europa künftig mehr Verantwortung im Bündnis übernehmen müsse. Bundespräsident Steinmeier hat für heute den ersten deutschlandweiten Ehrentag ausgerufen. Damit sollen zum Geburtstag des Grundgesetzes das gesellschaftliche Miteinander in Deutschland und das Demokratiegefühl verbessert werden. Auch bei uns in Schleswig-Holstein sind deshalb zahlreiche Aktionen geplant. Moritz Kottlin dazu.
4: Von Müllsammelaktionen über Kinder- und Familienfeste. Ziel des heutigen Ehrentags ist nach dem Wunsch des Bundespräsidenten, dass Menschen sich begegnen, unabhängig von Alter, Wohnsitz und Herkunft. In Schleswig-Holstein gibt es laut Homepage rund 50 Veranstaltungen, etwa in Elmshorn im Kreis Pinneberg, Neustadt in Holstein und in Rantrum bei Husum. In Neumünster wird beispielsweise auf dem Großflecken zum Marktplatz Demokratie eingeladen. Dort wollen Vereine und Organisationen mit den Besuchern über Demokratie diskutieren. Auch Musiker und andere Kleinkünstler werden dabei sein. Der Aktionszeitraum geht noch bis Ende Mai. Heute finden jedoch die meisten Veranstaltungen statt.
1: Nach der ersten Anreisewelle gestern erwartet der ADAC zum langen Pfingstwochenende für heute erneut volle Straßen im Norden. Christian Nagel blickt voraus.
5: Vor allem an Baustellen drohen wieder lange Staus. Unter anderem auf der A1 zwischen Pansdorf und Seretz und auf der A7 in Höhe des Hamburger Elbtunnels und der Baustelle für die neue Radach-Hochbrücke bei Rendsburg. Behinderungen erwartet der ADAC auch auf der A23. Sie ist zwischen Eidelstedt und Pinneberg in Richtung Heide noch bis Dienstag gesperrt. 30 bis 60 Minuten Verzögerungen sollten Reisende einplanen. Wartezeiten gibt es unter anderem auch an der Elbfähre Glückstadt und am Autozug nach Sylt.
1: Und zum Sport: im DFB-Pokalfinale kämpfen heute Abend um 20 Uhr im Berliner Olympiastadion der FC Bayern München und der VfB Stuttgart um den Titel. Und schon heute Mittag werden die Landespokale ausgespielt. Dabei trifft bei uns in Schleswig-Holstein der SV Todesfelde auf Phoenix Lübeck. Anpfiff ist um 11.30 Uhr in Todesfelde und wir berichten natürlich live vom Spiel.
6: Es ist 10.04 Uhr in der 1 Welle Nord. Das Wetter für uns in Schleswig-Holstein. Was ist denn das für ein schönes Wetter? Alle wollen raus, zu Recht, denn draußen ist es auch noch schön warm. Wir haben aktuell schon 20 Grad in vielen Teilen des Landes. Aber wir gehen mal durch bei denen, wo es noch ein bisschen frischer ist. Zum Beispiel auf Helgoland 14 Grad und bedeckt zurzeit, dann 18 Grad auf Amrum. Dann sind wir bei 19 Grad in Flensburg und dann kommen auch schon in Richtung Mölln die 20 Grad, 21 sogar in Quickborn aktuell. Und da geht noch ein bisschen mehr, nämlich 22 bis 29 Grad, kein Scherz. In Mölln zum Beispiel eben dann diese 29 Grad, die erreichbar sind. Direkt an den Küsten sind wir so bei 21 Grad. Vielleicht dann eher auch gefühlt durch den ein bisschen Wind, der noch dazu kommt, heute aus West. Heute eben erstmal viel Sonne. Es kann aber auch noch vereinzelt Schauer oder Gewitter geben heute. Dann bei dieser Hitze vielleicht auch eine kleine Erleichterung. Der Wettertrend morgen dann aber direkt wieder Sonne nach Nebel bei 21 bis 25 Grad und der Pfingstmontag 21 Grad und verbreitet sonnig. Solche Wörter mögen wir.
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6: 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Vorsicht auf der A21 zwischen Wahlstedt und Bad Segeberg Nord laufen nämlich Gänse. Vorsicht Gänse zwischen Wahlstedt und Bad Segeberg Nord. Deswegen Vorsicht auf der A21. Außerdem Vorsicht auf der A23 in Richtung Hamburg. Höhe Halstenbek-Ruppunda ist eine ungesicherte Unfallstelle. A1 Richtung Lübeck zwischen Ahrensburg und Kreuzbargdeheide. 6 Kilometer Stau wegen Bauarbeiten. A7 Richtung Hamburg zwischen Maschnerkreuz und Marmsdorf. 3 Kilometer stockend. Die A23 Richtung Heide ist zwischen Eidelstedt und Pinneberg Süd wegen Bauarbeiten noch bis Dienstag früh um 5 gesperrt. Eine Umleitung ist eingerichtet für Sie, führt über Eidelstedt über die B4 bis Pinneberg Mitte oder eben auch großräumig über die A7 ausweichen. Das kann man natürlich auch. An der Elbfähre Glückstadt-Wischhafen haben wir eine Wartezeit ab Wischhafen von bis zu einer Stunde. Und für Ihre Blitzer und Staus melden Sie sich gerne über unsere NDR Schleswig-Holstein App. Wir wünschen eine gute Fahrt.
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6: Das wird ausgekostet, das Wochenende. Jetzt bei uns in Schleswig-Holstein. Campen Sie schön, haben Sie heute schon eine Grillrunde geplant. Gerade bei uns ja schon ein paar Grilltipps gehört, eben bei meinem lieben Kollegen Christian Hake. Oder haben Sie heute gesagt, endlich mal das genießen, wofür ich so viel bezahlt habe und so viel Mühe reingesteckt habe, nämlich den eigenen Garten. Machen Sie was draus. Wir begleiten Sie mit Ihrer Lieblingsmusik von den Eurythmics, Sam Cooke und Rick Astley.
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0: In der Einzelle Nord begleitet sie durch diesen wunderschönen Sonnabend am Pfingstwochenende. Ich schaue auch direkt hier wieder durch Live-Kameras auf einen Campingwagen. Ich glaube, es ist so ein bisschen das typische Bild in Schleswig-Holstein. Und jetzt eben so langsam einfach sich auf dieses Wetter einlassen und einfach genießen. In Kiel gibt es ja auch immer die Kreuzfahrer, die hier landen. Und da wurde sich dann eben auch ganz hektisch, als sie von Bord ging, der Pullover ausgezogen und gesagt, Mensch, hier ist ja T-Shirt-Wetter in Kiel. Tatsächlich, ja, nicht immer so, ne? Aber heute, an diesem 23. Mai, da in jedem Fall kann das Wetter genossen werden. Wie machen Sie das denn? Wie genießen Sie heute das Wetter? Erzählen Sie es uns gerne über unseren NDR 1 Welle Nord Messenger, über unsere NDR Schleswig-Holstein App. Oder bin ich ganz gespannt, wie Sie jetzt eben dieses Wochenende verbringen, wo Sie es vielleicht auch verbringen. Vielleicht haben Sie sich auch mal eine andere Ecke in Schleswig-Holstein ausgesucht. Gerne schreiben über unseren Messenger. In jedem Fall begleiten wir sie natürlich mit der Lieblingsmusik. Und die hat natürlich auch was Nordisches. Zumindest, wenn es Santiano sind. Und die hören wir jetzt mit dem Wellerman.
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0: Und die Time ist jetzt auch schon relativ spät geworden. Es ist 10.32 Uhr in der 1 für den Nord. Das Wetter für uns in Schleswig-Holstein ist aber wunderschön. Da nenne ich auch mal Zahlen. Da haben wir es nämlich durchschnittlich schon mit 20 Grad zu tun bei uns im Land. Paar drunter, paar ein bisschen drüber. Und das ist jetzt die aktuelle Durchschnittstemperatur. Die kriegen wir aber noch höher. 29 Grad zum Beispiel Richtung Ratzeburg, 22 Richtung Husum und dazu ein mäßiger Wind aus West. Es kann noch mal Schauer oder Gewitter geben, dann vor allem eben Hitzegewitter. Und der Wettertrend morgen am Pfingstsonntag nach Nebel, schön Sonnenschein, 21 bis 25 Grad. Am Montag auch sonnig und trocken bei 21 bis 27 Grad im Land.
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0: 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Vorsicht auf der A7 Flensburg Richtung Süden zwischen Quickborn und Raststätte-Holmmoor West ist eine ungesicherte Unfallstelle. Vorsicht auf der A23 Heide Richtung Hamburg. Höhe Heizen-Bikropunda ist eine ungesicherte Unfallstelle. Dann haben wir A1 Richtung Lübeck zwischen Ahrensburg und Kreuzberg der Heide. 7 Kilometer stockend. Sie brauchen 20 Minuten länger. A7 Richtung Hamburg zwischen Maschener Kreuz und Marmsdorf. 3 Kilometer stockend. A7 Richtung Hamburg zwischen Hausbruch und Othmarschen, 5 Kilometer stockend, 20 Minuten länger. Die A23 Richtung Heide ist zwischen Eidelstedt und Pinneberg Süd wegen Bauarbeiten noch bis Dienstag früh um 5 gesperrt. Es gibt eine Umleitung über Eidelstedt und Pinneberg, aber weiträumig geht es auch über die A7. Und A24 Richtung Berlin zwischen Thalkau und Gudow 3 Kilometer stockend. An der Elbfähre Glückstadt-Wischhafen haben sie eine Wartezeit ab Wischhafen von bis zu einer Stunde. Außerdem haben wir schon die ersten Blitzer für Sie. Vielen Dank fürs Melden über unsere NDR Schleswig-Holstein-App auf der B5 Brunsbüttel Richtung Itzehoe nämlich. Bei Bregdorf dann in Norderstedt, das ist ein Klassiker, hier Opie und Wixtonstraße mal wieder einer, das ja 50 erlaubt. Für Ihre Verkehrsinfos auch gerne Bescheid sagen über unsere App. Wir wünschen eine gute Fahrt.
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0: Und wir wollen ja von Ihnen wissen, wie ist es denn eigentlich, wie verbringen Sie denn Ihr schönes Pfingstwochenende? Jetzt haben wir nochmal das coole Wetter, jetzt haben wir richtig die Freizeit auch. Wie machen Sie es? Und da habe ich schon eine schöne Nachricht bekommen von Gerd und Annegret, beziehungsweise, was heißt schön, durchwachsen. Denn ihr beide schreibt, hey liebe Maja, wir verbringen Pfingsten auf der kleinen dänischen Insel Fanø mit dem Wohnmobil. Bernsteine finden wir leider keine. Stattdessen füllten wir jede Menge angeschwemmte Plastikmüll, den die Flut angeschwemmt hat. 2 volle 5-Liter-Tüten Plastikmüll haben wir zusammenbekommen. Jetzt genießen wir die Sonne, Sand, Dünen und Meer. Liebe Grüße und schöne Pfingsten von Gerd und Annegret. Wohnhaft in Sterup. Also liebe Grüße jetzt erstmal nach Fanø, wo ihr uns hört. Und ist einfach immer traurig. Ich freue mich aber total, dass ihr es aufsammelt. Dass ihr einfach 2 Tüten genommen habt und gesagt habt, komm, wir sammeln jetzt mal direkt den Plastikmüll, damit da nicht weiter Tier und Umwelt mit zu tun haben müssen. Also herzliche Grüße da an den Strand. Und was machen Sie aus diesem Pfingstwochenende? Erzählen Sie es uns. Wir sammeln hier Tipps über unsere NDR Schleswig-Holstein-App. Bei uns jetzt auf NDR 1 Welle Nord zu hören. Auch in Fanø, Bananarama.

0: so lange mit geschwollenen Augen und voller Nase durch Heuschnupfenprobleme. Das haben zumindest die meisten um mich herum. Aber der ein oder andere kämpft ja durchaus auch im Mai mit einer Erkältung. Heiko Kroll zum Beispiel. Und hat dadurch mit einer besonderen Spezies zu tun. Und zwar den Hobby-Erkältungsberatern.
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0: 1. Welle Nord begleitet Sie an diesem Wochenende mit diesem schönen Wetter, wohl dem, der schon am Strand ist oder ja gar nicht los will. Die Straßen sind jetzt nämlich schon recht voll am langen Pfingstwochenende. Darum geht es auch gleich bei uns und wie man heißt und wie man behandelt wurde. Solche sensiblen Daten aus Krankenhäusern, auch im Norden bei uns, sind in die Hände von Hackern gelangt. Zwei Themen jetzt in den Nachrichten um 11 mit Michaela Assmann.
1: Moin.
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1: Von der großen Cyberattacke auf einen externen Dienstleister von Krankenhäusern in Deutschland ist auch das UKSH betroffen. Das teilte die Klinik mit. Demnach handelt es sich um Daten von rund 9000 Patientinnen und Patienten. Frage an unseren Reporter Kevin Bieler, um welche Daten geht es genau?
3: Vor allem Namen, Adressen und Geburtsdaten. In einigen Fällen gehören laut UKSH auch Auszüge aus Rechnungen und Informationen zu Behandlungen dazu. Ein Kliniksprecher sagte mir, dass der Dienstleister und das UKSH jetzt das Ausmaß genau anschauen wollen und sich bei Betroffenen melden werden. Wann und wie genau das passieren soll, konnte er mir aber noch nicht sagen. Nicht vom Hackerangriff betroffen sind aber sensible Finanzdaten wie IBAN-Nummern. Auch IT-Systeme, die in der Klinik selber genutzt werden, für Behandlungen zum Beispiel, sind nicht betroffen. Denn gehackt wurde ein externer Dienstleister, der Behandlungen abrechnet.
1: Bundesaußenminister Johann Wadephul hat in den ARD-Tagesthemen von einer verlässlichen Partnerschaft mit den USA gesprochen, trotz aller Meinungsverschiedenheiten. Die Ankündigung der Vereinigten Staaten, zusätzliche 5000 Soldaten in Polen zu stationieren, nannte er eine gute Nachricht.
4: Als deutscher Außenminister begrüße ich jeden NATO-Soldaten, der in Polen stationiert ist, der östlich von uns stationiert ist. Die Gefahr für Europa ist bedauerlicherweise Russland. Wir sehen das in dem Aggressionskrieg gegen die Ukraine. Wir sehen das in vielen Maßnahmen gerade der letzten Tage, die offensichtlich auch auf Russland zurückzuführen sind, die das Baltikum betreffen. Und deswegen brauchen wir NATO-Präsenz. Und deswegen, wenn es so eine Aussage gibt, dann ist das eine gute Aussage. Sie stärkt Polen, sie stärkt die Allianz, sie stärkt die NATO und ist auch gut für Deutschland.
1: Bundespräsident Steinmeier ruft zu mehr Engagement für die Demokratie auf. Anlass ist der heutige 77. Jahrestag des Grundgesetzes. Die Verfassung sei eine große Errungenschaft, sagte Steinmeier. Es brauche aber auch Menschen, die sich einmischen und mitmachen. Der Bundespräsident hat den Jahrestag zum Ehrentag erklärt. Bundesweit sind heute tausende Aktionen geplant, die für Demokratie und Ehrenamt werben sollen. Auch bei uns in Schleswig-Holstein gibt es etliche Veranstaltungen dazu. Auf ndr.de/sh und in der NDR Schleswig-Holstein-App können Sie sehen, was und wo genau. Der ADAC erwartet eins der staureichsten Wochenenden des Jahres im Norden. Grund ist der Anreiseverkehr zum langen Pfingstwochenende. Viele Urlauber zieht es für einen Kurzurlaub an die Küsten Schleswig-Holsteins. Christian Nagel hat mit dem ADAC gesprochen. Worauf müssen sich Reisende heute auf den Autobahnen einstellen?
5: Naja, wie erwartet sorgen vor allem die Baustellen auf den Autobahnen im Norden für Behinderungen, vor allem südlich und nördlich des Elbtunnels. In Richtung Norden kommt dann im Dreieck Hamburg-Nordwest auch noch Ausweichverkehr von der A23 dazu, denn die Autobahn ist in Richtung Heide bis Dienstag zwischen Hamburg-Eidelstedt und Pinneberg gesperrt. Und auch auf der A1 stockt der Verkehr, unter anderem wegen einer Baustelle zwischen Pansdorf und Seretz. Dort gibt's nur eine Fahrspur je Richtung. Gegen Abend soll der Anreiseverkehr dann nachlassen. Und auch morgen soll es laut ADAC auf den Autobahnen nochmal voll werden. Der Rückreiseverkehr von den Küsten, der setzt dann voraussichtlich am Montagmittag ein.
0: Es ist 11.04 Uhr in der 1 Welle Nord. Das Wetter für uns in Schleswig-Holstein, da sehen Sie ja selbst, wie schön es ist. Aber wie wird es noch? Aktuell Durchschnittstemperaturen von 19 und 20 Grad im Land. Und dazu haben wir dann eben Sonnenschein. Da kann noch mal ein bisschen Gewitter- oder Schauermöglichkeit kommen. Dann am ehesten Hitzegewitter, die dann vielleicht noch mal ein bisschen die Luft aufklaren lassen. Bis dahin haben wir Höchstwerte von 22 bis 29 Grad zu erreichen. Am heißesten Richtung Südholstein. Und dazu eben ein mäßiger Wind aus West. Der Wettertrend. Morgen erstmal Nebel, dann länger Sonnenschein bei 21 bis 25 Grad. Am Montag ebenfalls Sonne und trocken bei 27 Grad Maximaltemperaturen auf den Inseln 21.
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0: 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Auf der A1 Richtung Lübeck zwischen Ahrensburg und Kreuzberg der Heide 7 Kilometer stocken. 20 Minuten brauchen Sie länger. Dann A7 Flensburg Richtung Süden zwischen Hennstedt-Ulzburg und Quickborn. 4 Kilometer stocken nach einem Unfall. A7 Richtung Süden zwischen Hausbruch und Othmarschen. 5 Kilometer stockend. 20 Minuten brauchen Sie länger. Die A23 Richtung Heide zwischen Eidelstedt und Pinneberg Süd. Bauarbeiten und dadurch eine Sperrung noch bis Dienstag früh um 5. Eine Umleitung gibt es ab Eidelstedt über die B4 bis Pinneberg-Mitte oder weiträumig über die A7. A24 Richtung Berlin zwischen Thalkau und Gudow stockt es 5 Kilometer wegen Bauarbeiten. Und an der Elbfähre Glückstadt-Wischhafen haben wir eine Wartezeit ab Wischhafen von bis zu einer Stunde. Außerdem Blitzer für Sie auf der B5, Brunsbüttel Richtung Itzehoe, Höhe Bregdorf und Biegdorf und dann Norderstedt-Opien-Wixtenstraße in Richtung Quickborn einer. Wir wünschen eine gute Fahrt.
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0: Heute sich gerade, glaube ich, in 3 Sätzen ungefähr 5-mal versprochen hat. Es tut mir total leid. Aber ich komme jetzt auch erstmal hier im Wochenende mit Ihnen an, natürlich. Und das mache ich total gerne mit Ihren ganzen Nachrichten, die Sie mir schicken. Ich freue mich total, dass ich hier ganz viele schöne, positive Vibes bekomme über unseren Messenger. Ich glaube, das macht auch einfach die Sonne mit uns, die gute Laune. Und der Jan, der bringt es auf den Punkt hier, einer unserer Hörer, der schreibt: Moin, wir verbringen den Tag im Garten mit anschließendem Grill and Chill. Und später dann noch DFB-Pokalfinale. Also Jan, klingt nach einer Rundennummer für mich. In jedem Fall erzählen Sie mir auch gerne, was machen Sie aus diesem Pfingstwochenende? Wie verbringen Sie es? Schreiben Sie mir gerne über unsere NDR Schleswig-Holstein-App. Und dazu hören Sie natürlich Musik bei uns. Ihre Lieblingsmusik. Und das kann aus 2024 sein mit Billie Eilish zum Beispiel, Birds of a Feather, aber auch aus den 80ern jetzt Joe Cocker, Unchain My Heart.
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NDR1, Welle Nord in Schleswig-Holstein sind wir zu Hause, da wo heute jede Menge los ist. Und ja, falls man so gar nicht weiß, was man machen soll, hätte man auch noch so ein Veranstaltung, wo man hin könnte. Denn falls Sie sagen, ach Mensch, Strand ist mir heute eigentlich gar nicht nach oder auch See oder der eigene Garten, so ich würde eigentlich gerne was erleben am Wochenende. Wir haben ja natürlich auch wieder was veranstaltet wird, zum Beispiel der Handwerkermarkt Trittau im Rahmen vom Tag der offenen Mühlen in Trittau am Mühlenteich zum Beispiel. Oder auch Flora, die Gartenmesse in Rendsburg. Auch die ist heute. Was unternehmen Sie denn? Was machen Sie heute in Schleswig-Holstein? Wie verbringen Sie Pfingsten? Das wollen wir sehr gerne von Ihnen wissen. Also gerne schreiben über unsere NDR Schleswig-Holstein-App. Da habe ich vor allem schon ganz viele hier zusammengesammelt, die unheimlich gerne heute einfach so unterwegs sind und eben auch nochmal den Garten genießen oder auch den Camper. Auch da muss man ja sagen, herzliche Grüße auf alle Campingplätze bei uns in Schleswig-Holstein. Da sind ja viele übers Wochenende zu uns gekommen, die jetzt hier das Wochenende, die Pfingsten bei uns verbringen. Wie machen Sie das denn da am liebsten? Sind Sie da gerne direkt am Wagen oder verkumpeln Sie sich mit den Nachbarn und eröffnen Skatrunden? Auch da gerne Inspiration, denn auf den Straßen ist einiges los. Viele Verkehrsinfos haben Sie ja bei uns schon gehört und hier kommt schon auch wieder eine neue. Deswegen auf den Straßen, da kann man heute nicht empfehlen zu sein. Aber jetzt erstmal Vorsicht bitte auf der A1 Lübeck Richtung Hamburg. Da haben wir nämlich zwischen Bad Oldesloe und Kreuzberg der Heide eine neue ungesicherte Unfallstelle. Fahren Sie da nochmal besonders vorsichtig. Unterwegs sind Sie mit uns und Glenn Kempel.

0: In der Einzelnen Ort hören Sie und das um gleich 11.30 Uhr. Da geht es bei uns um Sport, denn es ist 11.30 Uhr und das ist für Fußballer eine eher ungewöhnliche Uhrzeit für ein Spiel. Aber es geht um den Landespokal und für den würden die Mannschaften vom SV Theodosfelde und Phoenix Lübeck wahrscheinlich auch schon bei Sonnenaufgang auf dem Platz stehen, wenn sie könnten und müssten. Denn Rudi Dautwitz in Theodosfelde, es geht ja nicht nur um den Pokal heute.
1: In der Tat, das ist natürlich schon mal was, der Landespokal. Aber wer diesen gewinnt, der qualifiziert sich nun mal auch für den DFB-Pokal. Ja, und da kann man das ganz Große losziehen. Denken wir mal an Phoenix Lübeck. Vor 2 Jahren haben sie nämlich gegen Theodosfelde das Landespokalfinale gewonnen. Und 3 Monate später spielten sie im ausverkauften Hamburger Volksparkstadion gegen Borussia Dortmund. Also von daher ist das natürlich sportlich eine tolle Sache und auch finanziell, weil der Sieger heute, der bekommt nämlich 210.000 Euro durch die TV-Gelder, die es für den DFB-Pokal gibt. Der Verlierer, ja, da können wir hinten eine Null wegziehen. Das sind gerade mal so rund 20.000 Euro, die immerhin bleiben. Gerade jetzt läuft das Schleswig-Holstein-Lied. Es ist natürlich auch ein schöner Rahmen hier. 1.500 Zuschauer sind da und dann sind alle sehr, sehr gespannt, ob der SV Theodosfelde, der Außenseiter, weil Oberligist gegen den Favoriten Phoenix Lübeck, Regionalligist, dem tatsächlich ein Bein stellen kann. Wir wissen es dann später. Aber erst einmal geht's gleich los hier in Theodosfelde zum Finale um den Landespokal.
0: War jetzt aber gut abgelenkt durch die schöne Stimme hinter dir, da Rudi. Genau, lieben Dank. Von Rudi Dautwitz ist natürlich dann noch mehr zu hören und natürlich eben von diesem wichtigen Spiel heute. Jetzt haben wir es 11.31 Uhr und damit geht's um das Wetter bei uns in Schleswig-Holstein. Und das spielt den ja auch in die Karten heute für dieses besondere Spiel, denn es ist ja wirklich pralle Sonnenschein da draußen bei sehr warmen Temperaturen. In Dahme an der Ostsee haben wir noch 19 Grad, aber schon 24 Grad Richtung Elmshorn. Also heute wirklich schon um die Uhrzeit hier zum Mittag richtig, richtig warm. Alle setzen sich raus, wenn sie können. Und da geht noch mehr. Bis zu 29 Grad. Nämlich, da könnten die Ersten dann schon wieder reingehen, weil es ihnen zu heiß ist. 29 Grad zum Beispiel am Ratzeburger See heute erwartbar. Und dazu noch ein mäßiger Wind ist aus West unterwegs. Es kann noch mal Gewitter oder Schauer heute geben. Das wäre dann ja am ehesten Hitzegewitter, die ein bisschen die Luft reinigen. Der Wettertrend: morgen erst Nebel, dann Sonne bis zu 25 Grad und Montag sonnig und trocken bei 21 Grad auf den Inseln und bis zu 27 im Land.
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0: 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Vorsicht auf der A1 Lübeck Richtung Süden zwischen Bad Oldesloe und Kreuzbargter Heide ist eine ungesicherte Unfallstelle. Dann Vorsicht auf der A1 Lübeck Richtung Hamburg bei Bad Oldesloe, eine ungesicherte Unfallstelle und noch ein Liegenbleiber, beides sogar. Dann Vorsicht auf der A1 Richtung Lübeck zwischen dem Kreuz Lübeck und Lübeck-Meusling, da sind Gegenstände hingeflogen. Dann A1 Richtung Lübeck zwischen Ahrensburg und Kreuzbargter Heide stockt es 6 Kilometer. 20 Minuten brauchen Sie länger. A7 Flensburg Richtung Süden zwischen Hennstedt-Ulzburg und Quickborn 4 Kilometer stockend nach einem Unfall. A7 Richtung Süden zwischen Hausbruch und Othmarschen 5 Kilometer stockend, 20 Minuten länger. Die A23 in Richtung Heide ist zwischen Eidelstedt und Pinneberg Süd gesperrt wegen Bauarbeiten. Das noch bis Dienstag früh um 5. Es gibt eine Umleitung über Eidelstedt und über die B4 bis Pinneberg Mitte oder weiträumig über die A7 kann man auch ausweichen. Dann A24 Richtung Berlin zwischen Schwarzenbeck-Grande und Gudow. 7 Kilometer stockend, eine gute halbe Stunde brauchen Sie länger. An der Elbfähre Glückstadt-Wischhafen haben Sie eine Wartezeit ab Wischhafen von bis zu 1 Stunde. Für Ihre Verkehrsinfos immer gern Bescheid sagen über unsere NDR Schleswig-Holstein-App. Blitzer haben wir da 2 erst gemeldet bekommen auf der B5 Brunsbüttel Richtung Itzehoe bei Begdorf und Norderstedt in der Oldbien-Wixton-Straße in Richtung Quickborn mal wieder einer. Wir wünschen eine gute Fahrt.
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0: Da krempelt man auch gerne mal die Ärmel hoch. Gut, Mittagszeit, da wird es schwierig beim Rasenmähen. Das können Sie dann danach wieder durchstarten. Aber wenn man so leise ein paar Rosen vor sich hin schnibbelt, dann kriegt man das wohl schon hin. Pfingstrose zum Beispiel. Um die geht es gleich in unserem Garten-Podcast. In den hören wir nämlich gleich mal rein. Nach Soul Asylum, Terry Jacks und den Pretenders. 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

0: Schönen Sonnabend.
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0: Sitzbank zusammenschrauben, Unkraut zupfen oder die Liege einweihen. Heute fällt uns genug ein, was wir im Garten tun könnten. Nur schön wäre, wenn wir auch das richtig machen, was wir da machen im Garten. Deswegen haben wir ja bei uns den Garten-Podcast beim NDR im grünen Bereich. Darin geben unsere Gartenexperten, zum Beispiel Thomas Balster mit Reporter Samir Schauki, regelmäßig Tipps, was man denn im Garten eigentlich so machen kann, muss und wie es geht. Und heute ist die neue Folge rausgekommen und Samir ist bei mir im Studio. Erzähl mal, worüber schnackt ihr denn diesmal?
2: Wir widmen uns diesmal ausschließlich einer Pflanze, und zwar der Pfingstrose. Viele von uns werden die sicherlich schon gesehen oder vielleicht sogar im eigenen Garten haben, ob als Strauch, als Staude oder als Schnittblume in der Vase. Und wir schnacken einfach mal darüber, was dafür nötig ist, dass man so einen wirklichen Hingucker, also so ein richtiges Highlight, wenn die Blüten blühen, in seinem eigenen Garten haben kann.
0: Sind die auch so urschön, es ist ja immer so wahnsinnig teuer, die zu kaufen. Deswegen im Garten werden sie auf jeden Fall besser. Haben wir jetzt hier Tipps zum Standort und zur Pflege zu erwarten?
2: Genau, aber zuerst erklärt uns Thomas das Wichtigste über die Pfingstrose. Also ich wusste zum Beispiel gar nicht, dass die als Staude, Strauch, Hybrid oder Wildart gibt. Und da hat so jeder Typ seinen eigenen Vorteil.
0: Jetzt wollen wir es natürlich hören. Welche denn?
2: Die Stauden sind der Klassiker für Blumenbeete, weil pflegeleicht und sehr winterhart. Der Strauch bleibt ganzjährig sichtbar und hat dann auch besonders große und spektakuläre Blüten, braucht dafür aber auch einen geschützten Standort. Hybriden sind eine Kreuzung aus Stauden- und Strauchpfingstrosen, sind super robust und standfest und haben oft außergewöhnliche Blütenfarben. Und die Wildarten, die sind besonders widerstandsfähig, also ideal für pflegeleichte Gärten.
0: Das klingt ja wunderbar. Was lernt man denn noch?
2: Na, zum Beispiel, woran das liegen kann, wenn sie jetzt wie meine zum Beispiel im Garten nicht blühen, oder auch, wie man die Staude teilt oder auch, wann man sie düngt.
0: Bin gespannt. Wo finden wir denn den Podcast? Im grünen Bereich. Zeig uns den Weg, Samir.
2: Die neue Folge ist jetzt schon in der App ARD Sounds und eine Woche später dann in den anderen Apps zu finden.
0: Also jetzt in ARD Sounds einfach reinklicken und dann alles erfahren über die Pfingstrose, die natürlich nicht nur zu Pfingsten blüht, aber in jedem Fall eine wunderschöne Rose ist. Und jetzt habe ich nochmal eine Verkehrsinfo direkt hinten dran. Vorsicht auf der A1 Lübeck Richtung Hamburg zwischen Ahrensburg und Stapelfeld. Hier brennt nämlich ein Auto. Vorsicht, ein brennendes Auto zwischen Ahrensburg und Stapelfeld auf der A1 Lübeck Richtung Hamburg. 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

0: Date, den haben wir in jedem Fall heute auch in Schleswig-Holstein. Heute Abend geht's in Berlin um den DFB-Pokal. Im Finale spielt der FC Bayern gegen Stuttgart. Schon jetzt läuft bei uns das Landespokalfinale. Da schalten wir gleich hier bei uns auf NDR 1 Welle Nord nach Todesfelde. Und Hackern ist es gelungen, Patientendaten aus unseren Unikliniken zu klauen. Zwei Themen jetzt in den Nachrichten um 12 mit Michaela Assmann.
1: Moin.
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3: Mehrere Unikliniken im Norden sind von einer großen Cyberattacke betroffen. Nach Angaben des UKSH haben Kriminelle unter anderem Daten von Patienten am UKSH in Schleswig-Holstein und am UKE in Hamburg abgreifen können. Mehr Infos dazu von Petra Mittermeier.
4: Das UKSH in Kiel schreibt auf seiner Internetseite, dass von rund 9000 Patienten an den Standorten Kiel und Lübeck Daten gestohlen worden sind. Dabei handelt es sich vor allem um Namen, Adressen oder Informationen zur Behandlung. Finanzdaten wie IBAN-Nummern sollen nicht abgegriffen worden sein. Das UKE in Hamburg berichtet von mehr als 5000 gehackten Datensätzen. In fast 1500 Fällen sollen auch Inhalte aus Patientenakten abgegriffen worden sein, wie Diagnosen. Wie gestern bekannt wurde, haben unbekannte Daten eines Dienstleisters gehackt, der die Abrechnung von Privat- und Selbstzahlerleistungen übernimmt. Zu dessen Kunden zählt auch die Uniklinik Greifswald. Ob auch sie von dem Hackerangriff betroffen ist, ist noch nicht bekannt.
3: Der frühere schleswig-holsteinische Ministerpräsident Thorsten Albig rät der SPD, die Brandmauer zur AfD einzureißen. Der SPD-Politiker äußerte sich dazu in einem Interview mit der Neuen Osnabrücker Zeitung. Kevin Bieler berichtet.
5: Albig schlägt vor, dass die Sozialdemokraten sich auf eine, auch von der AfD tolerierten, Minderheitsregierung einlassen sollten. Dabei nennt er das Beispiel von Dänemark. Das bedeutet aber nicht, dass man das ideologische Gedankengut von Rechtspopulisten teile, so Albig weiter. Er will verloren gegangenen Wählern signalisieren, dass die SPD die Sorgen ernst nimmt und so Stimmen zurückgewinnen. SPD-Landeschef Kämpfer widerspricht klar, man habe als Demokrat die Pflicht, wo immer es geht, Mehrheiten jenseits von Demokratieverächtern zu bilden. Dass die demokratische Mitte noch kein Rezept gefunden habe, die AfD zu entzaubern, rechtfertige nicht, zu falschen Rezepten zu greifen. Er schätze Albig zwar, doch vor den Landtagswahlen in Sachsen-Anhalt und Mecklenburg-Vorpommern brauche es keine Ratschläge von der Seitenlinie. So Kämpfer weiter.
3: In Deutschland zeichnet sich ein neuer Rekord bei der Zahl der Einbürgerungen ab. Nach Informationen der Welt am Sonntag haben vergangenes Jahr mehr als 309.000 Menschen den deutschen Pass erhalten. Der bisherige Rekordwert lag bei rund 290.000 Einbürgerungen, das war 2024. Die Daten stammen der Zeitung zufolge aus 14 Bundesländern, Mecklenburg-Vorpommern und Sachsen-Anhalt fehlen noch. Für kommendes Frühjahr rechnen Fachleute mit einem weiteren Einbürgerungsschub, dann erreichen die ersten Ukrainer, die nach dem russischen Einmarsch ihr Land verlassen haben, die notwendige 5-jährige Voraufenthaltszeit. Auf der A7 gibt's bei Quickborn Richtung Süden aktuell einen längeren Stau, nachdem ein Auto mit Anhänger die Kontrolle verloren hatte und in die Mittelleitplanke gefahren war. Laut Polizei hatte der Anhänger Erde geladen, die sich nun über die Fahrbahn verteilt hat. Verletzt wurde niemand. Zurzeit ist die Fahrbahn Richtung Hamburg daher nur über eine Spur befahrbar. Für die Fußballer vom SV Todesfelde und Phoenix Lübeck geht es seit einer halben Stunde um den Landespokal und damit um die Qualifikation für den nächsten DFB-Pokal. Rudi Dautwitz in Todesfelde. Vor 2 Jahren gab es das Duell schon einmal. Phoenix Lübeck gewann den Pokal mit einem 3:1-Sieg. Sieht's heute nach einer Revanche aus, Rudi?
6: Im Moment nicht, gespielt sind knapp eine halbe Stunde und Phoenix Lübeck führt erneut 1:0 und das war ja ganz bitter für den Gastgeber, für den SV Todesfelde. 3. Minute, ein Einwurf der Lübecker in der eigenen Hälfte und dann ging das ganz schnell, 2 Pässe und plötzlich stand dann schon Jonathan Stöver frei vor Todesfelde. Schlussmann Fabian Landvogt konnte sich die Ecke aussuchen und erzielte das 1:0 mit einem Flachschuss. Danach die große Möglichkeit für Todesfelde zum Ausgleich. 5. Minute, Kopfball von Schneider. Aber der war zu umplatziert, deswegen kein Problem für Tim Kipps im Tor von Phoenix Lübeck. Ja, danach kontrollierten die Regionalligisten, also der Favorit, das Spiel. Aber Todesfelde immer wieder gefährlich. Bleibt also spannend beim Spielstand von 1:0 für Phoenix Lübeck.
0: Und wir bleiben natürlich am Ball, nämlich hier bei uns auf NDR 1 Welle Nord. Er verpassen Sie nichts. Jetzt haben wir es 12.04 Uhr, NDR 1 Welle Nord. Das Wetter für uns in Schleswig-Holstein. Und da verpasst man ja heute nur was, wenn man drin bleibt. Also draußen Sonnenschein, wirklich richtige Wärme, Hitze fast schon mit bis zu 29 Grad heute, die erreichbar sind, Richtung Mölln und Ratzeburg und Schwarzenberg. Und da muss man sagen, das kann sich dann natürlich auch mal schwül anfühlen und sich entladen durch Schauer oder Gewitter, die heute möglich sind. An der See direkt werden wir bis zu 21 Grad haben. Der Wettertrend, morgen ebenfalls viel Sonnenschein, nach dem Start mit ein bisschen Nebel, 21 Grad bis 25 Grad, die Höchsttemperaturen. Am Montag toppen wir das wieder mit bis zu 27 Grad. Auch da hilft natürlich jede Menge Sonne mit.
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0: Ja, und da ist viel los. Schnell und zuverlässig, damit Sie sicher ankommen. Vorsicht auf der A1. Lübeck Richtung Süden zwischen Ahrensburg und Stapelfeld brennt nämlich ein Auto. Dann A1 Richtung Lübeck zwischen Ahrensburg und Kreuzberg der Heide 6 Kilometer stocken. 20 Minuten brauchen Sie länger. A7 Flensburg Richtung Süden zwischen Hennstedt-Ulzburg und Quickborn 4 Kilometer stocken nach einem Unfall. A7 Richtung Hamburg zwischen Hausbruch und Othmarschen 5 Kilometer stockend. Eine halbe Stunde brauchen Sie länger. Die A23 Richtung Heide ist zwischen Eidelstedt und Pinneberg Süd wegen Bauarbeiten bis Dienstag früh um 5 gesperrt. Umleitungen gibt es über Eidelstedt und die B4 oder weiträumig über die A7. A24 Richtung Berlin zwischen Schwarzenbeck-Grande und Gudo 7 Kilometer stockend. Eine gute halbe Stunde brauchen Sie länger. Dringende Meldung gerade reingekommen, wir haben nämlich einen Falschfahrer. Vorsicht, ein Falschfahrer auf der A23 zwischen Halstenbeck-Ruppunder und Pinneberg Nord kommt Ihnen ein Falschfahrer entgegen. Fahren Sie äußerst rechts und überholen Sie nicht. Auf der A23 zwischen Halstenbeck-Ruppunder und Pinneberg Nord bitte Vorsicht in beiden Richtungen. Hier kommt Ihnen ein Falschfahrer entgegen. Dann auf der B202 in Seekrug, Oldenburg-Kiel, haben wir Höhe Ortseingang in beiden Richtungen eine Sperrung nach einem Unfall. Und an der Elbfähre Glückstadt-Wischhafen haben wir eine Wartezeit ab Wischhafen von bis zu einer Stunde. Außerdem hat sich unsere Hörerin Anja gemeldet, Bescheid gesagt, dass es auf der A7 vor der Radar-Hochbrücke in Richtung Flensburg richtig stockt und auch staut. Also auch da deutlich mehr Zeit einplanen. Und dann für Ihre Verkehrsinfos einfach gerne melden über unsere NDR Schleswig-Holstein-App. Und zum Beispiel im Blitzer melden auf der B5 Brunsbüttel Richtung Itzehoe bei Bickdorf und Norderstedt in der Opien-Wixton-Straße. Wir wünschen eine gute und sichere Fahrt.
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0: Das war doch schon mal ein Thema von unserer Hörerin Gabriele. Ich habe ja gefragt, was haben Sie denn jetzt zum Pfingsten vor? Was machen Sie Schönes aus diesem langen Wochenende? Erzählen Sie doch mal, wie Sie Ihre Zeit verbringen. Das schreibt Gabriele aus Strande. Ja, was mache ich zu Pfingsten vormittags, wo alle weg sind? Sinkt natürlich der Benzinpreis, also ab zur Tankstelle. Die Idee hatten aber auch viele andere. Also lange Wartezeit, aber während der Wartezeit sinkt der Preis nochmal. Und ja, super, das lange Wochenende kann kommen, schreibt sie. Man muss doch auch mal Glück haben, Gabriele. Und das hatten Sie heute. Schön, wenn man auch mal so kleine Geschenke des Alltags sieht. NDR 1 Welle Nord begleitet Sie in jedem Fall jetzt mit Queen, Another One Bites the Dust, Sister Sledge und Corey Hart. So hören Sie das nur bei uns auf NDR 1 Welle Nord.

0: Welle Nord, erstmal mit einer guten Nachricht von den Straßen. Eine Entwarnung für die A23. Hier ist kein Falschfahrer mehr unterwegs. Sie haben wieder eine freie Fahrt auf der A23 zwischen Halstenbek-Gruppunder und Pinneberg-Nord. Wir haben es 12.19 Uhr und wollen natürlich rüberschauen nochmal zu unserem Landespokalspiel. Phoenix Lübeck oder doch der Außenseiter SV Todesfelde. Wer gewinnt den Fußball-Landespokal und qualifiziert sich damit für den DFB-Pokal? Rudi Dautwitz in Todesfelde. Ja, aktuell spricht, glaube ich, mehr für die Lübecker, oder?
1: Ja, ganz genau so ist es. In diesem Moment beginnt die Nachspielzeit der ersten Hälfte und steht weiterhin 1:0 für Phoenix Lübeck durch diesen ganz frühen Treffer aus der dritten Minute durch Jonathan Stöver, der da einen Konter, einen schnellen Angriff abschloss und Fabian Landvogt im Tor vom SV Todesfelde überhaupt keine Chance ließ. Ja, und das war ein Schock für die Todesfelder. Die haben ja 8-mal nicht nur gewonnen in der Oberliga, sondern auch keinen einzigen Gegentreffer hinnehmen müssen. 21:0 Tore. Aber ja, der Gegner, der kommt nun mal aus der Regionalliga und nicht aus der Oberliga. Jetzt wieder Stöver mit der Riesenchance und da ist das 2:0. Wieder ging es ganz, ganz schnell. Und den ersten Versuch, den konnte Landvogt noch abwehren. Und dann war es, Degi Merci, der für Phoenix Lübeck traf zum 2:0. Oh, das ist natürlich bitter für den Außenseiter, für den SV Todesfelde. Mit der Nachspielzeit in der ersten Halbzeit noch einen Gegentreffer hinzunehmen. Und bei diesem Wetter 25 Grad, das ist natürlich auch echt hart. Und da wird es eine echt anspruchsvolle Aufgabe, im zweiten Abschnitt dann dieses Spiel noch drehen zu können, zu wollen, zu versuchen zumindest. Also im Moment spricht nicht nur viel, sondern sehr viel für Phoenix Lübeck, denn sie führen mit 2:0.
0: Vielen Dank, Rudi Dautwitz, für uns dabei. Bleibt ja selbstverständlich. Das heißt, Sie verpassen hier nichts bei uns auf NDR 1 Welle Nord. Wenn wir schon die 25 Grad erwähnen, die 29 Grad, die wir teilweise heute sogar bei uns in Schleswig-Holstein zu erwarten haben, dann werden wir doch auch musikalisch hawaiianisch mit Over the

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0: Es ist 12.32 Uhr in der 1 Welle Nord. Das Wetter für uns in Schleswig-Holstein. Und da haben wir erstmal eben ganz viel Sonnenschein heute. Ordentlich warm ist es natürlich auch, dass bei Temperaturen von jetzt schon teilweise 24 Grad im Land, also richtig, richtig warm. Und wir werden in jedem Fall bis zu 29 Grad erreichen können. Das eher in Richtung Südholstein. Dann kann es auch noch mal Hitzegewitter geben und heute dann eben natürlich auch Schauer dann dabei. Und der Wettertrend: morgen 21 Grad auf den Inseln, 25 Grad im Rest des Landes. Dazu am Anfang noch ein bisschen Nebel. Am Montag direkt Sonnenschein und trocken bei 21 bis 27 Grad dann.
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0: 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Nochmal die Entwarnung für die A23. Hier ist kein Falschfahrer mehr unterwegs. Zwischen Halstenbek, Krupunda und Pinneberg Nord haben Sie freie Fahrt. Dann A1 Richtung Lübeck. Zwischen Ahrensburg und Kreuzberg der Heide 6 Kilometer stockend. 20 Minuten brauchen Sie länger. A7 Flensburg Richtung Süden. Zwischen Hennstedt-Ulzburg und Quickborn 4 Kilometer stockend nach einem Unfall. A7 Richtung Flensburg. Zwischen Hausbruch und Elbtunnel 5 Kilometer stockend. 20 Minuten länger. Die A23 Richtung Heide ist zwischen Heidelstedt und Pinneberg Süd gesperrt. Wegen Bauarbeiten bis morgen früh um 5. Weiträumig ausweichen über die A7 oder der Umleitung folgen und dann zwischen Heidelstedt und über die B4 ausweichen. A24 Hamburg Richtung Berlin. Zwischen Schwarzenbeek-Grande und Gudow 7 Kilometer stockend. Eine gute halbe Stunde länger brauchen Sie. Die B202 in Seekrug ist höher Ortseingang in beiden Richtungen nach einem Unfall gesperrt. Und an der Elbfähre Glückstadt-Wischhafen haben Sie eine Wartezeit ab Wischhafen von bis zu einer Stunde. Für Ihre Verkehrsinfos immer gerne bei uns melden über unsere NDR Schleswig-Holstein-App. Da haben Sie uns auch schon ein paar Blitzer gemeldet heute. Ehrlicherweise nicht viele bisher. Auf der B5 Brunsbüttel Richtung Itzehoe bei Bickdorf und Norderstedt-Obdin-Wixenstraße sind auch schon die beiden Blitzer, die wir haben. In Richtung Quickborn ist er da nämlich. Wir wünschen eine gute Fahrt.
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0: Und Halbzeit beim Landespokalfinale. Und nach 45 Minuten spricht viel für einen Sieg des Favoriten Phoenix Lübeck. Führt mit 2:0 beim SV Todesfelde. Und jetzt haben wir natürlich auch für Sie nochmal Pausenmusik, hätte ich fast gesagt. Halbzeitmusik ist es zumindest beim Spiel, aber für Sie wahrscheinlich einfach Pfingstwochenende Entspannungsmusik mit Lionel Richie und All Night Long jetzt bei uns.
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0: die Hagenzelle Nord hören Sie an Ihrem Wochenende. Bevor heute Abend in Berlin das Finale um den DFB-Pokal ansteht, geht es bereits seit 11.30 Uhr in Todesfelde um den Landespokal. Wir schalten live hin und ein großer Datenklau beschäftigt das UKSH weiterhin. Das sind zwei der Themen in den Nachrichten jetzt um 13 Uhr mit Ulrike Drefenstedt.
1: Moin.
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1: Von der großen Cyberattacke auf einen externen Dienstleister von Krankenhäusern in Deutschland ist auch das UKSH betroffen. Das teilte die Klinik mit. Demnach handelt es sich um Daten von etwa 9000 Patientinnen und Patienten. Kevin Bieler, um welche Daten geht es dabei genau?
3: Vor allem Namen, Adressen und Geburtsdaten. In einigen Fällen gehören laut UKSH auch Auszüge aus Rechnungen und Informationen zu Behandlungen dazu. Ein Kliniksprecher sagte mir, dass der Dienstleister und das UKSH jetzt das Ausmaß genau anschauen wollen und sich bei Betroffenen melden werden. Wann und wie genau das passieren soll, konnte er mir aber noch nicht sagen. Nicht vom Hackerangriff betroffen sind aber sensible Finanzdaten wie IBAN-Nummern. Auch IT-Systeme, die in der Klinik selber genutzt werden, für Behandlungen zum Beispiel, sind nicht betroffen. Denn gehackt wurde ein externer Dienstleister, der Behandlungen abrechnet.
1: Bundespräsident Steinmeier hat für heute den ersten deutschlandweiten Ehrentag ausgerufen. Damit sollen zum 77. Geburtstag des Grundgesetzes das gesellschaftliche Miteinander in Deutschland und das Demokratiegefühl verbessert werden. Auch bei uns in Schleswig-Holstein sind deshalb zahlreiche Aktionen geplant. Moritz Kottlin mit den Einzelheiten.
4: Von Müllsammelaktionen über Kinder- und Familienfeste. Ziel des heutigen Ehrentags ist nach dem Wunsch des Bundespräsidenten, dass Menschen sich begegnen, unabhängig von Alter, Wohnsitz und Herkunft. In Schleswig-Holstein gibt es laut Homepage rund 50 Veranstaltungen, etwa in Elmshorn im Kreis Pinneberg, Neustadt in Holstein und in Rantrum bei Husum. In Neumünster wird beispielsweise auf dem Großflecken zum Marktplatz Demokratie eingeladen. Dort wollen Vereine und Organisationen mit den Besuchern über Demokratie diskutieren. Auch Musiker und andere Kleinkünstler werden dabei sein. Der Aktionszeitraum geht noch bis Ende Mai. Heute finden jedoch die meisten Veranstaltungen statt.
1: Welche Aktionen und Feste zum Ehrentag bei uns im Land laufen, steht zum Nachgucken im Internet auf ndr.de/sh. In Norderstedt startet in diesen Minuten eine Demo zum Christopher Street Day. Sie soll in diesem Jahr auf Diskriminierung von queeren Personen am Arbeitsplatz aufmerksam machen, heißt es vom Lesben- und Schwulenverband Schleswig-Holstein. Angemeldet sind laut Kreis Segeberg 750 Menschen. Die Demo beginnt am Rathaus und zieht dann durch die Stadt. Dafür sperrt die Polizei unter anderem die Rathausallee. Autofahrende müssen mit Behinderungen im Stadtzentrum rechnen. Der SV Todesfelde und Phoenix Lübeck kämpfen aktuell im Endspiel um den Fußball-Landespokal. Oberligameister gegen Regionalligist also. Phoenix lag zur Pause 2:0 vorne, aber Rudi Dautwitz live für uns vor Ort. Todesfelde macht die Partie nochmal spannend.
5: Ganz genau so ist es, nämlich mit dem 1:2. Jetzt schauen wir aber mal, Phoenix Lübeck wieder im Angriff. Aber diesmal hat die Todesfelder Abwehr aufgepasst, bekommt jetzt einen Freistoß. Also da können wir nochmal auf das 1:2 schauen. In der 55. Minute eine Flanke, zu kurz abgewehrt von Phoenix Lübeck. Und dann Volley aus 16 Metern, Tyler Körting zum Anschlusstreffer. Und plötzlich war wieder alles offen. Und dieser Treffer, der hat den Todesfelder noch gut getan. Nur 4 Minuten später die Riesenchance zum Ausgleich. Jan Marc Schneider aus 3 Metern mit dem Kopf, da war er wohl selber überrascht, dass er an den Ball kam und köpfte den Ball genau in die Arme von Tim Klips, dem Torhüter von Phoenix Lübeck. Also nichts wurde es aus dem Ausgleich, aber noch haben die Todesfelder ja Zeit. 20 Minuten ganz genau beim Spielstand von 1:2 aus Sicht der Todesfelder gegen Phoenix Lübeck.
0: Es ist 13.04 Uhr in der 1-Zelle Nord. Das Wetter für uns in Schleswig-Holstein in jedem Fall auf der sommerlichen Seite heute. Wir haben sehr warme Temperaturen. Ich glaube, hier sind sowieso schon alle am Studiofenster nur mit sehr kurzen Sachen vorbeigehen oder sich mal schnell so locker nochmal den Pullover überwerfen. Denn wir haben aktuell schon 25 Grad in Bad Segeberg zum Beispiel und auch in Grabau, 24 Grad in Hohwacht. Und das Kühlste suche ich ihn mal raus. Ich glaube, 20 Grad im Westerland auf Sylt, darunter kommen wir nicht. Also heute wirklich ein heißer Tag, wird sogar noch wärmer mit bis zu 29 Grad. Es weht nur ein leichter Wind, aus West ist er unterwegs. Es kann allerdings nochmal ein paar Abkühlungen geben durch vereinzelte Schauer oder Hitzegewitter, die möglich sind. Und der Wetter Trend morgen dann am Sonntag. Erstmal neblig, dann Sonnenschein bei 21 bis 25 Grad. Am Montag gibt es Sonne und es bleibt trocken bei 21 Grad auf den Inseln und bis zu 27 an Land.
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0: Im Land, wollte ich sagen. Und jetzt kommt die Meldung für Sie schnell und zuverlässig, damit Sie sicher ankommen. Vorsicht auf der A1 Richtung Lübeck zwischen Basbüttel und Stapelfeld liegen Gegenstände. Vorsicht auf der A1 Richtung Lübeck bei Bargteheide ist ein Liegenbleiber. A1 Richtung Lübeck zwischen Ahrensburg und Kreuz Bargteheide 5 Kilometer stockend. Sie brauchen 20 Minuten länger. A7 Flensburg Richtung Süden zwischen Hennstedt-Ulzburg und Quickborn 4 Kilometer stockend nach einem Unfall. Da wurde auch Erde verloren, das heißt, es kann länger dauern, bis es dort alles bereinigt ist. Dann A7 Richtung Flensburg zwischen Hausbruch und dem Elbtunnel 5 Kilometer stockend, 20 Minuten länger. Die A23 Richtung Heide ist zwischen Eidelstedt und Pinneberg Süd wegen Bauarbeiten gesperrt. Das noch bis Dienstag 5 Uhr. Eine Umleitung führt über Eidelstedt und die B4 bis Pinneberg Mitte oder sie weichen großräumig aus über die A7. A24 Richtung Berlin zwischen Schwarzenbeck-Grande und Gudow 7 Kilometer stockend. Eine gute halbe Stunde brauchen sie länger. Die B202 in Seekrug ist Höhe Ortseingang in beiden Richtungen nach einem Unfall gesperrt. Und an der Elbfähre Glückstadt Bischhafen haben sie ab Bischhafen eine Stunde Wartezeit. Außerdem haben wir noch ein paar Blitzer. Ein paar genau, nämlich zwei Stück. Einmal auf der B5 Brunsbüttel Richtung Itzehoe bei Bickdorf und Norderstedt Urbin-Wixtenstraße Richtung Quickborn. Für Ihre Verkehrsinfos auch gerne neue Blitzer melden über unsere NDR Schleswig-Holstein-App. Da freuen wir uns und sind dankbar und wir wünschen eine gute Fahrt.
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0: Ja, wenn Sie denn schon in unserer App sind, da können Sie auch direkt mal schauen, was Sie aus diesem schönen langen Wochenende machen können. Das haben wir nämlich mal schön zusammengestellt. Veranstaltungen an Pfingsten in Schleswig-Holstein mit einer Karte, damit Sie selber entscheiden können, wo wollen Sie denn eigentlich hin, in welche Ecke. Und da haben wir wirklich die unterschiedlichsten Sachen in unseren Kreisen. Vom Pfingstmarkt auf Gut Östergard zum Beispiel, Kunsthandwerkermarkt in Süderschmiedebühl. Dann haben wir hier die Plattfischtage in Neustadt in Holstein, Pfingstsause in Pelzerhaken, Travemünde singt außerdem noch. Also es ist wirklich einiges los. Einfach mal einen Überblick verschaffen über unsere App. Da sind Sie ja sowieso immer mit gut beraten. Da haben Sie einen Überblick über Ihr Zuhause. Und so klingt es in Schleswig-Holstein. Hey Little Girl von Eishaus jetzt bei uns.
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0: Das ist heiß draußen, das kann man nicht anders sagen. Und da würde man jetzt auch nicht unbedingt vielleicht direkt losrennen wollen und vor allem nicht 90 Minuten. Aber es ist tatsächlich natürlich in Dodeswelle sehr wichtig, denn da ist das Finale um den Landespokal. Phoenix Lübeck ist der Favorit, aber wird der Regionalligist das Endspiel auch gewinnen? Rudi Dautwitz ist in Dodeswelle. Ist denn die Entscheidung schon gefallen, Rudi?
1: Nee, ist immer noch richtig, richtig spannend. 5 Minuten sind noch zu spielen plus Nachspielzeit. Er steht weiterhin 2:1 für Phoenix Lübeck, also für den Favoriten aus der Regionalliga. Ja, und der hätte hier auch schon alles klar machen können. Hatte 3 Möglichkeiten zum 3:1 durch Stöver, durch Kliti und durch Luis. Alle nicht genutzt. Ja. Und sowas kann sich natürlich rächen. Im Moment sieht zwar nicht danach aus, aber ein guter Angriff, ein perfekter Angriff und plötzlich rettet sich also Todesfelde in die Verlängerung. Danach sieht es allerdings im Moment nicht aus. Sie versuchen es über die rechte Seite, Spielaufbau, aber doch viele, viele Fehler und jetzt müssen sie aufpassen, dass es hier nicht einen Konterangriff gibt. Luis, aber da kommt Landvogt ganz weit aus seinem Kasten, 25 Meter und in Manuel Neuer Manier köpft er den Ball dann erstmal weg aus der Gefahrenzone und Todesfelde kann neu aufbauen, wobei der Spielaufbau beim Oberligameister sieht eigentlich nur noch so aus, dass sie mit langen Bällen versuchen, irgendwie zum Erfolg zu kommen. Ja, kann klappen, muss aber nicht. Im Moment sieht es besser aus für Phoenix Lübeck. Sie führen 2:1 und genau 4 Minuten sind noch zu spielen, eben plus Nachspielzeit. Aber das wären lange 4 Minuten für die Lübecker, die auch noch ein bisschen leiden müssen.
0: Genau, wir liefern sonst das Ergebnis nochmal nach. Vielen lieben Dank, Rudi Dautwitz, für uns vor Ort. Und wir wünschen Ihnen in jedem Fall, dass Sie die Hitze für sich angenehm und ja, auch wie ein Gewinner heute ertragen bzw. sogar genießen können. NDR 1 für den Nord begleitet sie durch dieses lange Pfingstwochenende. Jetzt mit Herbert Grönemeyer.
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0: NDR1 Welle Nord hören Sie und das jetzt um 13.30 Uhr. Phoenix Lübeck holt den Fußball-Landespokal in Schleswig-Holstein. Thema jetzt im Sport mit Marc Kramhöft. Moin Marc.
1: Hallo Maja.
0: Und dadurch spielen die Lübecker in der kommenden Saison im DFB-Pokal. 4:1 der Sieg im Endspiel gegen den SV Todesfelde. Das Spiel ist gerade abgepfiffen.
1: Ja, der Regionalligist hat sich also durchgesetzt gegen den Oberligameister. 2:0 lag Phoenix vorne zur Pause. Doppelpack Jonathan Stöver. Todesfelde kam in der zweiten Halbzeit noch mal ran durch ein Tor von Tyler Körting. Zu mehr reichte es aber nicht. Stattdessen machte der ehemalige Todesfelder Julius Kliti das 3:1 und Benjamin Lewis mit dem 4:1. Alles klar, ganz kurz vor Schluss. Unser Reporter Rudi Dautwitz hat die Partie gesehen. Rudi, ist es insgesamt ein verdienter Landespokalsieger?
2: Ja, absolut, muss man sagen, denn Phoenix Lübeck ist die spielerisch eindeutig bessere Mannschaft gewesen und durch diese spielerische Überlegenheit haben sie sich auch vor allem viel mehr Torchancen erspielen können. Schon in der ersten Halbzeit waren sie dominierend durch die beiden Treffer von Stöver, die verdiente 2:0 Pausenführung, auch wenn die Tore natürlich unglücklich vom Zeitpunkt her für Todesfelde fielen, gleich zum Anfang und dann auch noch in der Nachspielzeit. Ja, der Anschlusstreffer gab nochmal kurz Hoffnung. Schneider hatte auch die Riesenmöglichkeit aus 3 Metern mit einem Kopfball dann für den Ausgleich zu sorgen, klappte aber nicht und danach wieder Phoenix Lübeck am Drücker, 3 Möglichkeiten nicht genutzt und dann die beiden Treffer eben in der Schlussphase. Sie stehen jetzt also im DFB-Pokal, haben sich durch diesen Landespokalsieg da qualifiziert und ja, für Todesfelde geht's ja auch noch weiter, denn ab kommendem Wochenende beginnt dann für sie, für den Oberligameister, die Aufstiegsrunde zur Regionalliga.
1: Soweit Rudi Dautwitz. Und übrigens, die erste Runde im DFB-Pokal wird am 6. Juni ausgelost. In genau 2 Wochen, da wird Phoenix dann sicher ganz genau hinschauen. Wir schauen jetzt in Liga 2. Da werden noch die letzten beiden Konkurrenten von Holstein Kiel gesucht für die kommende Saison. Jeweils in der Relegation gestern Abend zwischen dem Drittliga-Dritten und dem Zweitliga-16. Rot-Weiß Essen gegen Greuther Fürth. Und der Drittligist aus Essen hat vorgelegt mit einem 1:0 im Hinspiel. Jan Wochner.
3: Rot-Weiß Essen ist dem ersten Aufstieg in die zweite Liga nach 2 Jahrzehnten einen großen Schritt näher gekommen. Eine Stunde lang waren allerdings die Gäste aus Fürth der Führung deutlich näher, trafen unter anderem die Querlatte und hatten weitere gute Tormöglichkeiten. Den Treffer des Abends aber erzielten die Gastgeber. Einen Freistoß aus rund 19 Metern hämmerte Torben Müsel für RWE in der 62. Minute in den rechten Torwinkel. Danach drängten die Essener auf ein weiteres Tor, hatten ihrerseits sehr gute Möglichkeiten. Es blieb am Ende aber beim 1:0 und großem Jubel der restlos begeisterten Essener Fans.
1: Ja, und das Rückspiel in Fürth dann am Dienstag. Da wird ein anderer schon in Fußballrente sein, denn der frühere deutsche Nationalspieler Lukas Podolski hat gestern Abend sein Karriereende angekündigt. Armin Lehmann berichtet.
4: Anfang Mai hatte er mit seinem aktuellen Club Górnik Zabrze noch zum ersten Mal in seiner langen Karriere den polnischen Pokal gewonnen. Jetzt verkündete Podolski seinen Rücktritt. Seine lange Karriere begann Poldi beim 1. FC Köln und das schon 1995 in der Jugend der Geißböcke. Auch beim FC Bayern und beim frisch gekürten englischen Meister Arsenal stand er unter Vertrag. Beim sogenannten Sommermärchen der Weltmeisterschaft in Deutschland war er einer der Leistungsträger und prägte nach dem Aus im Halbfinale gegen Italien den legendären Spruch: Manchmal gewinnt im Fußball der Bessere. 2014 wurde Podolski dann mit dem DFB-Team in Brasilien Weltmeister.
1: Heute Abend um 17.30 Uhr hat Podolski das letzte Spiel mit seinem Club Zabrze und das Team könnte noch Tabellenzweiter werden in der polnischen Liga. Das wäre doch ein würdiger Abschluss. Und nicht nur würdig, sondern sogar historisch ist noch dieses Ergebnis aus der zweiten Handball-Bundesliga. Da hat der VfL Lübeck-Schwartau gestern Abend deutlich gewonnen gegen den abgeschlagenen Tabellenletzten Oppenweiler Backnang. Und zwar mit 37:18. Noch nie tatsächlich hat der Club einen höheren Sieg gefeiert als mit diesen 19 Treffern Differenz und 37 erzielten Toren. In der Tabelle klettern die Lübecker erstmal auf Rang 7. 2 Spiele sind es noch in dieser Saison.
0: Vielen Dank, Marc Kramhöft, mit dem Sport. Und jetzt um 13.34 Uhr schauen wir mal auf das Wetterchen bei uns in Schleswig-Holstein. Und zwar auf NDR1 Welle Nord. Kann man ja eigentlich nur in 3 Worte zusammenfassen. Hot, hot, hot heute. Bis zu 29 Grad können es werden. Das vor allem in Richtung Schwarzenbek und Ratzeburg. Und dann haben wir bis zu 21 Grad an den Küsten. Da sind wir allerdings jetzt auch schon fast drüber. Also gefühlt vermutlich in der Sonne sowieso noch mal heißer, falls so ein schwacher Wind ist, der unterwegs ist aus West. Dann kann es noch mal Gewitter oder Schauer geben. Ich glaube, das spürt man dann fast schon an der Luft, weil das dann wohl Hitzegewitter sein werden. Der Wettertrend: morgen erst Nebel, dann Sonne bis zu 25 Grad. Montag sonnig und trocken, 21 bis 27 Grad.
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0: Und einige sitzen auch einfach viel im Auto heute, weil wir einige Verkehrsmeldungen haben. Stau und stockend, der Verkehr schnell und zuverlässig, damit Sie sicher ankommen. Auf der A1 Hamburg Richtung Lübeck zwischen Basbüttel und Stapelfeld liegen Gegenstände. Vorsicht auf der A1 Richtung Lübeck zwischen Kreuzbargdeheide und Bad Oldesloe ein Liegenbleiber. A1 Richtung Lübeck zwischen Ahrensburg und Kreuzbargdeheide 5 Kilometer stockend, Sie brauchen 20 Minuten länger. A7 Richtung Flensburg zwischen Heimfeld und Elbtunnel 7 Kilometer stockend, eine halbe Stunde länger. A7 Richtung Flensburg zwischen Warder und Rader Hochbrücke 7 Kilometer stockend, dann die A23 Richtung Heide zwischen Eidelstedt und Pinneberg Süd wegen Bauarbeiten gesperrt. Das noch bis Dienstag früh um 5, solange eine Umleitung über Eidelstedt und die B4 bis Pinneberg Mitte. Die A7 wird jetzt nicht mehr empfohlen, einfach weil da auch selbst zu viel los ist. Und an der Elbfähre Glückstadt-Wischhafen haben sie eine Wartezeit ab Wischhafen von bis zu einer Stunde. Paar neue Blitzer. Einmal den sie schon kannten, B5 Brunsbüttel Richtung Itzehoe bei Begdorf, dann B207 auf der Fehmarnsundbrücke Richtung Festland und in Kiel in der Holtenauer Straße, Höhe Schauenburger Straße, ist ein Blitzer. Für Staus und Blitzer gern melden über unsere NDR Schleswig-Holstein-App. Wir wünschen Ihnen eine gute Fahrt und gehen jetzt mal hier direkt in die Musik, wo Sie sportlich jetzt wirklich up-to-date sind und wettertechnisch und verkehrstechnisch auch brauchen Sie jetzt einfach mal Unterhaltung. Gibt's von Nick Kirscher bei uns. Ich bin Marja Herzbach und wünsche Ihnen einen ganz schönen Sonnabend mit uns.
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0: Mark Cohn, Walking in Memphis. Und da ich schon in Graceland gewesen bin, das große Glück hatte, hier nochmal die entsprechende Empfehlung, Ihre ADAC-Clubkarte mitzunehmen, denn da gibt es beim Eintritt einen kleinen Rabatt. Wurde ich gefragt, ich hatte sie natürlich nicht dabei. In der 1-Welle Nord hören Sie. In diesen Zeiten, wo es ja oft um ein Autothema geht, für uns zumindest im Alltag, nämlich um die Spritpreise. Ein Thema, was uns beschäftigt, denn die sind immer noch hoch und das ist natürlich ein großes Problem, zum Beispiel auch für die Tafeln im Land. Denn die Lebensmittel für bedürftige Menschen, die werden ja meist in Kühltransportern abgeholt und die verbrauchen eben sehr viel Sprit. Karl-Heinz Heuber kennt das Problem. Er ist Leiter der Tafel Husum und dort gab es auch noch eine mobile Tafel, die zum Beispiel nach Friedrichstadt und St. Peter-Ording fährt.
1: Das ist ein 7,5-Tonner, so ein fahrender Tante-Emma-Laden mit Regal, Kühlung, Tiefkühlung, alles drum und dran drin, bestückt mit Ware und vor Ort machen wir eine Ausgabe.
0: Ja, und 100 Ehrenamtliche helfen mit. Durch ihre Touren mit der mobilen Tafel von Husum aus an die Westküste kommen jede Woche etwa 250 Kilometer zusammen. Und jeder Kilometer, der kostet natürlich.
1: Oh, das sind ruhig 30% mehr ungefähr im Moment an Treibstoffkosten. Die Kosten steigen permanent. Wir wissen nicht, ob wir alle Punkte noch anfahren können. Gut, wir leben von Spenden. Wir müssen schauen, dass das Geld reinkommt. Ne? Das ist nicht einfach.
0: In ganz Schleswig-Holstein gibt es 57 Tafeln. Alle sind auf Spenden angewiesen. Ähnlich wie bei der Tafel in Husum berichten uns heute viele von gestiegenen Kosten, die eben nur ganz schwer zu stemmen sind, zum Beispiel an der Westküste, Kiel und Flensburg. Und die Aussichten sind düster, wie Karl-Heinz Heuber aus Husum erzählt.
1: Die Konsequenz wäre, dass wir tatsächlich die eine oder andere Stelle nicht mehr anfahren können, um dort eine Ausgabe zu machen. Und wenn wir die Orte nicht mehr alle anfahren können, können wir vielleicht nur noch einmal die Woche fahren, damit wir die Spritkosten im ertragbaren Bereich halten.
0: Die hohen Spritkosten sind ein großes Problem für viele Tafeln bei uns. Der Landesverband hat die Landesregierung deshalb aufgefordert, dass Geld aus einem Förderprogramm auch für Sprit genutzt werden darf. Das ist bisher nämlich nicht so, aber Gespräche dazu laufen und wir bleiben dann natürlich dran hier bei uns auf NDR 1 Welle Nord.
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0: Ja, ich bin Marja Herzbach und düse jetzt auch in mein Pfingstwochenende. Aber Miri Pede schaut mich schon an, ist schon gegenüber von mir und übernimmt sehr gerne ab 14 Uhr. Da sind Sie in den allerbesten Händen. Ich wünsche Ihnen was. Bis denn.

0: Bei Pinneberg hat sich ein Mann an einer Starkstromleitung schwer verletzt. Die ganze Geschichte jetzt bei uns. Und etwa 9000 Patienten des UKSH sind von Datenklau betroffen. Auch das jetzt Thema um 14 Uhr in den Nachrichten bei der wunderbaren Ulrike Drewenstedt.
1: Moin.
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1: Der Hackerangriff auf einen externen Krankenhausdienstleister ist größer als bislang bekannt. Neben dem UKSH sind weitere Unikliniken in Norddeutschland betroffen. Fabian Schwarzbauer hat die Einzelheiten.
3: Allein das UKSH in Kiel geht davon aus, dass mindestens 9000 Datensätze gestohlen wurden, darunter auch welche am Standort in Lübeck. Beim UKE in Hamburg sind es wohl mehr als 5000. Bei den erbeuteten Daten handelt es sich einerseits um Kontaktinformationen, andererseits sollen aber auch sensiblere Daten abgegriffen worden sein, wie beispielsweise Diagnosen. Die Uniklinik Greifswald ist ebenfalls Kunde des gehackten Dienstleisters, aber nach eigenen Angaben nicht betroffen. Die Firma ist für Abrechnungen von Privatpatienten und Selbstzahlern zuständig. Der Cyberangriff hatte sich schon Mitte April ereignet. Insgesamt sind mehr als 100.000 Datensätze geklaut worden.
1: In Deutschland zeichnet sich ein neuer Rekord bei der Zahl der Einbürgerungen ab. Nach Informationen der Welt am Sonntag haben vergangenes Jahr mehr als 309.000 Menschen den deutschen Pass erhalten. Der bisherige Rekordwert lag bei rund 290.000 Einbürgerungen. Die Daten stammen der Zeitung zufolge aus 14 Bundesländern, Mecklenburg, Vorpommern und Sachsen-Anhalt fehlen. Für kommendes Frühjahr rechnen Fachleute mit einem weiteren Einbürgerungsschub. Dann erreichen die ersten Ukrainerinnen und Ukrainer, die nach dem russischen Einmarsch ihr Land verlassen haben, die notwendige 5-jährige Voraufenthaltszeit. Ein Mann hat auf der Flucht vor der Polizei bei Pinneberg heute früh eine Oberleitung berührt und sich dabei lebensgefährlich verletzt. Nach Angaben der Beamten hielt er sich im Gleisbett auf. Beim Eintreffen der Einsatzkräfte sei er auf einen Strommast geklettert und habe dabei die Starkstromleitung berührt. Er stürzte daraufhin und seine Kleidung fing Feuer. Ein Rettungshubschrauber brachte den Mann ins Krankenhaus. Wegen des Einsatzes war die Zugstrecke zwischen Pinneberg und Hamburg gesperrt. Mittlerweile rollen die Züge wieder. Phoenix Lübeck hat den schleswig-holsteinischen Fußball-Landespokal gewonnen. Gegen Oberligameister SV Todesfelde gewann der Regionalligist mit 4:1. Rudi Dautwitz hat die Partie für uns verfolgt und fasst sie zusammen.
4: Revanche missglückt. Wie schon vor 2 Jahren muss sich der SV Todesfelde dem Favoriten aus der Regionalliga Phoenix Lübeck geschlagen geben. Und es war ein verdienter 4:1-Sieg der Lübecker, die mit dem 1:0 nach nur 3 Minuten durch Stöver einen perfekten Start erwischten. Bitter für Todesfelde. Und es sollte vor 1500 Zuschauern noch schlimmer kommen, denn erneut Stöver traf in der Nachspielzeit der ersten Hälfte zum 2:0. Nach dem Wechsel gelang Körting in der 55. Minute zwar der Anschlusstreffer, aber in der Folgezeit war Phoenix Lübeck wieder die dominierende Mannschaft und sorgte mit den Treffern von Kliti und Luis in der Schlussphase für den 4:1-Sieg. Phoenix Lübeck feiert also den Landespokal und damit den Einzug in den DFB-Pokal.
0: 2:03, hier ist NDR 1 Welle Nord an diesem fantastischen Sonnabendnachmittag mit dem Wetter für uns in Schleswig-Holstein. Mit 27 Grad rund um Hamburg, 26 in Lübeck, 26 in Schleswig, 25 in Husum und viel Sonnenschein. Über Sylt merken Sie schon so ein paar dichtere Wolken, auch so ein paar leichte Schleier zwischen Hamburg und Fehmarn. Und wenn Sie gen Nordsee gucken, sehen Sie schon, da kommt gleich was. Also ich würde sagen, um 15 Uhr spätestens sind Sie ja komplett auf Sylt nass. Und dann einmal weiter, dann auch relativ fix Richtung St. Peter-Ording und so weiter. Es sieht im Moment so aus, als würde es nördlich des Kanals durchziehen. Schauer und Gewitter, aber Sie haben es auf jeden Fall schon mal gehört. Und na klar, ich bin ja die nächsten 4 Stunden da, halte ich Sie auf dem Laufenden. Morgen viel Sonnenschein, mal bis zu 23 Grad. Montag nochmal wieder in der Ecke wärmer und nochmal mehr Sonnenschein.
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0: 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A1 Richtung Lübeck zwischen Ahrensburg und dem Kreuzberg der Heide. 5 Kilometer stocken, 20 Minuten länger. A7 Richtung Norden zwischen Heimfeld und dem Elbtunnel. 7 Kilometer stocken, eine gute halbe Stunde brauchen Sie länger. Die A23, wissen Sie schon, Richtung Heide ja gesperrt. Wegen Bauarbeiten bis Dienstag früh 5 Uhr zwischen Eidelstedt und Pinneberg Süd. Wenn Sie da lang müssen, boah, die Umleitung, die kennen Sie natürlich, aber es ist auch da voll. Die B77, der Tunnel in beiden Richtungen im Moment gesperrt. Auslösung der Höhenkontrolle mal wieder. Und an der Elbfähre Glückstadt-Beschafen beträgt die Wartezeit ab Beschafen bis zu 1 Stunde. Wahnsinn. Den aktuellen Blitzern können auch die Pet Shop Boys schon mal Lungenschlägen hier bei uns. Also, die sind auf der B5, Brunsbüttel Richtung Itzehoe in Höhe Beekdorf. 100 dürfen sie da. B207 auf der Fehmarnsundbrücke Richtung Festland. Und in Kiel in der Holtenauer Höhe Schauenburger Straße. Wenn Sie noch was entdeckt haben, gern her damit. Geht am einfachsten in der NDR Schleswig-Holstein. Mein Name ist Miriam Pede und ich wünsche Ihnen ein herrliches Wochenende mit uns und mit den größten Hits für Schleswig-Holstein.

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0: Markus hat sich das allerbeste Wetter ausgesucht für seine Reha in Damp. Da genießt er das gerade. Hans-Uwe hat sich vom Acker gemacht, war aber kurz ein Fehler.
2: Schöne Grüße aus unserer zweiten Heimat. Ja, heute Mittag, wo wir angekommen sind in Ringköbing, hatten wir 15 Grad strömenden Regen. Jetzt sitzen wir auf der Terrasse bei 21 Grad strahlenden Sonnenschein.
0: Besser.
2: Schöne Grüße nach Deutschland und aus unserer zweiten Heimat.
0: Dankeschön, Hans-Uwe. Schöne Grüße zurück. Genießt es da in Dänemark. Und die Sachsen, so senden sie sich bei uns im Chat in der NDR Schleswig-Holstein-App. Die wären so gerne auf Sylt. Da ist wohl an diesem Wochenende in Hörnum ein Poloturnier, aber sie müssen arbeiten. Aber am Montag haben sie selber rausgefunden, da kommt ja Nord-Nord-Mord mit Kommissar Siebert. Und da sind sie ja immer auf Sylt in Gedanken, denn das spielt ja auf Sylt. Und Sie, im Garten ein bisschen schuften jetzt nach der Mittagsstunde? Oder sind Sie unterwegs hier bei uns in Schleswig-Holstein? Zum Beispiel ja vielleicht zum Hansa-Park. Ab heute, ab jetzt fährt ja da in Sirksdorf zum ersten Mal die neue Achterbahn. Es geht vorwärts, rückwärts und das mit 50 km/h im Cornwall Coaster. Oder vielleicht mehr Pfingsten bis Montag am Meer an der Ostsee in Großenbrode mit viel Live-Musik und am Pfingstmontag auch mit einem Picknick am Strand. So viel finden Sie alles bei uns in der NDR Schleswig-Holstein-App, was es zu erleben geht. Was auch immer Sie machen, ich würde mich freuen, wenn Sie es mir kurz mal schreiben, damit ich weiß, wo Sie sich rumtreiben. Reines Interesse nenne ich nicht Neugier, aber ich bin neugierig. Auf jeden Fall hoffe ich, wir begleiten Sie mit den größten Hits für Schleswig-Holstein. Gleich Maroon 5 und Christina Aguilera und hier vor You Lose and the News.

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0: NDR1, Welle Nord, Vorsicht in beiden Richtungen auf der A7 Flensburg-Hamburg. Zwischen Quickborn und Schnelsen Nord laufen Leute auf der Fahrbahn rum. So, 14.30 Uhr ist es. Phoenix Lübeck holt sich den Fußball-Landespokal in Schleswig-Holstein. Schauen wir natürlich jetzt drauf im Sport mit Makram Möft.
1: Moin, mein Lieber. Hallo, Miri.
0: Wie, 4:1?
1: 4:1,
0: der Sieg im Endspiel beim SV Todesfeld. Was, also ich habe doch gerade noch gehört, 4 Minuten waren noch zu spielen, da stand 2:1.
1: Genau so war es. Also

0: Nochmal der Ablauf für dich und für alle anderen. Die Lübecker lagen 2-0 vorne, dann hoffte Todesfelde kurz durch den Anschluss. Kurz vor Ende aber machte Phoenix dann alles klar, weil der Oberligist aufgerückt war und dann war hinten natürlich viel Platz. Unser Reporter Rudi Dautwitz, der hat mit Lübecks Doppelpacker Jonathan Stöver gesprochen.
1: 4-1 gewonnen, am Ende war es deutlich. Wie lange hat man gezittert nach dem Anschlusstreffer von Todesfelde in der 55. Minute?
2: Oh, ich glaube mindestens bis zum 3-1, wenn nicht sogar bis zum 4-1. Ich denke, jeder von uns wusste im Voraus, was uns hier erwartet und dass nach so einem Anschlusstreffer, der jetzt auch kam, leider, hier alles angezündet sein wird und dass es umso schwerer wird, dem Stand zu halten. Aber ich denke, das haben die Jungs, die noch auf dem Platz waren, sehr gut gemacht und so das Ganze veredelt mit einem 3 und 4-1.
1: Ja. Für Sie war es ja ein perfekter Auftakt. Nach 3 Minuten das 1-0 geschossen, dann in der Nachspielzeit noch das 2-0. Ja, die schönsten Tore bewahrt man sich fürs Pokalfinale auf.
2: Ja, haben Sie recht. Also ich bin genau richtig fit geworden in dieser Saison. War ja für mich eine schwere Saison. War, ich denke, zum Endspurt fit geworden. Letzte Woche warm geschossen und diese Woche bestätigt.
1: So, und jetzt ist man nicht nur Landespokalsieger, sondern ist ja im DFB-Pokal. Vor 2 Jahren hatte man das ja schon mal und spielte plötzlich dann gegen Borussia Dortmund im Volksparkstadion. Wer darfst du diesmal sein?
2: Gegen Rückspiel hätte ich nichts gegen. Den HSV natürlich auch ganz gerne. Ich glaube, das wäre ein gutes Duell vor der Haustür. Aber ja, wir nehmen sehr viele Gegner sehr gerne an.
1: Und heute ja der letzte Auftritt in dieser Saison. Dementsprechend vermute ich mal, wird auch gefeiert, oder?
2: Ja, natürlich. Also ich denke, wir haben heute jetzt noch einen langen Tag vor uns. Hoffe ich zumindest. Morgen früh geht's nach Mallorca und dann gucken wir mal, was die Tage bringen und wie lange es dauern wird.
3: Klingt auch gut.
0: Klingt auch gut. Und wenn Sie dann wieder da sind, den Termin kann man sich jetzt vor allem in Lübeck schon mal merken. 6. Juni in genau 2 Wochen. Da ist die Auslosung für die erste Runde im DFB-Pokal. Finaltag ist heute auch beim ATP-Tennisturnier in Hamburg. Das Doppel ist schon durch und da gibt es einen deutschen Sieg. Tim Pütz und Kevin Krawitz haben sich durchgesetzt im Endspiel gegen ein französisches Duo. Im Einzel spielen dann gleich um den Titel Ignacio Buse aus Peru und der US-Amerikaner Tommy Paul haben wir auch im Blick. Und morgen beginnen dann ja auch schon die French Open in Paris. Damit zum Handball und in die zweite Bundesliga. Da hat der VfL Lübeck-Schwartau gestern Abend sein Heimspiel deutlich gewonnen gegen den abgeschlagenen Tabellenletzten Oppenweiler Backnang. 37-18 hieß es am Ende und damit feierten die Lübecker einen Rekord. Ulrike Drevenstedt.
4: 19 Trefferdifferenz bei 37 erzielten Toren. Noch nie zuvor in ihrer Vereinsgeschichte holten die Lübecker einen höheren Sieg. Und der deutete sich schon früh an. Über 5-0 und 12-2 lautete der Halbzeitstand 19-6. Neben der Offensive ragte auch Keeper Marc Ferjan heraus. 12 Paraden bedeuteten eine Quote von 67%. Auch in der zweiten Halbzeit blieb der VfL spielfreudig gegen überforderte und ersatzgeschwächte Gäste. Und zwischen den Pfosten machte Nils Konrad da weiter, wo sein Torwartkollege Ferjan aufgehört hatte. Das 37-18 am Ende ist auch die 7. ungeschlagene Partie in Folge. In der Tabelle steht Lübeck-Schwartau damit auf Rang 7. 2 Spiele sind es noch in dieser Saison.
3: Dankeschön, Uli. Dankeschön, Marc. Die nächste Runde Sport haben wir wie gewohnt in einer Stunde um 15.30 Uhr. Jetzt um 14.33 Uhr wie gewohnt das Wetter für uns in Schleswig-Holstein. Nicht gewohnt sind wir, dass es so cool ist. Richtig heiß bei bis zu 28 Grad. Klar, es geht bei anderen also weiter südlich noch viel heißer, aber wir sind auch echt gut am Start mit viel Sonnenschein heute. Es kommt ein fetter Schauer, der wird vor allem nördlich des Kanals durchziehen. Sie haben ihn auf Sylt gleich eher wahrscheinlich, naja doch, es trifft sie wahrscheinlich ganz, für 15.15 und auf dem Festland St. Peter-Ording. Sie sind dran, so gegen 16 Uhr. Aber dann ist er auch schon durchgezogen, quasi bis nach Flensburg. 16.30 würde ich sagen. Wenn Sie grillen wollen und so weiter, haben Sie das kurz im Blick. Vielleicht dann, das zieht ja schnell vorbei, danach dann wieder alles rausräumen. Alle anderen bleiben verschont. Und morgen einfach nur Sonne pur, wenngleich es ein bisschen kühler ist, bei bis zu 23 Grad. Montag schon wieder wärmer, auch Sonne pur.
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3: 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Vorsicht in beiden Richtungen auf der A7, Flensburg-Hamburg zwischen Quickborn und Schnelsen-Nord nach wie vor die Leute auf der Fahrbahn. Weiter geht's auf die A1 Richtung Lübeck zwischen Ahrensburg und dem Kreuzberg der Heide. 5 Kilometer, stocken 20 Minuten dauert das Ganze hier. Auf der A7 Richtung Norden zwischen Heimfeld und dem Elbtunnel 7 Kilometer anstehen. Eine gute halbe Stunde brauchen Sie. Die A23 Richtung Heide ja gesperrt zwischen Eidelstedt und Pinneberg Süd laufen Bauarbeiten bis Dienstag. Samstag früh 5 Uhr. B77 nach wie vor bei mir hier drin, die Auslösung der Höhenkontrolle. Stehen Sie da immer noch seit einer halben Stunde? Schreiben Sie mir mal kurz eine Nachricht in der NDR Schleswig-Holstein-App. Und an der Elbfähre Glückstadt-Wischhafen beträgt die Wartezeit ab Wischhafen bis zu einer Stunde. Aktuelle Blitzer auf der B5 Brunsbüttel Richtung Itzehoe-Beegdorf, B207 auf der Fehmarnsundbrücke in Richtung Festland ist einer und in Kiel in der Holtenauer Höhe Schauenburger Straße. Wenn Sie noch was haben, gerne her damit. Geht am einfachsten in der NDR Schleswig-Holstein-App.
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3: Und mit so großen Namen und so großen Hits. Ich habe Purple Disco Machine, ich habe Falco, Rod Stewart, Neil Diamond und ich starte mit den Bengals. Manic Monday ist aber überhaupt nicht wild. Dieser Montag interessiert uns gar nicht. Da ist ja schön frei. Pfingstmontag haben Sie ein schönes, langes Wochenende mit uns und mit den größten Hits für Schleswig-Holstein.

0: Was für ein herrliches Wochenende. 14.44 Uhr ist es. Wir haben noch so viel Zeit. Wir haben ja erst Sonnabend. Hier ist NDR 1 Welle Nord. Sie könnten eine Radtour machen oder sich einen Strandkorb mieten oder über Märkte bummeln. Alles geht an diesem langen Pfingstwochenende. Noch zwei ganze Tage lang. Und natürlich auch noch den Rest von heute. Also wir schauen mal, was Sie an Pfingsten bei uns im Land unternehmen können. Unsere NDR 1 Welle Nord Reporterin Lindner Ebner hat da einen Überblick für Sie, was da alles so los ist.
1: Moin Miri.
0: Linda, was dürfen wir nicht verpassen? Was geht nicht? Wo müssen wir hin?
1: Boah, da gibt es einiges. Also ich habe schon richtig Freizeitstress, muss ich sagen. Also wenn ich wirklich zu allen Veranstaltungen möchte, die ich mir irgendwie markiert habe. Dazu gehört natürlich, dass Travemünde singt. Das ist direkt am Strand. Da gibt es eine Bühne und da treten das ganze Pfingstwochenende verschiedene Chöre auf. Also von Kinderchören bis Shanty-Gruppen. Und das Publikum, das kann natürlich ganz laut mitsingen. Das werde ich wahrscheinlich auch machen. Mhm. Das ist quasi Karaoke in riesig und am Strand. Und das Beste, es kostet nichts.
0: Okay, und wenn ich nicht singen möchte, was mache ich dann?
1: Ja, da gibt es zum Beispiel jede Menge Kunsthandwerkermärkte über Pfingsten. Zum Beispiel in Mölln im Kreisherzogtum Lauenburg. Da stellen im Kurpark Künstlerinnen und Künstler bis Montag tolle Design- und Einzelstücke aus. Die können natürlich auch gekauft werden, jeweils von 10 bis 18 Uhr. Und noch mehr Kunst. Handwerk gibt es dann in Süderschmedebü im Kreis Schleswig-Flensburg. Der Markt, der findet rund um die Galerie Hansen statt. Und damit sich die Kids jetzt nicht so langweilen, gibt es für die jeden Tag dort Puppentheater.
0: Okay, da kann man was Besonderes kaufen und was an Pfingsten bei uns ja auch nicht fehlen darf, die Sportentage in Eckernförde. Mhm. Da kommen ja jedes Jahr bis zu 100.000 Leute. Was gibt es denn da in diesem Jahr?
1: Ja, die Sprotte natürlich, ne? Die steht ganz klar im Mittelpunkt und kommt ganz groß raus. Die großen und kleinen Gäste, die können natürlich jede Menge über diese Delikatesse erfahren. Daneben gibt es natürlich super viel Live-Musik und das traditionelle Entenrennen am Sonntag.
0: Ja, stimmt.
1: Also wirklich 1000 kleine Quietsche-Enten, die schwimmen da um die Wette und die schnellste bekommt dann natürlich auch am Ende einen Preis.
0: So, also du hast schon ein paar Megatipps rausgehauen. Gibt es noch was, wo du sagst, na, das ist besonders?
1: Ja, finde ich schon. Also in Quickborn zum Beispiel, da sind am Wochenende die Cowboys los. Ach. Also Western-Fans aus ganz Europa, die kommen da immer wieder am Pfingstwochenende in den Kreis Pinneberg und feiern das Lagerleben, Live-Musik und Mitmachaktion und das schon seit fast 40 Jahren. Also da gibt es dann zum Beispiel Bogenschießen, du kannst Gold waschen und es gibt Schießwettbewerbe. Also da ist eine Menge los. Man muss sich nur noch für eine der vielen Veranstaltungen entscheiden am
0: Ende. Das ist so ein bisschen ja quasi Karmai zum Mitmachen. Ha?
1: Richtig, ganz genau.
0: Ja, super. Was ich dir noch erzählen kann, das Lustige ist, ich habe nach 20 Jahren das erste Mal vergangenes Wochenende wieder auf dem Pferd gesessen.
1: Echt?
0: Ja, bin das erste Mal wieder geritten und habe heute einen Link bekommen zu besonderen Stiefeln. Denn ich habe natürlich, ich habe mich equipped, aber noch nicht so richtig. Und mir taten echt die Füße weh. Der Hintern und die Füße.
1: Das ist
0: und
1: cool.
0: Und da habe ich Cowboy-Stiefel, die aber keine richtigen Cowboy-Stiefel sind. Gerade gucken, daran muss ich gerade denken.
1: Geil.
0: Kann ich da auch hin und mitmachen.
1: Ja, dann sehe ich dich in Quickborn.
0: Und egal, wo Sie sich rumtreiben möchten, schauen Sie bei uns in die NDR Schleswig-Holstein-App. Da finden Sie noch viel mehr Ausflugstipps.
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0: 15 Uhr ist es und neue Bademeister braucht das Land. Ein Thema bei uns in den Nachrichten. Und der Datenklau unter anderem am UKSH ist größer als gedacht. Auch dazu jetzt mehr von Ulrike Drevenstedt.
1: Moin.
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3: Auf das UKSH ist ein Cyberangriff verübt worden. Das hat das Uniklinikum mitgeteilt. Demnach wurden Daten von 9000 Patientinnen und Patienten an den Standorten Kiel und Lübeck abgegriffen. Es handelt sich demnach vor allem um Namen, Adressen und Informationen zur Behandlung. Daten wie IBAN-Nummern sind nicht abgegriffen worden. Auch das Uniklinikum in Hamburg-Eppendorf ist neben anderen Kliniken in ganz Deutschland betroffen. Der frühere schleswig-holsteinische Ministerpräsident Thorsten Albig von der SPD empfiehlt seiner Partei, die Brandmauer zur AfD einzureißen. Konkret schlägt er vor, dass die Sozialdemokraten sich auf eine auch von der AfD tolerierten Minderheitsregierung einlassen sollten. Für Albig ist es nach eigener Aussage wichtig, dass nicht Koalitionen im Vordergrund stehen, sondern Politik. Im Gespräch mit NDR Schleswig-Holstein sagte er:
4: Wir beschäftigen uns zu sehr mit der AfD an und für sich, aber nicht mit den alten demokratischen Wählerinnen und Wählern. Und ich glaube, wenn wir wegkommen davon, dass wir irgendwann anfangen, Fünferkoalitionen gegen die AfD zu bilden, ich mit Minderheitenregierungen, wo ich themenbezogen mir Mehrheiten suche und Beispiele wie in Dänemark zeigen, dass das noch funktioniert, wo unsere alten Wählerinnen und Wähler sehen, ah ja, die haben unsere Fragen ernst genommen und zeigen uns, ja, wir haben verstanden, kommt wieder zurück.
3: Mehrere SPD-Politikerinnen und Politiker in Schleswig-Holstein sowie die Jugendorganisation der Partei kritisieren die Aufforderung Albigs deutlich. Zum Start der Freibadsaison fehlen in vielen Bädern in Deutschland Bademeisterinnen und Bademeister. Anfang Mai war nur etwas mehr als die Hälfte der Stellen besetzt, wie aus einer Umfrage des Verbands kommunaler Unternehmen unter 94 Badbetreibern hervorgeht. Fast jedes dritte Schwimmbad gab an, dass bei ihnen noch mindestens 10 Stellen unbesetzt sind. Grund dafür ist laut dem Bundesverband Deutscher Schwimmmeister der anhaltende Fachkräftemangel. Die Regionalliga-Fußballer von Phoenix Lübeck haben den schleswig-holsteinischen Landespokal gewonnen und sich mit dem 4:1-Sieg gegen den SV Todesfelde für den DFB-Pokal qualifiziert. Vor 2 Jahren trafen die Lübecker im Volksparkstadion auf Borussia Dortmund. Lübecks heutiger Torschütze zum 3:1, Julius Klitti, hofft auf ein erneutes Traumlos.
5: Erstmal ist es extrem cool, dass man sagen kann, ja, wir sind die beste Mannschaft aus Schleswig-Holstein. Ansonsten, klar, da müssen wir abwarten, was jetzt das Los ist. Vor 2 Jahren war es natürlich ein super Los mit sehr, sehr viel Glück. Aber heißt ja nicht, dass es nicht nochmal passieren kann.
3: Die Partien der ersten Runde des DFB-Pokals werden am 6. Juni ausgelost.
0: Dank dir, Uli. Jetzt ist es 15:03. Hier ist NDR 1 Welle Nord mit dem Wetter für uns in Schleswig-Holstein. Mit so viel Sonnenschein und so herrlich warm ist es bei uns. Ich hoffe, es ist für Sie nicht zu warm. Morgen schon wieder kühler. Heute müssen Sie durchhalten, falls Sie das nicht so gerne mögen. Aber ansonsten für alle anderen, die den Sommer feiern. Wir haben bis zu 28 Grad Richtung Lauenburg, 26 in Neumünster, 25 in Flensburg. Wenn Sie gen Nordfriesland, Friesische Inseln bzw. gen Nordsee gucken, sehen Sie, dass da so ein Schauergebiet über uns hinüberziehen möchte. Kommt mit Gewittern daher. Das Ganze trifft Sie auf Sylt quasi ja, in den nächsten 5 Minuten, würde ich sagen. Dann ist Amrum auch gleich mit fällig und dann zieht es einmal über Husum. Aber es wird immer kleiner. Ich würde sagen, St. Peter-Ording kriegt ganz, also minimal, eher nördlich von Ihnen läuft es lang. Dafür aber dann gesamt ein bisschen bewölkter nördlich des Kanals. Morgen viel Sonnenschein, bisschen kühler. Montag viel Sonnenschein, wieder wärmer.
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0: 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Auf der A1 Richtung Lübeck 5 Kilometer zwischen Ahrensburg und dem Kreuzberg der Heide. 20 Minuten brauchen Sie länger. A7 Richtung Norden zwischen Halmfeld und dem Elbtunnel 7 Kilometer stockend. Sie brauchen hier 1/2 Stunde länger. Die A23 Richtung Heide zwischen Eidelstedt und Pinneberg Süd wegen Bauarbeiten bis Dienstag früh 5 Uhr gesperrt. Und an der Elbfähre Glückstadt-Wischhafen beträgt die Wartezeit ab Wischhafen bis zu 1 Stunde. Aktuelle Blitzer auf der B5 Brunsbüttel Richtung Itzehoe in Höhe Beekdorf. B207 auf der Fehmarnsundbrücke Richtung Festland und in Kiel auf der Holzenauer Straße Höhe Schauenburger Straße. Genauso wie auf der B199 Richtung Niebüll in Höhe Ochsenweg. Da ist 100 erlaubt. Wenn Sie was haben, gerne her damit. Geht am einfachsten in der NDR Schleswig-Holstein-App. Mein Name ist Miriam Peth und ich wünsche Ihnen ein herrliches Wochenende.

2010, da haben wir einfach mit Leichtigkeit quasi, denn mehr war es ja eigentlich gar nicht, ganz Europa verzaubert, denn so großartig war dieses Lied jetzt auch nicht. Wobei wir waren das ja gar nicht, sondern sie war es, Lena, damals 18 und heute wird sie 35. Angeblich mit dem zweiten Baby schwanger. Ein Sohn hat sie ja schon, der mittlerweile 5 ist. Und ich hoffe einfach wirklich sehr, sie ist einfach glücklich. Sie hat sich ja aus der Öffentlichkeit zurückgezogen. Es ist mittlerweile 1,5 Jahre her. Damals hatte sie ordentlich gesundheitliche Probleme. Und sie ist so viel mehr als eine ESC-Erinnerung. Ne? Sie hat sich von diesem ungewöhnlichen, irgendwie widerspenstigen und eigensinnigen, aber sehr direkten Persönlichkeit als Künstlerin auch weiterentwickelt. Hat tolle Alben rausgebracht. Also nicht nur Love, Lena, sondern oder Only Love Lena, auch Loyal to Myself war wirklich großartig. Ja, 2010, da hat sie den ESC für uns gewonnen. So weniger durchinszeniert war sie einfach, ne? Irgendwie direkt und eigensinnig und irgendwie verzaubernd, muss man sagen. Lena, heute 35, Happy Birthday und hier ihr natürlich immer noch größter Hit.

0: Ich stolper hier gerade über die Jahreszahl 1987, die Rainbirds mit Blueprint. Da durfte ich auf keinen Fall in die Disco. Wieso habe ich denn zu dem Song immer getanzt? Der muss sich da ewig lange gehalten haben. Marc Kram ist mit dem Sport bei mir, sagt aber nichts, Marc. Was sagst du?
1: Ich war da noch längst nicht geboren. Also ich kann da gar nichts zu sagen.
0: Also hi, Miri. 87, hi, moin. Durfte ich nicht in die Disco. Da war ich ja noch mega löt. Also nee, da war ich nicht los. Aber der war in den 90ern dann auch noch wirklich up to date. Da bin ich mir ganz sicher. Hier

0: NDR 1 Welle Nord und natürlich gucken wir auf den Sport. Fußball, Landespokalsieger und DFB-Pokalteilnehmer. So darf sich Phoenix Lübeck nämlich nennen. 15.30 Uhr ist es, Markus. Da haben Sie gehört.
1: Genau.
0: Und der Regionalligist hat sich im Endspiel heute durchgesetzt. Am Ende deutlich, muss man sagen, mit 4:1 gegen Oberligameister SV Todesfelde.
1: Genau. 2:0 lagen die Lübecker zur Pause vorne. Todesfelde kam noch mal ran. Kurz vor Schluss aber machte Phoenix gegen den aufgerückten Oberligisten alles klar. Rudi Dautwitz war beim Finale in Todesfelde dabei.
2: Phoenix Lübeck darf wieder träumen. Von den ganz großen Gegnern und vom ganz großen Stadion.
3: Also wenn es nach mir gehen würde, würde ich auf jeden Fall nochmal den Volkspark nehmen. Ich glaube, das ist ein Erlebnis. Vor allem, ich bin schon immer HSV-Fan gewesen, in so einem Stadion spielen zu dürfen. Das ist ganz, ganz, ganz besonders.
2: Anton Ide war vor 2 Jahren dabei, als die Lübecker im DFB-Pokal mit Borussia Dortmund das ganz Große losgezogen hatten. Und vor mehr als 50.000 Zuschauern im Hamburger Volksparkstadion trotz einer 1:4-Niederlage einen unvergesslichen Tag erlebten. Soweit will Jonathan Stöver aber noch nicht denken. Den heutigen Doppeltorschützen interessiert eher die ganz nahe Zukunft.
4: Also ich denke, wir haben heute jetzt auch einen langen Tag vor uns, hoffe ich zumindest. Morgen früh geht's nach Mallorca und dann gucken wir mal, was die Tage bringen und wie lange es dauern wird.
2: Zurückgucken wollen die Verlierer heute nur sehr ungern. Der Frust, die Enttäuschung war groß beim SV Todesfelde, denn die Mannschaft, musste Trainer Björn Sörensen feststellen, hatte nicht ihren besten Tag erwischt.
5: Ich glaube, ausschlaggebend war, dass wir einfach zu fehlerbelastet heute Fußball gespielt haben und in so einem Spiel muss alles passen.
2: Dafür soll es dann ab dem kommenden Wochenende wieder passen, wenn für Todesfelde mit dem Heimspiel gegen den Blumenthaler SV die Aufstiegsrunde zur Regionalliga beginnt.
1: Ja, und die Endspiele in den Landesverbänden sind ja immer quasi das Warmlaufen vor dem großen Finale im DFB-Pokal. 20 Uhr heute Abend Berliner Olympiastadion, Meister Bayern München gegen Titelverteidiger VfB Stuttgart. Und für die Bayern um Josua Kimmich ist es tatsächlich die erste Teilnahme seit 6 Jahren.
6: Krass. Deswegen weiß man das schon sehr zu schätzen, dass das ein Pokal ist, den man nicht mal so nebenher gewinnen, sondern da muss man schon eine konstant gute Saison spielen. Und ich glaube, in dieser Saison haben wir uns wirklich verdient, im Finale zu stehen. Wir hatten auch schon Jahre, wo ich so dachte, boah, wir haben uns irgendwie ins Finale gewurschtelt, aber diesmal war das bis hierhin sehr souverän.
1: Ja, der VfB Stuttgart wird logischerweise versuchen, diese Souveränität etwas ins Wanken zu bringen. Wie das gelingen könnte, da hat Trainer Sebastian Hoeneß eine Idee.
7: Einfach mit sehr viel Überzeugung in jeder Spielphase, mit Mut. Und dadurch Momente kreieren, Spielverläufe kreieren und natürlich auch Phasen, in denen du daran festhalten musst, weil du ja durchhalten musst. Und das werden schon auch die Phasen sein, in denen du dann zeigen musst, wie gut du auch mal leiden kannst.
1: Ja, zu sehen ist das Spiel übrigens nachher im Ersten. Und wer nicht gucken kann, findet auch noch einen Audio-Stream bei der Sportschau. Also da kommen wir auf jeden Fall zusammen.
0: Wir müssen den Fernseher auf die Terrasse schaffen.
1: Genau, oder das. Und eine Meldung habe ich noch aus der Bundesliga. Da hat der Hamburger SV seinen ersten Neuzugang für die kommende Saison verpflichtet. Von Zweitligist Dresden kommt per Ausstiegsklausel Kofi Amoako. Der 21-Jährige ist im defensiven Mittelfeld zu Hause.
0: Marc Kramhöf, der jetzt wann geboren wurde?
1: Willst du es wirklich wissen?
0: Na klar.
1: Ja? 96.
0: Darfst du jetzt eigentlich schon los, ist also die Frage.
1: Fehlten eben noch 9 Jahre.
0: Mit dem Sport das nächste Update, das gibt es in einer Stunde. Schnell ein Blick auf das fantastische Wetter und es ist wirklich fantastisch. So viel Sonnenschein bei uns und was auch großartig ist, dieser eine Schauer da, der da eigentlich quasi nördlich des Kanals langzieht, der wird immer kleiner, je weiter er bei uns reinkommt. Also schon ein paar Wolken am Start, immer mehr, aber da kommt wirklich wenig runter. Ein bisschen was, aber schon. Die meisten kriegen davon nichts mit. Wir anderen im Sonnenschein bei bis zu 28 Grad. Morgen noch sonniger bei bis zu 23, 24 Grad.
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0: 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Vorsicht, auf der A23 Heide Richtung Hamburg zwischen Heizenbeck-Kropunda und Hamburg-Eidelstedt liegen Gegenstände. A7 Richtung Norden zwischen Heimfeld und dem Elbtunnel 7 Kilometer stockend, eine halbe Stunde brauchen Sie länger. A23 ja gesperrt Richtung Heide zwischen Eidelstedt und Pinneberg Süd wegen Bauarbeiten, dauert bis Dienstag früh 5 Uhr. Und die Landesstraße zwischen Ehlersdorf und Kronsburg-Glinde im Kreis Rendsburg-Eckernförde ist nach einem Unfall in beiden Richtungen gesperrt. Da muss ich gleich mal selber gucken. Was soll denn das sein? Da gucke ich gleich nochmal für Sie. Jetzt erstmal die größten Hits für Schleswig-Holstein. Fiction Factory, Feels Like Heaven habe ich für Sie am Start. Ich freue mich auf Ina Müller, die hat echt einen Knaller-Song rausgehauen. Mit Hi, mein Name ist Miriam Pede und ich wünsche Ihnen ein herrliches Wochenende.

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0: Und ich habe Ihnen ja gerade da um halb schon gesagt, diese Landesstraße gibt es gar nicht, die ich gerade nennen musste. Also die Landesstraße zwischen Bovenau und Ostenfeld ist nach einem Unfall in beiden Richtungen gesperrt. Das ist im Kreis Rendsburg-Eckernförde. Passen Sie gut auf sich auf.

0: In der SPD gibt es Streit über eine Idee von Schleswig-Holsteins Ex-Ministerpräsident Albig. Dazu jetzt mehr bei uns in den Nachrichten. Und der Datenklau im UKSH könnte Teil einer größeren Masche sein. Was da passiert ist, alle Einzelheiten jetzt um 16 Uhr von Ulrike Drevenstedt.
1: Moin.
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1: Das UKSH könnte beim aktuell bekannt gewordenen Cyberangriff auf einen Krankenhausdienstleister erpresst worden sein. Davon gehen Insider nach NDR-Informationen aus. Hacker hatten im April Daten von Patientinnen und Patienten erbeutet, in ganz Deutschland, darunter 9000 am UKSH in Kiel. Jörn Strehler-Pohl dazu.
3: Es handelt sich um ein gängiges Geschäftsmodell von Cyberkriminellen, berichtet der Insider dem NDR. Auch in diesem Fall ging es demnach um den Deal Daten gegen Geld. Abgesehen hatten es die Kriminellen auf ein Serviceunternehmen, das für viele Universitätskliniken in Deutschland die Abrechnungen für Privatpatienten und Selbstzahler übernimmt. Der Insider, mit dem der NDR sprechen konnte, geht fest davon aus, dass den Cyberkriminellen das verlangte Geld gezahlt wurde und diese im Gegenzug die Daten gelöscht haben. Darauf beruhe schließlich ihr Geschäftsmodell. Auch andere Insider berichten von ähnlich gelagerten Fällen im Gesundheitsbereich. Die Kriminellen dürften gerade hier leichtes Spiel haben, weil kaum etwas sensibler ist als Patientendaten.
1: Der frühere schleswig-holsteinische Ministerpräsident Thorsten Albig von der SPD empfiehlt seiner Partei, die Brandmauer zur AfD einzureißen. Mehrere SPD-Politikerinnen und Politiker im Land sowie die Jugendorganisation der Partei kritisieren diese Aufforderung deutlich. Pia Klaus kennt die Einzelheiten.
4: SPD-Fraktionschefin Midiatle erklärt im Gespräch mit NDR Schleswig-Holstein, dass der Vorstoß von Albig gar nicht gehe und spricht bei der AfD von einer demokratiefeindlichen Partei, mit der Sozialdemokraten nicht zusammenarbeiten sollten. Auch der Juso-Landesvorsitzende Schatte kritisiert Albig scharf. Er ist der Meinung, dass eine Rettung der Demokratie nur ohne die AfD möglich sei. Der ehemalige Ministerpräsident Albig hatte vorgeschlagen, dass sich die Sozialdemokraten auf eine auch von der AfD tolerierten Minderheitsregierung einlassen sollten. So könne man verloren gegangenen Wählerinnen und Wählern signalisieren, dass die SPD deren Sorgen ernst nehme und sie so zurückgewinnen. Das bedeutet nicht, dass man das ideologische Gedankengut von Rechtspopulisten teile, so Albig weiter.
1: Die Deutsche Industrie- und Handelskammer hat ihre Konjunkturprognose für dieses Jahr mehr als halbiert. Wie die Welt am Sonntag berichtet, geht die DIHK nur noch von einem Wirtschaftswachstum von 0,3% aus. Zu Jahresbeginn hatte der Verband noch ein Plus von 1% vorhergesagt. Zur Begründung verwies DIHK-Geschäftsführerin Melnikow auf den Iran-Krieg. Ein Mann hat auf der Flucht vor der Polizei bei Pinneberg heute früh eine Oberleitung berührt und sich dabei lebensgefährlich verletzt. Nach Angaben der Beamten hielt er sich im Gleisbett auf. Beim Eintreffen der Einsatzkräfte sei er auf einen Strommast geklettert und habe dabei die Starkstromleitung berührt. Er stürzte daraufhin und seine Kleidung fing Feuer. Ein Rettungshubschrauber brachte den Mann ins Krankenhaus. Wegen des Einsatzes war die Zugstrecke zwischen Pinneberg und Hamburg gesperrt. Mittlerweile rollen die Züge wieder.
0: 3 Minuten nach 4. 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Wenn noch, da wollte ich uns noch 2 Stunden wieder dazu schenken von diesem wunderschönen Tag. Wir mit dem Wetter für uns in Schleswig-Holstein. Und da löst sich dieses Schauergebiet, das da über der Nordsee ist, immer mehr auf. Also bei uns kommen zwar Wolken nördlich des Kanals an, aber die meisten Schauer eben doch nicht. Das freut mich für Sie zum Beispiel in Eckernförde und auch in St. Peter-Ording. In St. Peter-Ording feiert morgen nämlich den 100. Geburtstag an seiner Seebrücke. Mehr als 1000 Meter lang, wirklich eines der eindrucksvollsten Bauwerke an der gesamten Nordsee. Seit 11 Uhr sind da alle am Start, überraschenderweise übrigens an der Seebrücke. Und wenn Sie da jetzt gerade stehen und denken, das kommt doch, nee, das kommt nicht. Die Wolken kommen, aber das Schauergebiet, das kommt nicht. Bei Ihnen 20 Grad, bei uns anderen so um die 27, 28 Grad. Klar, mehr Wolken, morgen früh auch noch ein bisschen was, aber dann gleich wieder weg und Sonnenschein bis zu 23 Grad.
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0: 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Auf der A7 Richtung Norden zwischen Heimfeld und dem Elbtunnel 7 Kilometer stockend. Eine halbe Stunde brauchen Sie hier länger. Und A23 Richtung Heide zwischen Eidelstedt und Pinneberg Süd wegen Bauarbeiten bis Dienstag 5 Uhr gesperrt. Die Umleitung ist da für Sie natürlich ausgeschildert. Aktuelle Blitzer gibt's klar auch heute. Zum Beispiel auf der B5 Brunsbüttel Richtung Itzehoe und zwar in Höhe Begdorf. Dann gibt's einen auch auf der B199 Richtung Handewitt in Höhe Ochsenweg. Dürfen Sie 100 fahren und auf der B201 Schleswig Schleswig Richtung Husum zwischen der Flensburger Straße und dem Übergang zur B76. Da ist die 70 erlaubt. Wenn Sie noch was haben, gerne her damit. Geht am einfachsten in der NDR Schleswig-Holstein-App. Und da meldet sich Birgit auch schon und schreibt, ich wollte kurz Bescheid sagen, auf der A21 Richtung Kiel, Höhe von Hövet, eine größere Plastikplane auf der Fahrbahn. Haben wir gehört, Birgit, dankeschön fürs Bescheid sagen. Die größten Netz für Schleswig-Holstein hier auf NDR 1 Welle Nord. Haben Sie einen schönen Nachmittag.

Schöne Pfingsten und herzliche Urlaubsgrüße aus Frankreich sendet uns Annette aus Mucheln. Sie sitzt bei 30 Grad und mag sich gar nicht bewegen. Grüße nach Schleswig-Holstein an uns alle. Und dann gibt es auch noch Sönke. Und Sönke, der hört den ganzen Tag NDR 1 Welle Nord, während er sein Oldtimer-Wohnmobil renoviert. Seit Dezember 2025 macht er das schon. Mit Ferienbeginn muss aber alles fertig werden. Dann soll es nämlich nach Schweden gehen. Beste Grüße schwitzend aus der Sau, schickt er uns vom Plöner See. Sönke, wir drücken die Daumen auch in deine Familie, dass das alles gut klappt. Was treiben Sie bei diesem herrlichen Wetter? Ich kann Ihnen sagen, was ich heute eine halbe Stunde gemacht habe. Ich habe heute das erste Mal Wäsche nach draußen hängen wollen. Und ich habe eigentlich so eine Wäschespinne und habe eigentlich auch so einen Platz für die Wäschespinne, aber ich finde das nicht mehr. Da ist so ein Deckel drauf. Habe ich halt so einen Deckel drauf gemacht. Ne? Wissen Sie, wo man das in den Boden steckt? Ist Gras drüber gewachsen über die Geschichte. Ich bin den ganzen Bereich abgelaufen mit meinen beiden Kindern. Bestimmt eine halbe Stunde da an diesem einem Rasen halt da so rumgeschubbt, um zu gucken, ob da irgendwo dieses Ding ist. Ne, ist einfach so ein Wäscheständer draußen. Ich finde es nicht wieder. Vielleicht, wenn Sie alle kommen und mit mir suchen, dann könnte ich es schaffen. Alleine habe ich keinen Bock mehr. Ansonsten könnten Sie auch zum großen Wingfoil-Festival. Das ist ja bis Montag auf Fehmarn, inklusive deutscher Meisterschaft. Foilen ist ja so eine Mischung aus Surfen, Kiten und Wellenreiten. Oder aber Sie gehen reiten beim großen Pferdetreff. Das ist bis Montag auf dem Hof Grinmölle zwischen Flensburg und Tinglev mit Ausritten, Live-Musik und Lagerfeuer. So viel los. Und zwar noch viel mehr, als ich Ihnen gerade erzählt habe. Alles finden Sie in der NDR Schleswig-Holstein-App mit so einer Übersichtskarte für Sie extra fein säuberlich gemacht. Gucken Sie auf jeden Fall mal rein. Während Sie die hier hören, die gerade im November in die Rock'n'Roll Hall of Fame aufgenommen worden ist. Und in Las Vegas hat sie gerade jetzt Ende April, Anfang Mai 5 umjubelte Konzerte gespielt. Ich rede von Cyndi Lauper. Aber warum? Hä? Spiele ich ja gar nicht. Wo ist denn Cyndi? Ach, Cyndi kommt gleich. Was ist denn jetzt passiert? Die Songs haben sich gedreht. Cyndi Lauper mit Schiebop gleich hier auf NDR 1 Welle Nord. Aber gut, Camouflage kann man auch vorher mal nehmen. Die größten Hits für Schleswig-Holstein, die hören Sie hier. Ist mir wohl die Sonne zu Kopf gestiegen.

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0: 16.30 Uhr, hier ist NDR 1 Welle Nord und da haben wir natürlich wieder den Sport für Sie mit Marc Kramhöf.
1: Moin. Hallo Miri.
0: Phoenix Lübeck hat sich den Fußball-Landespokal geholt. 4:1, der Sieg im Endspiel gegen den SV Todesfelde und damit auch das DFB-Pokalticket für die Lübecker.
1: Ja, vor 2 Jahren hatten sie da ja schon mal das Highlight gegen Borussia Dortmund. Ja. Vielleicht gibt es ja eine Revanche. Am 6. Juni wird die erste Runde ausgelost, in genau 2 Wochen. Da wird der SV Todesfelde dann also nicht im Top sein. Der Oberligameister konnte zwar zwischenzeitlich verkürzen auf 1:2, am Ende gab es aber noch 2 Gegentreffer, als das Team alles nach vorne warf. Mittelfeldspieler Mirko Boland.
2: Wenn man so ein Spiel verliert, tut es immer weh. Andersrum ist es schon so, dass man das auch ein bisschen einschätzen muss. Ne? Also es ist ja nicht, dass wir heute hier als haushoher Favorit ins Finale gegangen sind. Also wo du gesagt hast, das musst du. Wir haben uns sicherlich was ausgerechnet, aber das kann man schon einschätzen. Nächste Woche, da kommt, sage ich mal, sozusagen die Kür für die gute Saison, die wir gespielt haben in der Oberliga. Und darum geht es dann halt hauptsächlich.
1: Ja, gemeint ist die Aufstiegsrunde, die beginnt am kommenden Wochenende und über die hat der SV Todesfelde die Chance, in die Regionalliga Nord hochzugehen. Heute Abend wird es dann noch eine Nummer größer, das DFB-Pokalfinale im Berliner Olympiastadion zwischen Meister Bayern München und Titelverteidiger VfB Stuttgart. Was spricht für wen?

0: hören wir dazu mal zwei unserer Reporter. André Siems meint, die Bayern setzen sich durch.
1: Es spricht fast alles für den FC Bayern, der in dieser Saison den spektakulärsten Fußball in Deutschland spielt. Der Torrekord in der Bundesliga, der wurde geknackt. 122 Mal hat das Team von Trainer Vincent Kompany in der abgelaufenen Spielzeit getroffen. 10 Mal haben die Münchner gegen die Stuttgarter im DFB-Pokal gespielt, nur einmal verloren. Das war 1989, sonst gab es für die Schwaben nur Pleiten. Auch die letzten Spiele gingen alle an die Bayern. Sieg im Franz-Beckenbauer-Cup und auch die beiden Bundesligaspiele waren eine klare Sache. 4:2 und ein sattes 5:0 für die Bayern beim VfB. Das sind alles Punkte, die zeigen, die Bayern sind heute der klare Favorit.
0: Ja, ganz anders sieht das Jens-Jörg Rieck. Er hat einige Argumente für einen Stuttgarter Sieg.
2: Ja, okay, die Zahlen sehen nicht gut aus. In fast allen Statistiken liegen die Bayern vorn, aber der Titelverteidiger kann natürlich Pokal. Die Schwaben haben jetzt 11 Mal in Folge gewonnen und die letzte Niederlage liegt schon fast mehr als 2 Jahre zurück. Dass VfB-Coach Sebastian Hoeneß, ein gebürtiger Münchner, der mit den kleinen Bayern als Trainer schon Drittligameister wurde, den FCB vielleicht jetzt schon ein bisschen besser versteht als viele andere Trainer und vielleicht sogar eine frühe rote Karte, die das Spiel kippen lässt. Denn, und das ist natürlich das allerbeste Argument, hey, es ist Fußball. Natürlich gewinnt der VfB.
3: Und manchmal der Bessere.
0: So, um einmal auf Lukas Podolski wieder zu sprechen zu kommen. Den hatten wir heute schon mit seinem Karriereende. Wir werden es auf jeden Fall erleben. Um 20 Uhr geht's los und die Kollegen im Ersten, die übertragen live. Und dann habe ich noch eine Meldung aus der zweiten Bundesliga. Da gehen Arminia Bielefeld und Trainer Mitch Kniart ab sofort getrennte Wege, hat der Verein heute bekannt gegeben. Obwohl er sich ja am letzten Spieltag den Klassenerhalt gesichert hatte. Bei der Planung der Zukunft war man aber nicht deckungsgleich, hieß es. Und spannend ist, wen die Kollegen in Ostwestfalen als möglichen Nachfolger handeln, und zwar den Ex-Kieler Marcel Rapp. Ja, aber wie gesagt, erstmal nur eine Spur, bestätigt ist da noch nichts.
3: Mal gucken, ob wir in einer Stunde schon mehr wissen. Genau. War Kramhöf mit dem sportlichen Update dann um 17.30 Uhr. Danke dir. Jetzt gucken wir uns erstmal das Wetter an für Schleswig-Holstein hier auf NDR 1 Welle Nord. Und da haben wir viel Sonnenschein nach wie vor, wenngleich da auch ein paar mehr Wolken aufgetaucht sind. Also vor allem nördlich des Kanals, gleich auch in Schleswig übrigens, bei Ihnen ja auch im Moment noch blauer Himmel. Da kommen ein paar Schauer, aber die veräppen quasi schon auf der Nordsee. Südlich des Kanals schick in schick bei 27 Grad, einfach alles nur heiß hier heute. Morgen deutlich kühler, maximal so 23 Grad, aber dafür für den ganzen Tag sonnig. Montag auch den ganzen Tag sonnig und wieder wärmer.
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3: 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Auf der A7 Richtung Norden zwischen Heimfeld und dem Elbtunnel 7 Kilometer stockend. Sie brauchen eine halbe Stunde länger. A23 Richtung Heide, da müssen Sie den Umleitung folgen, die Umweg fahren. Denn zwischen Eidelstedt und Pinneberg Süd ist die A23 wegen Bauarbeiten gesperrt. Dauert bis Dienstag 5 Uhr morgens. Aktuelle Blitzer, zack die Bohne auf der B5. Brunsbüttel Richtung Itzehoe in Höhe Bigdorf ist einer. B201 Schleswig Richtung Husum zwischen der Flensburger Straße und dem Übergang zur B76 dürfen Sie 70 fahren. Und am Münster B430, da ist die Sauerbruchstraße stadtauswärts Richtung Schenefeld, da an der Kreuzung zur Karlstraße. Da ist natürlich auch 50. Wenn Sie was entdeckt haben, gerne her damit. Geht am einfachsten in der NDR Schleswig-Holstein-App. Und wir klären hier gleich mal, was ist in Ratzeburg passiert? Wurde der Rekord geschlagen? Ja, also Sie müssen sich selbst schlagen. Den längsten Erdbeerkuchen ever. 7,20 Meter gilt es zu schlagen. 7,50 Meter sind angepeilt. Thema müsste durch sein. 14:45 haben die angefangen. Eine Stunde hatten sie Zeit. Hier ist NDR 1 Welle Nord.

0: Na, dafür versuchen wir uns schon so ein bisschen in WM-Stimmung zu bringen. Das hier war es im Jahr 2010. Hier ist NDR 1 Zelle Nord. Vorsicht bitte in beiden Richtungen auf der A21. Kiel-Bargteheide zwischen Dahldorf und Wahlstedt laufen Enten auf der Fahrbahn.
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0: Die Stadt Ratzeburg möchte heute einen neuen Rekord aufstellen, und zwar einen richtig leckeren. Die Ratzeburger wollen den längsten Erdbeerkuchen anfertigen, den es jemals in der Stadt gegeben hatte. 7,50 Meter soll das Ding lang werden. Um 20 nach 3 ging es los. Unsere NDR 1 Welle Nordreporterin Inga Wonnemann ist vor Ort. Inga, oh, ich höre schon, die Stimmung ist gut. Inga, haben die Ratzeburger den Rekord denn geknackt?
2: Tatsächlich, das haben sie geschafft. Die 7,50 Meter waren schon nach rund 15 Minuten belegt. Also insgesamt haben die Ratzeburger hier 9,50 Meter geschafft. Und der Kuchen war aufgereiht auf 5 Bierbänken. Die standen direkt vorm Rathaus. Es haben sehr viele Menschen mitgemacht. Jeder durfte mitmachen, der wollte. Sie durften schnippeln, belegen oder den Guss verteilen. Und das wirklich bei schönstem Wetter hier. Einer, der mitgemacht hat, ist Uwe Warnholz. Uwe, wie war es denn jetzt für dich?
3: War wundervoll. Wir sind froh, dass wir das geschafft haben. Viele Hände haben geholfen und alles. Also wir hatten noch mindestens noch einen Meter mehr geschafft.
2: Ja, ich beschreibe mal kurz den Ablauf. Man muss sich das so vorstellen. Die Ratzeburger mussten 32 Kilo Erdbeeren schnibbeln und auf die Böden legen. Die waren übrigens schon fertig gebacken und mit Pudding bestrichen. Und währenddessen wurde eben der Guss gerührt, damit der flüssig bleibt, so, und dann draufgegossen. Uwe, das hast du ja gemacht, den Guss gerührt. Was war vielleicht die Schwierigkeit?
3: Schwierigkeit, dass ich nicht kleckern tue erstmal, weil das ja heiß war. Aber wie ich gehört habe, war das zu heiß gewesen, weil das auf dem Kuchen zu doll zerläuft. Aber ja, ich hatte ja auch zwei Helfer bei mir, die das dann verteilt haben. Nee, lief alles super.
2: Ja, und ihr habt es ja auch geschafft. Hintergrund der ganzen Aktion war, vor 16 Jahren hat die Stadt Ratzeburg beim NDR-Städteduell mitgemacht. Vom roten Sofa war das. Und die längste Erdbeermeile, das war das Halbfinale. Die haben sie gegen Duderstadt sozusagen gespielt. Duderstadt hat damals 6,30 Meter geschafft beim Erdbeerkuchen herstellen. Und Ratzeburg eben 7,20 Meter. Einer, der damals dabei war, das war der damalige Bürgermeister Rainer Voss. 15 Minuten für 7,50 Meter jetzt. Aber so ganz vergleichen kann man den Rekord aber nicht, oder?
4: Naja, das Team war größer. Das Team war total aktiv. Das war sensationell gut, dass den Erdbeerkuchen hier heute gemacht hat. Das wird ein großer Unterschied gewesen sein. Und es war aber genauso viel Spaß wie damals und genauso eine gute Stimmung wie vor 16 Jahren. Gemeinsam ist das toll gelungen.
2: Ja, und genauso schnell wie der Kuchen belegt wurde, wurde er auch aufgegessen. Es ist nichts mehr übrig. Ich glaube, mir wurde noch irgendwo ein Stück gesichert. Das werde ich jetzt gleich mal suchen.
0: Frag doch Uwe mal, ob er auch geschmeckt hat, obwohl er da zu heißen Guss drauf gemacht hat.
2: Ach so, ja, Uwe, das hat auch geschmeckt, oder? Obwohl der Guss so heiß war.
3: Ja, ich musste mir noch ein zweites Stück gönnen.
0: Das hätte ich auch gemacht an Uwes Stelle. Dankeschön, liebe Grüße an alle in Ratzeburg.
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0: Kurzer Blick hinter die Kulissen. Auch bei uns ist es genau wie bei Ihnen. Jemand bringt Eis mit. Uli war das in diesem Fall.
1: Ja.
0: Die für die ganze Mannschaft, die heute arbeitet, hier Eis mitgebracht hat. Danke. Können wir gleich auch was. So, vorher neue Bademeister braucht das Stand. Das ist ein Thema jetzt bei Ulrike. Und ist das UKSH Opfer einer Erpressung geworden? Auch dazu hören Sie jetzt mehr um 17 Uhr von Uli Drevenstedt.
1: Moin.
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1: Nach dem Cyberangriff auf einen Krankenhausdienstleister gehen Insider nach NDR-Informationen davon aus, dass es sich um einen Erpressungsfall handelt. Hacker hatten im April unter anderem Daten von Patientinnen und Patienten am UKSH erbeutet. Marius Zekri dazu.
3: Alleine beim UKSH, dem Universitätsklinikum Schleswig-Holstein, sind rund 9000 Menschen von der Attacke betroffen. Am Hamburger UKE sind es mehr als 5000. Dabei handelt es sich offenbar ausschließlich um Privatpatienten und Selbstzahler. Die Hacker haben vor allem Namen und Adressen abgreifen können, teilweise aber auch Diagnosen und detaillierte Angaben über den Gesundheitszustand von Patientinnen und Patienten. Ziel des Cyberangriffs waren Krankenhäuser in ganz Deutschland. So haben etwa auch Kliniken aus NRW, dem Saarland und Rheinland Pfalz Angriffe auf die Daten ihrer Patienten gemeldet. Welche Folgen die Attacke für sie haben wird, lässt sich derzeit noch nicht absehen.
1: Der frühere schleswig-holsteinische Ministerpräsident Albig von der SPD erntet heftige Kritik für seinen Vorschlag, die Brandmauer zur AfD einzureißen. SPD-Fraktionschefin Mediatle nannte die AfD im Gespräch mit NDR Schleswig-Holstein eine demokratiefeindliche Partei, mit der Sozialdemokraten nicht zusammenarbeiten sollten. Der Juso-Landesvorsitzende Schatte ist der Meinung, dass eine Rettung der Demokratie nur ohne die AfD möglich sei. Der ehemalige Ministerpräsident Thorsten Albig hatte vorgeschlagen, dass sich die Sozialdemokraten auf eine auch von der AfD tolerierten Minderheitsregierung einlassen sollten.
4: Wir beschäftigen uns zu sehr mit der AfD an und für sich, aber nicht mit den alten demokratischen Wählerinnen und Wählern. Und ich glaube, wenn wir wegkommen davon, dass wir irgendwann anfangen, Fünferkoalitionen gegen die AfD zu bilden, ich mit Minderheitenregierungen, wo ich themenbezogen mir Mehrheiten suche und Beispiele wie in Dänemark zeigen, dass das noch funktioniert, wo unsere alten Wählerinnen und Wähler sehen, ah ja, die haben unsere Fragen ernst genommen und zeigen uns, ja, wir haben verstanden, kommt wieder zurück.
1: Bundespräsident Steinmeier ruft zu mehr Engagement für die Demokratie auf. Anlass ist der heutige 77. Jahrestag des Grundgesetzes. Die Verfassung sei eine große Errungenschaft, sagte Steinmeier. Es brauche aber Menschen, die sich einmischen und mitmachen. Der Bundespräsident hat den Jahrestag zum Ehrentag erklärt. Doch bis Ende Mai sind dazu Aktionen geplant, auch in Schleswig-Holstein. Wo und wann genau, gibt's zum Nachlesen im Internet auf ndr.de/sh und in der NDR Schleswig-Holstein App. Zum Start der Freibadsaison fehlen in vielen Bädern in Deutschland Bademeisterinnen und Bademeister. Anfang Mai war nur etwas mehr als die Hälfte der Stellen besetzt, wie aus einer Umfrage des Verbands kommunaler Unternehmen unter 94 Badbetreibern hervorgeht. Fast jedes dritte Schwimmbad gab an, dass bei ihnen noch mindestens 10 Stellen unbesetzt sind. Grund dafür ist laut dem Bundesverband Deutscher Schwimmmeister der anhaltende Fachkräftemangel.
0: 17:03 Uhr, hier ist NDR 1 Welle Nord mit dem Wetter für unser wundervolles Pfingstwochenende. Viel Sonnenschein bei uns allen, es sei denn, Sie sind jetzt gerade nördlich des Kanals unterwegs, da ist es ja so ein bisschen mehr zugezogen. Hier und da kann mal so ein Minischauer runterkommen, in Eckernförde kriegen Sie gerade ein bisschen was ab. Aber es ist wirklich, wirklich richtig wenig. Es braut sich über der Nordsee immer mehr zusammen, aber bevor das dann bei uns angekommen ist, hat es sich auch schon abgeregnet. Das Ganze bei 26 Grad in Neumünster. Sie bekommen auch gleich dichtere Wolken, genauso wie in Itzehoe. Das zieht auch einmal rüber bis nach Lübeck. Spätestens würde ich sagen, so 18 Uhr, dann auch in Lübeck eher bedeckt. Trotzdem, morgen. Sehr sonnig, das Ganze bei 23 Grad. Montag, sehr sonnig, wieder bis 27 Grad. Hier und da, die meisten bei 23, 24. Und am Dienstag, sehr sonnig, bei bis zu 28 Grad. Es kommen aber ein paar Schauer, vor allem nördlich des Kanals, dann runter.
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0: 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Auf der A7 Richtung Norden zwischen Heimfeld und dem Elbtunnel 6 Kilometer stocken. Sie brauchen eine knappe halbe Stunde länger. Und die A23 Richtung Heide ist ja zwischen Eidelstedt und Pinneberg Süd wegen Bauarbeiten das ganze Wochenende über gesperrt. Das Ganze dauert bis Dienstag früh 5 Uhr. Die Folgen einfach der Umleitung stehen da aber auch ein bisschen. Die aktuellen Blitzer sind auf der B5 Brunsbüttel Richtung Itzehoe. Bickdorf ist einer, in Neumünster, das ist die B430 Sauerbruchstraße, dann auswärts Richtung Schenefeld an der Kreuzung zur Karlstraße und in Dithmarschen, Albersdorf Richtung Tellingstedt, auf der Albersdorfer Straße dürfen Sie 70 fahren. Kommen Sie gut an, lassen Sie sich nicht ärgern, genießen Sie die schöne freie Zeit und das herrliche Wetter bei uns in Schleswig-Holstein. Mein Name ist Miriam Peder und ich habe für Sie die größten Hits für Schleswig-Holstein am Start. Rockset legt los. Also gleich nach PhD.

0: 13 Minuten nach 5 am Sonnabendnachmittag. Hier ist NDR 1 für den Nord. Und da wollen wir doch auch am Sonnabend diese schöne Tradition fortführen, dass um kurz nach 5 wir das hier besuchen.
1: Frühstück bei Stefanie.
2: Es ist ja, wie es ist.
1: Und das sind ihre Gäste. Herr Ahlers.
3: Ja, da tut dir nichts zu sagen.
1: Udo.
4: Ja, das kann's haben.
1: Und Opa Gerke.
5: Steffi, machst du mir Mettbrötchen?
2: Nee, muss ich erst schmieren. Milch und Zucker nehmt ihr selber, ne? Was gibt's Neues?
3: Ja, was hast du denn nun wieder mit deinen Haaren gemacht?
2: Oh, hör auf, du. Ich war ja gestern in Freibad mit frisch gefärbten Haaren. Ja. Und in dieses Chlor, also... Oh. Naja, ja. Auf jeden Fall, der Lütte von Timo ist jetzt schon Pinguin. Also fast.
3: Was ist der?
6: Pinguin, das ist so ein neues Abzeichen von Schwimmen. Kriegen sie auf der Hose.
3: Ja, und was muss man da machen?
2: Ja, von Beckenrand springen und den 10 Meter schwimmen.
3: Guck, so werden die Kleinen schon verzogen. Nicht vom Beckenrand springen.
6: Also, ja, doch.
3: Das ist ein Standardverbot.
2: Die Kleinen sollen das aber.
6: Ja, und das kann er schon.
2: Nee, also schwimmen und springen noch nicht. Also da sind wir bei.
6: Oh.
2: Und aber man soll ja einen Gegenstand aus schultertiefes Wasser holen.
3: Aha.
2: Ja, und im Sitzen kann er das schon. Also, wenn er auf der Treppe im Wasser sitzt und ihm fällt sein Puffreis ins Wasser rein, den greift er schon danach.
3: Ach, guck an. Und nach dem Pinguin kommt der Freischwimmer?
2: Nein, den kommt ja erst noch Seepferdchen.
6: Wieso? Seepferdchen kann ja gar nichts. Es schwebt ja nur.
3: Wie?
6: Ich bin doch so ein Seepferdchen überlegen.
3: Ah, hört, hört.
6: Ja, ich bin ja im Wasser auch mehr so am Schweben, weil ich kann ja unter Wasser wegen meiner Kontaktlinsen so fischartig gucken. Und bei Bedarf habe ich ja den Kopf an der Wasseroberfläche. Das hätten Sie, Pferdchen, genäht.
3: Ja, Udo Martens, das fehlende Puzzlestück der Evolution zwischen Wasser und Land, du.
6: Ihr wart, also...
3: Ja, auf jeden Fall siehst du ja, wie bescheuert diese Abzeichen sind. Wenn Seepferdchen nach Pinguin kommt, dann Pinguine schwimmt ja viel besser.
6: Wieso? Pinguine können ja nun gar nicht schwimmen. Die sind ja nur an Tauchen.
2: Ja. Was?
6: Fische ja auch.
3: Moment. Du willst jetzt behaupten, dass Fische nicht schwimmen können?
2: Georg, sie tauchen. Sie sind ja nicht oben an Schwimmen.
3: Also, ja, wenn sie oben schwimmen, dann sind sie tot.
6: Danke, Franz.
3: Leute, ein Fisch bewegt sich im Wasser von A nach B. Wie bezeichnest du das denn?
2: Georg, das ist Vorwärtstauchen. An Schwimmen sind Enten oder Schweine. Solche.
3: Also, hier wird behauptet, Fische können nicht schwimmen.
2: Also.
3: Dann können wir das Gespräch hier auch abbrechen. Schade, dass man hier nie Zeugen hat, du.
6: Er versteht es nicht.
2: Nee, ne?
3: Komm,
6: Riesel, Franz.
3: Ich brauche noch Getreideart mit 4 Buchstaben vorne M.
2: Franz, Mehl.
3: Ach ja.
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0: In dieser Woche eine Frage bei Gefragt, Gejagt an den Jäger. Wer ist die Patentante von den Kindern von Elton John? Und weiß der Jäger nicht. Wusste das. Und ich echt? Dachte, what? Lady Gaga.
1: Ach was.
0: Von beiden Kindern,
1: okay.
0: Von beiden Söhnen.
1: Nee, hätte ich nicht gewusst.
0: Ich auch nicht.
1: Ist aber jetzt, auch nicht mein Metier.
0: Aber jetzt weiß ich es und ich werde es nicht mehr vergessen. Hier ist NDR 1. Ich dachte eigentlich, sowas weiß ich, aber egal. Hier ist NDR 1, Welle Nord. Und natürlich um 17.30 Uhr gibt es das sportliche Update von Marc Kramer.
1: Genau, hi.
0: Um 20 Uhr nachher das DFB-Pokalfinale. Bayern gegen Stuttgart. Fernseher muss auf die Terrasse oder so. Schauen wir auch genauer drauf. Vorher gibt es aber immer noch das Warmlaufen quasi mit den Endspielen im Landespokal.
1: Ja, und in Schleswig-Holstein heißt der Pokalsieger Phoenix Lübeck. Der Regionalligist hat sich 4:1 durchgesetzt gegen Oberligameister SV Todesfelde. Phoenix lag erst 2:0 vorne, kassierte dann den Anschlusstreffer. Aus dem Konzept brachte das die Lübecker um Mittelfeldspieler Michel Dammeier aber nicht.
2: Ja, das Tor kam aus dem Nichts, aber ich hatte auf jeden Fall das Gefühl, dass wir uns erstmal jetzt nicht unterkriegen lassen. Hat man auch gesehen, eine gute Reaktion gezeigt und dann auch weiter nach vorne gespielt und Chancen kreiert. Genau, wir wussten, dass sie wahrscheinlich in der zweiten Halbzeit bei den Temperaturen ein bisschen platter werden. Das haben wir auf jeden Fall gut ausgenutzt mit unseren frischen Stürmern, die dann für uns den Sieg geholt haben.
1: Ja, das waren eben die beiden späten Tore zum 4:1. Und am 6. Juni in genau 2 Wochen erfahren die Lübecker bei der Auslosung dann, gegen wen es geht in DFB-Pokalrunde 1. Der SV Todesfelde, der konzentriert sich jetzt auf die Aufstiegsrunde Richtung Regionalliga Nord. Am kommenden Wochenende geht sie los. Jetzt dann, wie angesprochen, zum großen Finale heute Abend im DFB-Pokal. Meister Bayern München trifft auf Titelverteidiger VfB Stuttgart. Zur Ausgangslage Jakob Rüger.
3: Auf das Wiedersehen mit dem DFB-Pokal im Olympiastadion hatte Stuttgarts Trainer Sebastian Hoeneß hingefiebert. Vor einem Jahr durfte er die goldene Trophäe als Pokalsieger in den Berliner Nachthimmel stemmen.
4: Es hat sehr viel Freude bereitet. Das war eines der schönsten Gefühle, die ich erlebt habe in meinem Sportlerleben und ich würde es sehr gerne wieder tun.
3: Doch die Ausgangslage hat sich verändert. Im letzten Jahr war der VfB gegen Drittligist Bielefeld der klare Favorit. Das ist dieses Mal anders.
4: Wir werden aus dem Gefühl heraus, sehr viel gewinnen zu können, agieren. Und das muss uns beflügeln.
3: Ein Sieg ist den Schwaben gegen die Bayern in dieser Saison aber noch nicht gelungen. Geht es nach Joshua Kimmich, darf das gern so bleiben.
5: Wie lange wir jetzt auch nicht mehr im Finale waren, deswegen weiß man das schon sehr zu schätzen, dass das ein Pokal ist, den man nicht mal so nebenher gewinnt.
3: Die Bayern müssen in Berlin auf den verletzten Nationaltorhüter Manuel Neuer verzichten. Das Ziel bleibt für Trainer Vincent Kompany dennoch klar.
6: Das bleibt einfach eine historischer Moment, wenn man diese Pokal in die Luft stehen kann. Also dieser Erfolg

0: Erfolgserlebnis möchten wir auch haben diese Saison.
1: Doch da hat der VfB Stuttgart noch ein Wörtchen mitzureden.
2: Ja, 20 Uhr ist Anpfiff im Berliner Olympiastadion. Die Kollegen im Ersten übertragen live. Und du sagst es, wer lieber noch in der Sonne sitzt, der findet zum Beispiel auch einen Audio-Stream bei der Sportschau.
3: Dein Tipp?
2: Ich glaube, die Bayern sind in solchen Spielen immer da und gewinnen 3-1. Auch wenn es langweilig klingt, aber ja, das ist mein Tipp. Ja, und auch diese Meldung passt nicht wirklich zum Wetter, aber noch kurz zur Eishockey-Weltmeisterschaft in der Schweiz. Deutschland spielt heute Abend ab 20.20 Uhr gegen Österreich. Da braucht man heute ganz schön viele Endgeräte irgendwie. Aber die Chancen aufs Viertelfinale sind schon vorher deutlich gesunken, weil Lettland heute schon gewonnen hat, haben die Letten es in der eigenen Hand, mit zwei weiteren Siegen vor Deutschland zu bleiben. Und das sind auch Partien eher gegen Außenseiter. Dann würden Deutschland selbst zwei eigene Siege nicht mehr helfen. Aber nützt ja nichts, versuchen müssen sie es nachher also gegen Österreich und am Montag dann noch gegen Großbritannien.
3: Ah, da kann viel passieren. Danke dir, Marc. Hab einen schönen Feierabend.
2: Danke.
3: Ich weiß, was du tust. Hier ist NDR 1 Welle Nord mit dem Wetter für uns in Schleswig-Holstein. Mit viel Sonnenschein für uns in Schleswig-Holstein. Bei 27 Grad in Lübeck, 28 in Hamburg und auch rund um Hamburg. In Geesthacht zum Beispiel auch in Lauenburg 28 Grad. Da hat sich so ein kleiner Schauer rübergeschlichen über die Elbe. Müssen Sie sich nicht wundern, kriegen Sie südlich von Itzehoe gleich ab. Aber auch nochmal so Richtung Bad Bramstedt, Kellinghusen unterwegs. Bei Ihnen kommt aber nicht mehr so viel runter. Insgesamt ein paar mehr Wolken jetzt bei uns. Ein Schauer kann mal dabei sein, auch mal ein Gewitter. Ist aber gar nicht viel. Morgen viel Sonnenschein, kühler 23 Grad. Montag viel Sonnenschein, wärmer wieder bis zu 27 Grad.
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3: 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Auf der A7 Richtung Norden zwischen Heimfeld und dem Elbtunnel noch 4 Kilometer stockend und das ganze Wochenende über die A23 Richtung Heide wegen Bauarbeiten gesperrt bis Dienstag früh 5 Uhr zwischen Eidelstedt und Pinneberg Süd.
4: Moin, Schleswig-Holstein, mein Wochenende mit Miriam Pede.
3: Und ich habe es Ihnen gerade verraten, vielen Dank für die ganzen Nachrichten. Ich suche, das heißt Steckhülse, habe ich jetzt gelernt, die Steckhülse von meiner Wäschespinne. Also die ist natürlich in meinem Garten bzw. in meinem Rasen. Aber das ist in diesem Winter so sehr zugewachsen. Ich weiß ja auch, in welchem Bereich. Aber wir haben da alles abgesucht, die Kinder und ich, schon mehrere Tage hintereinander, immer wieder. Und ich finde das Ding einfach nicht wieder.
5: Hallöchen, meine liebe Miri. Ich habe dir mal ein Foto geschickt. Suchst du den?
3: Ja.
5: Also dann kannst du dann die Wäschespinne ja bei uns aufstellen. Dann musst du die Wäsche hierher bringen und aufhängen. Weil ich habe meinen im Rasen so gesteckt, dass ich ihn auf jeden Fall immer wieder finde. Das ist ja echt eine geile Story, ey. Vielleicht solltest du mal Rasen mähen.
3: Den Tipp brauche ich nicht. Ich habe Rasen gemäht natürlich. Ich habe sogar mit dem Freischneider da rumhantiert und den ganzen Rasen da abgetüdelt und gesucht, damit dass ich diesen Deckel wiederfinde. Aber vielleicht haben Sie noch einen Tipp. Her damit. Ich bin auch morgen hier, auch wenn Sie später schreiben. Ich wäre Ihnen wirklich dankbar. Ich würde gerne meine Wäschespinne wieder nach draußen bringen.

Moin, Lea 1, Wille Nord. Vorsicht auf der A7 Richtung Süden zwischen Henstedt, Ulzburg und Quickborn liegen Fahrzeugteile. Kommen Sie gut an mit uns, mit NDR 1 Welle Nord. Und ich habe ein Problem für meine Wäschespinne. Also die Wäschespinne habe ich, aber ich habe diese Steckhülse bei mir im Rasen sogar einbetoniert. Ich weiß natürlich auch genau wo, also fast genau wo. Ich finde es nicht wieder. Und da haben wir jetzt zwei geschrieben, Hans Wilhelm nämlich und auch Sönke. Das Problem kennen Sie auch mit der Wäschespinne. Und dann da besonders den Rasen kurz mähen, das habe ich natürlich gemacht. Ich war sogar mit dem Freischneider da schon am Tüdeln, weil das ist ja, keine Ahnung, das sind vielleicht 2 Quadratmeter, wo ich suche. Das Gras wächst da auch wieder nach. Ja, ist auch schon. Metalldetektor, sagen die. Gibt's auch leihweise. Jetzt weiß ich aber nicht, ist auch schon ein bisschen her. War die überhaupt aus Metall? Die Dinger gibt's doch auch aus Plastik, diese Steckhülsen, oder? Ich glaube, meine war schwarz und aus Plastik. Das wird dann nix. Haben Sie noch einen Tipp? Immer her damit. Ich wäre dankbar.

0: einfach großartige Songs gemacht, oder? Falco auf NDR 1, Welle Nord. 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
1: Ach, moin Miri.
0: Die, habe ich gerade gehört, nicht so Erdbeeren feiert wie ich. Kann ich gar nicht fassen.
1: Nee, du, ich mag die ja schon, so ist es nicht. Ich esse die durchaus auch mal ganz gerne, aber es ist nicht so, dass ich sage, oh, das ist jetzt der ultimative Kick. Nein,
0: sondern
1: ich bin eher Typ Blaubeer. Blaubeer und schwarze Johannisbeeren liebe ich.
0: Haben die immer auch Saison?
1: Nee. Die Saison ist ja gefühlt auf jeden Fall super kurz und schwarze Johannisbeeren gibt es ja auch eigentlich nirgendwo, also wenn dann mal auf dem Markt. Aber das ist ja, da denke ich immer so, wie schade, dass es noch nicht im Mainstream angekommen ist. Hier ist so lecker. Aber offenbar habe ich einen komischen Geschmack.
0: Immer nur als Deko irgendwie so ein kleiner Striemel mal irgendwo, oder? Das kenne ich.
1: Nee, auf Müsli, Joghurt, schwarze Johannisbeeren, super.
0: Okay.
1: Miri, ich krieg dich auch noch.
0: Wenn du mir Erdbeeren mitbringen würdest, wäre das ziemlich sofort. Also heute Erdbeeren natürlich auch ein Thema bei euch, ne?
1: Ja, genau, weil es wurde ja gebacken, haben wir ja bei dir schon gehört in der Sendung in Ratzeburg. Ein unfassbarer Erdbeerkuchen. Was waren das jetzt? Über 9 Meter? 9,50 Meter?
0: 9,50 Meter,
1: genau. Unglaublich.
0: Viel zu viel haben die gemacht.
1: Ja, die aber nichts mehr übrig. Genau, der Rekord wurde gebrochen. Das hatte Ratzeburg sich ja heute vorgenommen. Vor 16 Jahren waren es ja 7,20 Meter. Und wenn wir schon draußen sind, wir sind natürlich auch noch bei den Campern. Es sind ja unglaublich viele Urlauber jetzt auch hier, ne? Und ich glaube, jeder, der einen Bus oder so vor der Tür hat, hat auch gedacht bei der Wettervorhersage, zack, ich muss unbedingt raus, muss das nutzen. Und wir sind auch noch bei der Butcher Jam in Flensburg. Da treffen sich ja an diesem Wochenende wirklich die Stars der BMX-Szene für unfassbare Stunts. Also es wird auf jeden Fall sehr viele coole Bilder geben.
0: Das gucke ich mir ja wahnsinnig gerne.
1: Ja, mit oder ohne Erdbeeren.
0: Immer mit. Das Schleswig-Holstein Magazin, auch mit Erdbeeren oder auch ohne, das müssen Sie auf jeden Fall sehen. Um 19.30 Uhr natürlich in Ihrem NDR-Fernsehen, so wie immer.

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1: Wenn ich von hier aus Elmshorn, Richtung Westküste fahre, steht er manchmal plötzlich da. Ein Regenbogen am Horizont. So schön kann er nach einem Unwetter aussehen. Auch die biblische Geschichte der Sintflut erzählt von einer Katastrophe. Und diese berichtet im Kern von einem Kontrollverlust. Die Menschen machen, was sie wollen, und wenig davon ist gut. Und Gott platzt der Kragen. Am Ende ist fast alles hinüber und nichts ist durch die Sintflut gewonnen. Denn der Ärger mit den Menschen hat auch nach Noah, dem Helden in der Flutgeschichte, kein Ende. Und dennoch hat Gott sich für einen Neuanfang entschieden. Die Überlebenden kommen aus ihrem Boot, aus der Arche und blicken nach vielen Monaten das erste Mal in einen klaren Himmel. Keine Sintflut mehr, dafür aber ein bunter Bogen. In unserer Elmshorner Kirche St. Nikolai wird gerade renoviert. Es kommt eine neue Orgel. Die Empore, auf der sie stehen soll, muss erneuert werden. Dazu haben wir Bänke verschoben. Die Bänke wurden das erste Mal seit fast 100 Jahren beiseite gerückt. Und hinter einer fanden wir zwei dünne Gesangbuchheftchen, gedruckt vor knapp 100 Jahren. Vor ebenso langer Zeit müssen sie zwischen Wand und Bank gerutscht sein. Eines davon gehörte einem Mädchen. Sie hatte darin mit zarten schwarzen Linien ihren Namen eingetragen, darunter ihren Wohnort, Moordorf bei Breitenburg. Aber statt in strenger Schönschrift stehen diese Worte mit roter, gelber und blauer Tinte da. Für mich ist das ein ganz überraschendes Zeichen. Während sich so vieles verändert oder sogar verschwindet, ist in dem schon ziemlich vermoderten Gesangbuch die bunte Tinte noch nicht verblasst. Und ich werde daran erinnert, es ist noch Segen da, so gewittrig die Lage auch gerade ist. Regenbögen gibt es nur, wo Licht, Luft und Wasser zusammenkommen. Solange es diese drei geben wird, wird auch die Erde Leben haben. Und wir Hoffnung. Einen gesegneten Abend wünscht Ihnen Florian Dunklau aus Elmshorn.
2: Dankeschön. In 2 Stunden steht das große DFB-Pokalfinale an. Alles dazu jetzt in den Nachrichten. Und der Datenklau an UKSH könnte Teil einer größeren Masche sein. Auch dazu jetzt die Einzelheiten in unseren Nachrichten um 18 Uhr bei Ulrike Drevenstedt.
3: Moin.
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3: Das UKSH könnte beim aktuell bekannt gewordenen Cyberangriff auf einen Krankenhausdienstleister erpresst worden sein. Davon gehen Insider nach NDR-Informationen aus. Hacker hatten im April Daten von Patientinnen und Patienten in ganz Deutschland erbeutet, darunter 9000 am UKSH in Kiel. Jörn Strehler-Pohl dazu.
4: Es handelt sich um ein gängiges Geschäftsmodell von Cyberkriminellen, berichtet der Insider dem NDR. Auch in diesem Fall ging es demnach um den Deal Daten gegen Geld. Abgesehen hatten es die Kriminellen auf ein Serviceunternehmen, das für viele Universitätskliniken in Deutschland die Abrechnungen für Privatpatienten und Selbstzahler übernimmt. Der Insider, mit dem der NDR sprechen konnte, geht fest davon aus, dass den Cyberkriminellen das verlangte Geld gezahlt wurde und diese im Gegenzug die Daten gelöscht haben. Darauf beruhe schließlich ihr Geschäftsmodell. Auch andere Insider berichten von ähnlich gelagerten Fällen im Gesundheitsbereich. Die Kriminellen dürften gerade hier leichtes Spiel haben, weil kaum etwas sensibler ist als Patientendaten.
3: Der frühere schleswig-holsteinische Ministerpräsident Albig von der SPD empfiehlt seiner Partei, die Brandmauer zur AfD einzureißen. Mehrere SPD-Politikerinnen und Politiker im Land sowie die Jugendorganisation der Partei kritisieren diese Aufforderung deutlich. Pia Klaus kennt die Einzelheiten.
5: SPD-Fraktionschefin Midiatle erklärt im Gespräch mit NDR Schleswig-Holstein, dass der Vorstoß von Albig gar nicht gehe und spricht bei der AfD von einer demokratiefeindlichen Partei, mit der Sozialdemokraten nicht zusammenarbeiten sollten. Auch der Juso-Landesvorsitzende Schatte kritisiert Albig scharf. Er ist der Meinung, dass eine Rettung der Demokratie nur ohne die AfD möglich sei. Der ehemalige Ministerpräsident Albig hatte vorgeschlagen, dass sich die Sozialdemokraten auf eine auch von der AfD tolerierten Minderheitsregierung einlassen sollten. So könne man verloren gegangenen Wählerinnen und Wählern signalisieren, dass die SPD deren Sorgen ernst nehme und sie so zurückgewinnen. Das bedeute nicht, dass man das ideologische Gedankengut von Rechtspopulisten teile, so Albig weiter.
3: Die Deutsche Industrie- und Handelskammer hat ihre Konjunkturprognose für dieses Jahr mehr als halbiert. Wie die Welt am Sonntag berichtet, geht die DIHK nur noch von einem Wirtschaftswachstum von 0,3% aus. Zu Jahresbeginn hatte der Verband noch ein Plus von 1% vorhergesagt. Zur Begründung verwies DIHK-Geschäftsführerin Melnikow auf den Iran-Krieg. In Mölln im Kreis Herzogtum Lauenburg ist heute Nachmittag ein Wohnhaus abgebrannt. Die Feuerwehr wurde laut Leitstelle kurz vor 14 Uhr zu einem Carportbrand alarmiert. Die Flammen haben dann auf das Haus übergegriffen. Insgesamt waren 50 Einsatzkräfte von 3 freiwilligen Feuerwehren vor Ort. Verletzt wurde niemand. Die Polizei ermittelt jetzt zur Brandursache. Kurz nach 17 Uhr war der Einsatz beendet. Im DFB-Pokal kämpfen Bayern München und der VfB Stuttgart heute Abend um den Titel. Anstoß des großen Finals im Berliner Olympiastadion ist um 20 Uhr. Jakob Rüger berichtet vorab.
6: Es schließt sich ein Kreis für beide Mannschaften. Stuttgart und die Bayern hatten die Saison mit dem Supercup begonnen. Nun beschließen sie die Spielzeit mit dem Pokalfinale. Die Rollen sind dabei klar verteilt. Alle 3 Pflichtspiele gegen die Bayern hat der VfB in dieser Saison verloren. Der Titelverteidiger aus Schwaben sieht sich in der Außenseiterrolle und glaubt trotzdem an seine Chance, den Erfolg des letzten Jahres zu wiederholen. Je 24.000 Tickets haben beide Vereine bekommen. Das Berliner Olympiastadion ist restlos ausverkauft.
3: Heute Mittag schon ist die Entscheidung um den schleswig-holsteinischen Landespokal gefallen. Den haben sich die Regionalliga-Fußballer von Phoenix Lübeck durch einen 4:1-Sieg gegen den Regionalligisten SV Todesfelde gesichert. Mit dem Sieg sind die Lübecker außerdem für den DFB-Pokal qualifiziert.
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7: Ja, das Wetter im Norden, es kann es doch noch. So geht's doch. 27 Grad haben wir im Moment in Braunschweig, 25 in Schleswig. Und in Hamburg-Horn sind wir immer noch bei 28 Grad. An der Nordsee können noch ein paar Tropfen durchziehen. Das ist aber die Ausnahme. Meistens ist das ein richtig schöner Sommerabend. In der Nacht dann so 13 bis 15 Grad. Auf den Inseln wie immer ein bisschen kühler. Und morgen wird zwar nicht ganz so warm, aber es wird trotzdem schön. Nordöstlich der Elbe ein bisschen wolkiger, aber ansonsten wieder viel Sonne. Bei 22 bis 26 Grad morgen Nachmittag und der Pfingstmontag wird wieder noch sommerlicher, ein bisschen wärmer wieder. Der Verkehrsservice bei NDR 1 auf der A2 Berlin Richtung Hannover, da liegt ein LKW-Rad zwischen Helmstedt Zentrum und Helmstedt West. Dann A7 Hannover Richtung Flensburg zwischen Hamburg-Waltershof und dem Elbtunnel, da steht ein defekter PKW und auf der A23 Hamburg Richtung Heide zwischen Pinneberg Mitte und Nord, da liegt ebenfalls etwas auf der Autobahn. A7 Hannover Richtung Flensburg zwischen Hausbruch und dem Elbtunnel 2 Kilometer stockender Verkehr. Und die A23 Hamburg Richtung Heide ist zwischen Eidelstedt und Pinneberg Süd wegen Bauarbeiten bis Dienstag um 5 gesperrt. Da gibt's eine Umleitung und die A27 Walsrode Richtung Bremen, die ist ebenfalls gesperrt und zwar zwischen Achim Nord und dem Bremer Kreuz. Da hat's einen Unfall gegeben und deshalb gibt's da jetzt auch Stau.
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7: Also wir machen Sonnabends ja immer so eine Art popmusikalisches Fotoalbum auf und blättern uns da mal so quer durch die letzten Jahrzehnte. Ich habe auch ein paar Schnappschüsse gefunden, die kannte ich bisher noch gar nicht. Oder kennen Sie die Band Spargo? Ich finde, das klingt in erster Linie lecker. Hatte ich auch gar nicht auf der Uhr. Aber habe mir schon mal den Song angehört und es ist richtig guter Disco-Soul. Dazu später. Wir tasten uns langsam dran an Tanzbares. Wir starten nämlich mit den Simple Minds. Das ist Life and Kicking. Ich bin Steffi Banowski. Schönen Sonnabend.
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0: Stuart.
1: Stuart, der Mann mit der 100% cabrio-festen Frisur hier bei NDR 1. Und damit lieben Gruß an den Hindenburgdamm da, wo jetzt wahrscheinlich gerade die letzten Cabrios Richtung Sylt rollen an Pfingsten. Ich habe mal geguckt, ein paar versprengte Hotelzimmer und Apartments sind tatsächlich noch frei jetzt auf der Insel. Sagt man ja so, ne? Wetter ist ja überraschend schön geworden, kennt man ja gar nicht so von Pfingsten. Hier sind die Songs unseres Lebens bei NDR 1. 1980, das war das erste Jahr mit Sommerzeit. Der Jetlag des kleinen Mannes. Und John Lennon hat in diesem Jahr seine letzte Single rausgebracht. Zumindest war das der letzte Release, den er noch miterlebt hat. Song heißt Just Like Starting Over. Hören Sie jetzt bei NDR 1 in den Songs unseres Lebens.

R1 der Verkehr mit einer Warnmeldung um 18.17 Uhr. Ein Falschfahrer in Kiel auf der B503 zwischen der Holtenauer Hochbrücke und dem Holsteinstadion kommt Ihnen ein Falschfahrer entgegen. Fahren Sie ganz besonders rechts und überholen Sie.

Oh, Starship, hier bei NDR 1 in den Songs unseres Lebens. Es geht hier weiter mit London Beat und ich habe festgestellt, das sind Männer mit Sitzfleisch. Anfang der 90er haben die zwei Alben gemacht, dann eigentlich nichts mehr, aber mit denen sind sie immer noch auf Tour. Also jetzt auch, 36 Jahre später. Aber da ist ja nichts Verwerfliches dran. Also es ist wie so ein Restaurant mit einer ganz kleinen Karte. Wenn das, was drauf ist, wenn das richtig gut schmeckt, dann ist das ja soweit auch in Ordnung. Und außerdem haben London Beats einfach nur Hits gemacht und die kriegst du nicht kaputt gespielt. So einen hier zum Beispiel.

unseres Lebens um 18.28 Uhr. Das heißt, es ist wieder Spargo-Zeit. Spargo-Zeit sozusagen. Ich hatte es ja schon angekündigt. Es handelt sich bei Spargo um eine 80er-Band aus Holland. Der Song heißt Just For You und den kann man ruhig mal laut machen.

Progressivum oder wenigstens eine gute Tageslichtlampe, Spargo und Just For You hier bei NDR 1. Und damit kommen wir zum Wetter bei uns im Norden. Es ist, ich würde sagen, lieber auf den ersten Blick. 28 Grad immer noch im Wendland. 22 haben wir auf Langeoog und auf dem Schanzenfest in Hamburg sind es auch immer noch 27 Grad. Es wird ein bisschen wolkiger in den nächsten Stunden, Regen fällt aber kaum an der Nordseeküste. Da könnten Sie es noch mit ein paar Tropfen zu tun bekommen, aber ist auch nichts Wildes. Und morgen, der Pfingstsonntag, wird ein bisschen frischer. 22 bis 26 Grad am Nachmittag, also frisch. Naja, es könnte uns wirklich schlimmer treffen. Nordöstlich der Elbe zwischenzeitlich auch mal längere Zeit bedeckt. Sonst wieder viel Sonne und Regen ist morgen nur in Ausnahmefällen ein Thema. Und der Pfingstmontag, der gibt nochmal richtig Gummi. Da wird es nämlich überall richtig sonnig und warm. Der NDR 1 Verkehr um 3 Minuten nach 6:30. Achtung, immer noch der Falschfahrer.

Kiel auf der B503 zwischen der Holtenauer Hochbrücke und dem Holsteinstadion. Da kommt Ihnen ein Falschfahrer entgegen. Fahren Sie so weit rechts, wie es geht, und überholen Sie nicht. Dann A1 Fehmarn Richtung Lübeck zwischen Pansdorf und Rathekau. 4 Kilometer stockender Verkehr. Die A23 Hamburg Richtung Heide, die ist zwischen Eidelstedt und Pinneberg Süd wegen Bauarbeiten das ganze Pfingstwochenende gesperrt. Es gibt eine Umleitung. Und dann haben wir noch die A27 Walsrode Richtung Bremen zwischen Achim Nord und Bremer Kreuz. Da ist die Autobahn nach einem Unfall gesperrt und da staut es sich. 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Spätestens jetzt einfach mal raus aus dem Internet und raus mit Ihnen auf die Terrasse. Das wird ein schöner Abend. Musik kommt von Phil Carmen, On My Way in L.A.

Musik aus Köln, das ist was zum Schunkeln. Von Chipnotic, eine Band mit einer, ich sag mal, intensiven wie kurzen Erfolgsgeschichte. Die gab es von 88 bis 94, dann haben die den Laden wieder dicht gemacht. Aber der Song ist uns geblieben. I can't get enough, hier bei Ende 1 in den Songs unseres Lebens. Jetzt geht's weiter mit den Bangles. Die gehen ja immer. If she knew what she wants.

Guten Abend, hier ist N1. Das sind die Songs unseres Lebens. Und es ist ja so, Erinnerungen gehen entweder durch die Nase. Es gibt ja diese typischen Gerüche, die was auslösen. U-Bahn zum Beispiel. Ne? Das ist ein ganz typischer Geruch. Da hat man direkt eine Erinnerung, da passiert was im Kopf. Oder Klassenraum. Man nimmt so eine Nase aus dem alten Klassenraum. Da ist man wieder 14 und, weiß ich nicht, Ingo neben dir. Der hat das mit dem Deo noch nicht in die Morgenroutine integriert. Das riecht man auch. Da ist man wieder jung. Da ist man wieder ein bisschen klein. Und das, was Gerüche können, kann sonst, glaube ich, auch nur Musik. Bei mir ist zum Beispiel so U2, Bloody Sunday. Da bin ich wieder direkt 13. Hausaufgaben, naja, eher selten. Dafür viel Weltschmerz. Oder Genghis Khan. Ne? Familienfeier, müsst direkt dran denken, Familienfeier bei Oma und Opa. Alle rauchen und man hat so eine Mark 30 für ein Cornetto in die Hand gedrückt bekommen. Fühlen Sie mal tief in sich rein, was das hier mit Ihnen macht. Das sind Duran Duran und The Wild Boys. Irgendwas wird passieren, verspreche ich Ihnen.

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1: Um 19 Uhr mit Gisela Former. Hinter dem Cyberangriff auf Patientendaten steckt nach Informationen von NDR 90,3 offenbar eine Erpressung. In Norddeutschland waren unter anderem das Universitätsklinikum Schleswig-Holstein und das Hamburger UKE betroffen. Aus Hamburg Jörn Strehler-Pohl.
2: Abgesehen hatten es die Kriminellen auf ein Serviceunternehmen, das für viele Universitätskliniken in Deutschland die Abrechnungen für Privatpatienten und Selbstzahler übernimmt. Allein beim Hamburger Universitätsklinikum Eppendorf waren nach offiziellen Angaben mehr als 5000 Patienten betroffen. In einer schriftlichen Stellungnahme des UKE hieß es, dass Experten es für unwahrscheinlich halten, dass diese Daten veröffentlicht werden. Auch der Insider, mit dem der NDR sprechen konnte, rechnet nicht damit. Er geht fest davon aus, dass den Cyberkriminellen das verlangte Geld gezahlt wurde und diese im Gegenzug die Daten gelöscht haben.
1: Die israelische Armee hat offenbar mehrere Ziele im Libanon angegriffen. Dabei habe man eine unterirdische Anlage der Hisbollah im Osten des Landes getroffen. Sie soll zur Herstellung von Waffen genutzt worden sein, teilte das Militär mit. Außerdem habe man weitere Stellungen der Miliz im Süden des Libanon attackiert. Deutsche und Tschechen haben gemeinsam an die Opfer der Vertreibung nach dem Zweiten Weltkrieg erinnert. Nach Angaben der Veranstalter nahmen etwa 1300 Menschen an einem Versöhnungsmarsch nahe der tschechischen Stadt Brünn teil. Anwesend war auch Bundesinnenminister Dobrindt. In einer Rede warb er für Versöhnung und die Bereitschaft zuzuhören. Die europäische Freundschaft sei ein Bollwerk gegen jeden neuen Nationalismus. Ein Dialogfestival hatte die sudetendeutsche Landsmannschaft in diesem Jahr nach Brünn eingeladen. Nach den Schrecken der nationalsozialistischen Besatzung waren etwa 3 Millionen Sudetendeutsche aus der damaligen Tschechoslowakei vertrieben worden. Im DFB-Pokal kämpfen Bayern München und der VfB Stuttgart am Abend um den Titel. Anstoß des Finals im Berliner Olympiastadion ist um 20 Uhr. Aus Berlin Jakob Drüger.
3: Die Rollen sind klar verteilt. Alle 3 Pflichtspiele gegen die Bayern hat der VfB in dieser Saison verloren. Der Titelverteidiger aus Schwaben sieht sich in der Außenseiterrolle und glaubt trotzdem an seine Chance, den Erfolg des letzten Jahres zu wiederholen. Der deutsche Meister aus München feiert nach 6 Jahren Pause sein Comeback im Endspiel von Berlin. Beim Rekordmeister wurde im Vorfeld betont, welch großen Stellenwert das DFB-Pokalfinale hat. Die Bayern wollen nach dem Meistertitel das Double holen. Je 24.000 Tickets haben beide Vereine bekommen. Das Berliner Olympiastadion ist restlos ausverkauft.
1: Das waren die Nachrichten.
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4: Das Wetter bei uns im Norden. Ist es nicht einfach schön, dass man dieses sommerliche Wochenende jetzt im Mai noch so, man kann das noch so unbeschwert gut finden. Also später im Sommer, da ist es dann vielleicht schon viel zu lange, viel zu heiß gewesen oder es hat zu wenig geregnet, alles ist verdörrt, man macht sich Klimasorgen, dies, das. Aber heute, so am ersten Sommerwochenende, da ist die Welt einfach noch in Ordnung. 28 Grad haben wir gerade in Bad Pyrmont, 22 in Neustadt in Holstein und 27 an der Außenalster, kann man noch gut sich draußen aufhalten. An der Nordseeküste ist es wolkig, vielleicht fallen bei Ihnen auch noch ein paar Tropfen, aber das ist bei den Temperaturen ja auch nicht so schlimm. Sonst bleibt es trocken. Morgen wird es wieder schön, wenn auch nicht ganz so warm. Wir bekommen 22 bis 26 Grad. Immer noch gut. Zum Teil ist es bedeckt, vor allen Dingen nordöstlich der Elbe. Sonnenschein gibt es aber auch morgen. Und am Pfingstmontag, da schlägt das Sommerwetter nochmal richtig zu. Da bekommen wir bis 29 Grad. Der NR1 Verkehrsservice, da haben wir die A7 Kassel Richtung Hannover. Da liegen nämlich Gegenstände zwischen Göttingen und Göttingen-Nord und A1 Fehmarn Richtung Lübeck. Zwischen Pansdorf und Rathekau weiterhin 5 Kilometer stockender Verkehr. Dann die A23-Sperrung Hamburg Richtung Heide zwischen Eidelstedt und Pinneberg-Süd. Die Sperrung dauert bis Dienstagmorgen um 5. Und A27 Walsrode Richtung Bremen zwischen Achim-Nord und Bremer Kreuz ist die Autobahn gesperrt. Da hat es einen Unfall gegeben und deshalb gibt es da jetzt auch eine Menge Stau.
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4: Also dieses sommerliche Wetter hat auch ordentlich Druck aufgebaut, habe ich heute festgestellt. Eine Maschine Wäsche nach der nächsten habe ich durchgejagt, weil da draußen ja auch alles so schnell trocken wird. Ist das nicht super? Das kennen Sie, ne? Es sind doch auch einfach die kleinen Dinge des Lebens, die so viel Freude bereiten. Und Musik natürlich. Kommt jetzt hier von David Lee Roth, Just a Gigolo. Ich bin Steffi Barnowski. Wünsche Ihnen einen schönen Sonnabend.
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Das ist Madonna hier bei NDR 1 in den Songs unseres Lebens, die gerade wieder ein Nummer 1 Song in den amerikanischen Radios hat. Und das ist, glaube ich, gar nicht so leicht, weil, weiß nicht, ob Sie schon mal in den USA waren, als wäre ich ständig in den USA, aber mir ist aufgefallen, als ich mal da gewesen bin, da läuft den ganzen Tag nur Hip-Hop im Radio und auch nur immer dieselben 7 Songs. Insofern kann man Madonna da schon gratulieren. Die ist übrigens nur 1,58 Meter groß. 1,58 Meter Disziplin und Talent. Die Kombination scheint es übrigens häufiger zu geben. Also kleine Frauen, die sehr talentiert und sehr diszipliniert sind. Christina Aguilera, die ist auch so mini. Ariana Grande und Kylie Minogue sind ja noch kleiner. Die sind ganz winzig. Die sind fast mit dem bloßen Auge nicht zu erkennen. 1,53 sind die. Die NDR 1 Songs unseres Lebens, von der Queen Madonna zu Queen der Band. Der Song heißt Jealousy. Ist ein bisschen sentimental, aber ist auch mal schön. Hier bei NDR 1. Die Songs unseres Lebens am Sonnabend.

Mit Musik von Lionel Richie hier durch den Sonnabendabend bei NDR1 sind die Songs unseres Lebens all night long. Und damit kommen wir zu einem singenden Friseur und davon gibt es einige. Jetzt geht's um Clouseau, der hat Friseur gelernt, genauso auch wie Thomas D. von den Fantastischen Vieren. Oder auch der Moderator Klaas Häufer Umlauf, auch der hatte mal eine Band. Und ich glaube, in sehr, sehr vielen Friseuren und Friseurinnen, da schlummert was Musisches. Und die haben auch immer so eine Liebe zum Wort. Und das wird ja auch ausgelebt, zum einen natürlich im Schnitt, das ist natürlich auch kreativ, ne, was man so mit den Haaren macht. Und zum anderen natürlich auch in der Namensgebung des Salons. Herport, Harakiri, Herrgott, Weinherr. Harry Potter liebt das einfach so sehr. So, also Clouseau übt den Beruf des Friseurs nicht mehr aus, aber ist ein wirklich guter Musiker. Hier ist sein Song Gewinner bei NDR1 in den Songs unseres Lebens.

1, der Verkehr mit einer Warnmeldung von der A27 Bremerhaven-Bremen zwischen Bremerhaven-Süd und Stotel. Da sind Fußgänger auf der Autobahn.

Sister Sledge hier bei Ender 1 in den Songs unseres Lebens. Ist schon 7:30. Das Wetter im Norden, ja, das schmeißt sich ran. Aber ich finde, das können wir uns auch mal ganz gut gefallen lassen. Es ist immer noch warm. Wir haben 26 Grad in Goslar, 25 in Büsum und 27 Grad gerade in Harburg. Jetzt kühlt es naturgemäß langsam ab. An der Nordseeküste ziehen auch noch ein paar kleine Schauer durch. Zwischen 9 und 13 Grad heute Nacht und morgen wird es wieder schön. Nicht ganz so heiß, nicht ganz so sonnig, aber trotzdem 22 Grad auf den Inseln und 26 im Süden von Niedersachsens. Meistens trocken. Und Montag, da knallt die Sonne dann nochmal richtig rein. Wir bekommen zum Teil fast 30 Grad. Der NR1-Verkehr, Vorsicht in beiden Richtungen auf der A27 Bremerhaven-Bremen zwischen Bremerhaven-Süd und Stotel. Da sind immer noch Fußgänger auf der Autobahn unterwegs. Und in beiden Richtungen auf der A29 Wilhelmshaven-Oldenburg zwischen dem Kreuz Oldenburg-Nord und Oldenburg-Ohmstede. Da ist die Fahrbahn beschädigt, steht hier. Fahren Sie vorsichtig ran. A1 Fehmarn Richtung Lübeck zwischen Pansdorf und Rathekau. 3 Kilometer stockender Verkehr. Und die A23 Hamburg Richtung Heide ist zwischen Eidelstedt und Pinneberg Süd das ganze lange Pfingstwochenende wegen Bauarbeiten gesperrt. Es gibt eine Umleitung, die ist da ausgeschildert. Und die A27 Walsrode Richtung Bremen, die ist zwischen Achim Nord und dem Bremer Kreuz gesperrt. Außerplanmäßig, da hat es nämlich einen Unfall gegeben und deshalb staut es sich da jetzt auch. Die Songs unseres Lebens hier bei NDR1 und jetzt geht's weiter mit Soul Asylum. Diese Band hat in den 90ern eine Begeisterung für Dreadlocks eigentlich nochmal aufgewärmt. Also bei Eltern wahrscheinlich eher nicht, da hat sich die Begeisterung in Grenzen gehalten, aber so bei Menschen Ende 10, Anfang 20, da ging das nochmal los hier mit Runaway Train.

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1: In der Einzelsongs unseres Lebens. Und das war natürlich Toto mit I'll Be Over You am Sonnabendabend. Und es läuft ja gerade dieser Michael Jackson-Film im Kino. Und das ist der erfolgreichste Start eines Biopic über einen Musiker aller Zeiten, habe ich gehört. Also auch erfolgreicher als Rocketman zum Beispiel über Elton John oder der Elvis-Film. Nur Bohemian Rhapsody über Freddie Mercury. Da waren insgesamt mehr Zuschauerinnen und Zuschauer drin. Aber mal gucken, also Michael läuft ja noch im Kino. Und dazu gibt es natürlich einen Soundtrack. Und da müssen wir offen reden, da ist ein Fehler drin. Denn dieser Song ist nicht drauf und den finde ich wirklich unverzichtbar. Das ist Love Never Felt So Good von Michael Jackson.

0: Eins hier sind die Songs unseres Lebens. Das waren aber. Aber das wussten wir bereits, denke ich mal. Insgesamt wird ja öfter mal bemängelt, dass Männer nicht so gerne über Gefühle reden. Und wahrscheinlich ist da auch was dran. Ich glaube, in der Umkleidekabine vom Fitnessstudio wird eher mal über Winterreifen und Bundesliga gequatscht, als also über Verlustängste und den letzten Besuch beim Urologen. Dabei ist es ja so, und das ist ja auch erwiesen, dass so ein emotionaler Austausch unter Jungs kann der Seele richtig gut tun. So ein Liebesgespräch unter Freunden ersetzt mindestens 2 Sitzungen beim Therapeuten. Und, meine Herren, bitte tun Sie nicht so, als wäre das nicht möglich, als ginge das nicht, über Gefühle zu reden. Das können auch Männer. Jetzt zum Beispiel Clowns und Helden. Ich liebe dich.
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1: Um 20 Uhr mit Gisela Former. Hinter dem Cyberangriff auf Patientendaten steckt nach Informationen von NDR 90,3 offenbar eine Erpressung. In Norddeutschland waren unter anderem das Universitätsklinikum Schleswig-Holstein und das Hamburger UKE betroffen. Aus Hamburg Jörn Strelapol.
2: Abgesehen hatten es die Kriminellen auf ein Serviceunternehmen, das für viele Universitätskliniken in Deutschland die Abrechnungen für Privatpatienten und Selbstzahler übernimmt. Allein beim Hamburger Universitätsklinikum Eppendorf waren nach offiziellen Angaben mehr als 5000 Patienten betroffen. In einer schriftlichen Stellungnahme des UKE hieß es, dass Experten es für unwahrscheinlich halten, dass diese Daten veröffentlicht werden. Auch der Insider, mit dem der NDR sprechen konnte, rechnet nicht damit. Er geht fest davon aus, dass den Cyberkriminellen das verlangte Geld gezahlt wurde und diese im Gegenzug die Daten gelöscht haben.
1: Die gesetzlichen Krankenkassen haben vor einem Milliardendefizit in der Pflege gewarnt. Der GKV-Spitzenverband erwartet für dieses Jahr ein Minus von insgesamt 4,2 Milliarden Euro. Verbandschef Blatt sagte dem Spiegel, bei der Pflegeversicherung brenne die Hütte. Die Politik müsse jetzt das Ruder herumreißen, sonst würden die Finanzprobleme in den kommenden Jahren unbeherrschbar. Bundesgesundheitsministerin Warken will noch vor der Sommerpause einen Gesetzentwurf für eine Pflegereform vorlegen. Seit Jahren übersteigen die Ausgaben die Einnahmen. Frankreich hat ein Einreiseverbot gegen Israels Sicherheitsminister Ben-Gvir verhängt. Außenminister Barrot forderte außerdem europäische Sanktionen gegen den ultrarechten Politiker. Aus der Nachrichtenredaktion Sven Weingartner.
3: Barrot begründete den Schritt mit Ben-Gvirs unbeschreiblichen Handlungen gegenüber französischen und europäischen Bürgern, die Teil einer Gaza-Hilfsflotte gewesen sind. Ein erniedrigendes Video hatte zuvor für Empörung gesorgt. Darauf zu sehen sind gefangen genommene Aktivisten, gefesselt und auf Knien, während der Minister eine israelische Flagge schwenkt. Das Video löste international eine Welle der Entrüstung aus. Neben Frankreich äußerten Deutschland, Italien und Spanien sowie die EU und die USA scharfe Kritik. Mehrere Staaten bestellten ihre israelischen Botschafter ein.
1: Deutsche und Tschechen haben gemeinsam an die Opfer der Vertreibung nach dem Zweiten Weltkrieg erinnert. Nach Angaben der Veranstalter nahmen etwa 1300 Menschen an einem Versöhnungsmarsch nahe der tschechischen Stadt Brünn teil. Anwesend war auch Bundesinnenminister Dobrindt. In einer Rede warb er für Versöhnung und die Bereitschaft zuzuhören. Die europäische Freundschaft sei ein Bollwerk gegen jeden neuen Nationalismus. Ein Dialogfestival hatte die sudetendeutsche Landsmannschaft in diesem Jahr nach Brünn eingeladen. Nach den Schrecken der nationalsozialistischen Besatzung waren etwa 3 Millionen Sudetendeutsche aus der damaligen Tschechoslowakei vertrieben worden. Das waren die Nachrichten.
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4: Das Wetter für uns im Norden, das will man heute auf keinen Fall gehen lassen, aber diese schöne Phase, die können Sie euch ruhig mal für die Nacht alleine lassen, die ist nämlich noch nicht zu Ende. Aktuell haben wir 28 Grad immer noch in Delmenhorst und an der Hamburger Dove-Elbe auch 28 Grad und 21 Grad in Husum. An den Nordseeküsten, ja, da könnten in den nächsten Stunden ein paar Tropfen runterkommen. Aber ansonsten bleibt es auch in der Nacht trocken. Und der Sonntag, der geht zum Teil mit Nebel los. Danach wird es südlich der Elbe auf jeden Fall wieder richtig sonnig. Nordöstlich zum Teil bedeckt, aber es wird auf jeden Fall auch wieder angenehm. 22 bis 26 Grad. Und Montag, da wird es noch wärmer. Der NDR 1 Verkehr. A1 Fehmarn Richtung Lübeck, zwischen Pansdorf und Rathekau 4 Kilometer stockender Verkehr. Die A23 Hamburg Richtung Heide ist zwischen Eidelstedt und Pinneberg Süd wegen Bauarbeiten bis Dienstagmorgen gesperrt. Da gibt es eine Umleitung. Und die A27 Walsrode Richtung Bremen, die ist zwischen Achim Nord und dem Bremer Kreuz ebenfalls gesperrt. Da hat es vorhin einen Unfall gegeben.
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4: Stündchen haben wir noch. Machen eine kleine Safari durch die letzten Jahrzehnte Popmusik und jetzt auch Rockmusik. Asia sind dran. So richtiger 80er Rock. Heat of the Moment heißt der Song. Ich bin Steffi Banowski. Ich wünsche Ihnen einen schönen Sonnabend.
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Die Songs unseres Lebens bei NDR 1 mit Van Halen und Jump. Immer noch Stadionhymne, auch wenn der Song schon über 40 Jahre auf der Uhr hat. Ist von 1983. Ich glaube, das war auch so die Zeit, in der man auf einmal Espadrillos getragen hat. Die sind mir gerade irgendwo über den Weg gelaufen, oder? Die heißen nicht, wahrscheinlich heißen die nicht Espadrillos, sondern Espadrilles. Aber in der Bundesrepublik Deutschland hat man Espadrillos gesagt, genauso wie Ketchup. Und auch Donald Duck, zumindest einige. Die haben das knallhart durchgezogen, auch wenn sie des Englischen mächtig waren. Auch schön irgendwie. NR1, die Songs unseres Lebens. Und wir bleiben bei Gitarrenmusik, wenn auch jetzt ein bisschen ruhiger. Hier kommen die Dire Straits, Once Upon a Time in

Meine Güte, ich glaube, man wird über Manuel Neuers Wade mittlerweile engmaschiger informiert, als einem lieb ist. Manche Leute müssen überlegen, welcher Tag ist eigentlich heute, aber wie es Neuers Wade geht, das weiß man. Sag ich Ihnen auch, nicht so gut heute. Gerade läuft ja das Pokalfinale Bayern-Stuttgart und Manuel Neuer fehlt. Es ist die Wade. 20 Minuten gespielt, gut 20 Minuten und es steht 0-0. Hier sind die Songs unseres Lebens bei NDR 1 und jetzt mit einem frühen 2000er-Hit von einer Ikone gerade der queeren Community. Sophie Alice Baxter heißt die Frau. Song heißt Murder on the Dance Floor.

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1: Nun war es 8:30. Hier ist NDR 1, der Verkehrsservice. Fahren Sie vorsichtig auf der A1 Hamburg Richtung Lübeck zwischen Bad Oldesloe und Rheinfeld. Da liegen Fahrzeugteile. Und A1 Fehmarn Richtung Lübeck zwischen Pansdorf und Rathekau. 2 Kilometer stockender Verkehr. Die A23 Hamburg Richtung Heide ist zwischen Eidelstedt und Pinneberg Süd das ganze Pfingstwochenende wegen Bauarbeiten gesperrt. Es gibt eine Umleitung. Dann die A27 Walsrode Richtung Bremen. Die ist ebenfalls gesperrt zwischen Achim Nord und dem Bremer Kreuz. Da hat es einen Unfall gegeben. Die Sperrung dauert jetzt schon eine ganze Weile. Und A29 Oldenburg Richtung Ahlhorner Heide. Die Ausfahrt Wadenburg ist nach einem Unfall gesperrt. 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Jetzt mit der Ice Machine von Depeche Mode. Jetzt machen Depeche Mode musikalisch ja eher selten ein Angebot für einen Sommerhit. Und da macht auch dieser Song keine Ausnahme, auch wenn der Titel ein bisschen irreführend ist. Es ist typischer Depeche Mode Sound hier bei NDR 1.

Ende 1 ist hier mit einer Verkehrsmeldung von der A7 Hannover Richtung Kassel zwischen Seesenharz und Echte. Da liegen Fahrzeugteile.

Ende 1 ist hier, die Songs unseres Lebens mit Musik von Whitney Houston. Und wir bleiben in dieser kleinen Damenrunde. Hier ist die Godmother of Punk, Patti Smith, mit Because the Night.

Ach, er ist einfach der Beste. Billy Joel hier bei NDR 1 in den Songs unseres Lebens mit The River of Dreams. Kennen Sie diesen Film, in dem Hugh Grant einen Popstar aus den 80ern spielt? Der ist mitten ins Herz ein Song für dich, so heißt er. Also da spielt er halt so einen alternden Popstar und, es gibt immer so Rückblick auf sein Leben und der hat so einen ganz überzogenen 80er-Jahre-Look da. Die Haare, die Bewegung, die Klamotten, alles so ein bisschen drüber, ein bisschen zugespitzt, dachte ich. Bis ich ein Bild gesehen habe von den Romantics, 80er-Rockband, und die sieht genauso aus, tatsächlich. Songs sind aber immer noch sehr, sehr gut. Meine Meinung, Talking in Your Sleep, hier bei NDR1.

Es ist Halbzeit im DFB-Pokalfinale Bayern-Stuttgart. Und ich würde Ihnen gerne noch den Zwischenstand liefern. 0:0 steht es. Die Songs unseres Lebens, die sind jetzt auf den letzten Metern. Geht weiter mit Boney M. und Rivers of Babylon. Ich wünsche Ihnen ein schönes Pfingstwochenende.

In Excess hier bei uns im ARD-Abend mit Beautiful Girl. Und jetzt gibt's eine Frau, die hatte im Februar 1978 ihren allerersten Fernsehauftritt weltweit. Und zwar in Bios Bahnhof. Vielleicht erinnert sich der ein oder andere noch an diese wundervolle Sendung, auch am Anfang ja aus einem echten Bahnhof, vom WDR für die ARD produziert, mit Alfred Biolek. Und da tauchte sie auf. 19 Jahre war sie jung. Kate Bush mit diesem Song Wuthering Heights.

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Das war Bruno Mars hier bei uns im ARD-Abend. Annette hat gerade geschrieben, das macht sie heute Abend. Sie hört den ARD-Abend, aber sie ist da heute mehrgleisig unterwegs. Auch wird Eishockey geguckt und Fußball. Ja, ich habe gerade mal geguckt. Das hat die Stuttgarter, die haben 55 Minuten durchgehalten. 0-0 gegen Bayern. Das große Finale. Ja, aber dann kam Herr Kane und jetzt steht's 1-0 gegen Stuttgart für die Bayern. Und was machen wir jetzt? Wir vertreiben uns die Zeit mit einem Titel, der 1985 zum Hit wurde in Deutschland, Tarzan Boy. Und zwar Platz 3 der Singleparade. Und immerhin ist dieses Lied sehr erfolgreich gewesen. Und es war auch interessant, die Stimme kam von Maurizio Bassi, einem Mailänder Produzenten. Der Produzent hat gesungen und getanzt hat ein anderer und stand auf der Bühne. Das war Jimmy McShane. Der wäre heute 69 Jahre alt geworden. Hier ist das Projekt Tarzan Boy mit Baltimora.

0: Stay on this road zum ARD-Abend. Aha, waren das. Gleich gucken wir auf die Straßen in Berlin im Olympiastadion. Übrigens Sichtweiten mit Nebel unter 70 Meter, hat der Reporter gerade gesagt. Bengalo, Feuer und ganz viel Nebel. Man ist kaum was zu sehen. So, jetzt noch ein Tipp für Sie.
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0: Es ist 21 Uhr und 31 und hier ist ja der Blick auf die Straßen. Der Verkehrsservice für den ARD-Abend. Die A2 Richtung Berlin ist zwischen Cesa und Wollin wegen Reinigungsarbeiten gesperrt. Die A27 Walsrode Richtung Bremen ist zwischen Achim Nord und Bremer Kreuz nach einem Unfall gesperrt. Und die A44 Düsseldorf-Essen ist zwischen Kreuz Düsseldorf Nord und Ratingen-Schwarzbach in beiden Richtungen wegen Tunnelwartungsarbeiten bis Dienstag gesperrt. Weiterhin gute Fahrt durch diesen Abend und kommen Sie gut an Ihr Ziel.
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0: Aus Dresden von MDR Sachsen mit Frank Michael Bauer. Und wir greifen in die Tasten. Besser gesagt, Bruce Hornsby and the Range. The Way It Is. 71 Minuten sind gespielt im Pokalspiel im Olympiastadion Berlin. Bayern führt 1:0 gegen Stuttgart.

Melancholisch schön, das war aber unser Fine Frenzy hier im ARD-Abend. Und das passt jetzt, was mir vorhin Gerald Gerl geschrieben hat. Und wo ich auch mal gefragt habe, was wir gerade so momentan treiben. Der eine guckt Fußball, der andere Eishockey und der nächste tapeziert ein bisschen die Küche. Und er sitzt heute besonders gern und lang in der Badewanne. Naja, dann wird vielleicht noch ein bisschen Badewannen-Tango gesungen, wie auch immer. Das Folgenlied, was wir jetzt haben von Freddie Mercury und Queen, das ist 1979 in München aufgenommen worden im angesagten Musicland Studio und das ganze Album The Game. Und da ist dieser Song drauf, den wir jetzt hören. Um sich von den anstrengenden Studioarbeiten zu erholen, gönnt sich Freddie im Hotel ein ausgiebiges Schaumbad. Und währenddessen hat er die Idee zu diesem Song hier, Crazy Little Thing Called Love. Und Gerd, vielleicht fällt Ihnen ja auch noch ein bisschen was ein, nicht? Eine gute Idee, so zwischen dem Schaum und dem Wasser in der Wanne. Queen jetzt hier.

Sascha im AD-Amt. I feel lonely. Und jetzt gibt's einen großen Erfolgstitel von Gazebo. I like Chopin. Und er mochte ihn in der Tat. Er hat in Interviews verraten, dass er kurz vor dem Schreiben des Songs Biografien über den polnischen Komponisten gelesen hatte. Ihn faszinierte allerdings dabei vor allem die seltsame und leidvolle Beziehung zwischen Chopin und einer französischen Schriftstellerin. Und daraus ist dann dieser Song geworden. I like Chopin hier im ARD-Abend. Und jetzt ist die reguläre Spielzeit, glaube ich, rum. Ja, kann das gerade noch so erkennen. Bayern gegen Stuttgart im Pokalspiel in Berlin. Die Bayern führen 2-0 und es werden 7 Minuten nachgespielt.

offiziell ja noch 3 Minuten beim Spiel Bayern München gegen VfB Stuttgart. Aber das Spiel ist entschieden. Es gab doch gerade noch einen Elfer der Bayern. Harry Kane hat das 3. Tor geschossen zum 3:0 das Ganze. Und damit ist klar, wer gewonnen hat.

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1: Um 22 Uhr mit Gisela Former. Die gesetzlichen Krankenkassen warnen vor einem Milliardendefizit in der Pflege. Demnach hat sich die Finanzlage seit Jahresanfang noch einmal deutlich verschlechtert. Aus der Nachrichtenredaktion Simone Kienzle.
2: Laut dem GKV-Spitzenverband gab es im ersten Quartal in der Pflegeversicherung ein Minus von fast 670 Millionen Euro. Bis Ende des Jahres droht demnach ein Defizit von 4,2 Milliarden Euro. Bei der Pflegeversicherung brenne die Hütte, sagte Verbandschef Blatt dem Spiegel. Die Politik müsse jetzt das Ruder herumreißen, sonst würden die Finanzprobleme im kommenden Jahr unbeherrschbar. Bundesgesundheitsministerin Warken hat angekündigt, noch vor der Sommerpause den Entwurf für eine Pflegereform vorzulegen. Es wird befürchtet, dass Pflegebedürftige dann mehr selbst zahlen müssen.
1: Der Iran und die USA nähern sich in ihren Bemühungen um ein Ende des Krieges offenbar an. Sowohl Washington als auch Teheran sprechen von Fortschritten bei den Gesprächen über ein Ende des Konflikts. US-Außenminister Rubio erklärte bei einem Besuch in Neu-Delhi, es werde weiter an einer Lösung gearbeitet. Möglicherweise äußert sich die US-Regierung schon in den kommenden Tagen genauer dazu. Auch der Vermittler Pakistan meldete positive Signale. Nach dem Cyberangriff auf einen Krankenhausdienstleister gehen Insider nach Informationen von NDR 90,3 davon aus, dass es sich um einen Erpressungsfall handelt. Hacker hatten im April Daten von Patienten zahlreicher Kliniken erbeutet, darunter auch von Häusern aus Norddeutschland. Aus der Nachrichtenredaktion Marius Zickri.
3: Alleine beim UKSH, dem Universitätsklinikum Schleswig-Holstein, sind rund 9000 Menschen von der Attacke betroffen. Am Hamburger UKE sind es mehr als 5000. Dabei handelt es sich offenbar ausschließlich um Privatpatienten und Selbstzahler. Die Hacker haben vor allem Namen und Adressen abgreifen können, teilweise aber auch Diagnosen und detaillierte Angaben über den Gesundheitszustand von Patientinnen und Patienten. Ziel des Cyberangriffs waren Krankenhäuser in ganz Deutschland. So haben etwa auch Kliniken aus NRW, dem Saarland und Rheinland Pfalz Angriffe auf die Daten ihrer Patienten gemeldet.
1: Bayern München hat das Double aus Meisterschaft und Pokalsieg perfekt gemacht. Der Rekordmeister besiegte im Pokalfinale den VfB Stuttgart mit 3:0. Alle drei Tore für die Münchner erzielte Harry Kane. Die Bayern haben damit bereits das 21. Mal den DFB-Pokal gewonnen. Der VfB verpasste damit ein Jahr nach dem Triumph gegen Arminia Bielefeld die erfolgreiche Titelverteidigung. Das waren die Nachrichten. Das Wetter in Deutschland. In der Nacht trocken, im Norden vereinzelt Schauer, Tiefstwerte 17 bis 8 Grad. Morgen sonnig und trocken, 26 bis 34 Grad, im Norden kühler. Am Montag viel Sonne, 19 bis 34 Grad und Dienstag sonnig, im Norden vereinzelt Schauer oder Gewitter, 18 bis 34 Grad. Es ist gleich 22.03 Uhr.
4: Hier ist der Verkehrsservice für den ARD-Abend. Die A2 Richtung Berlin ist zwischen Ciesa und Wollin wegen Reinigungsarbeiten weiterhin gesperrt. Die A27 Walsrode Richtung Bremen ist zwischen Achim Nord und Bremer Kreuz nach einem Unfall gesperrt. Die A44 Düsseldorf-Essen ist zwischen Kreuz Düsseldorf-Nord und Ratingen-Schwarzbach in beiden Richtungen wegen Tunnelwartungsarbeiten bis Dienstag gesperrt. Die A52 Mahl Richtung Gelsenkirchen ist zwischen Gelsenkirchen-Buer-West und dem Übergang zur B224 nach einem Unfall aktuell gesperrt. Soweit die Meldungen, kommen Sie gut an Ihr Ziel.
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4: Von MDR Sachsen aus Dresden. Ich bin Frank-Michael Bauer und jetzt haben wir Bonnie Tyler und an dieser Stelle wieder alles Gute, gute Besserung weiterhin, Bonnie.

Eric Clapton im ARD-Abend. Jetzt kommen keine Friseure, könnte man vielleicht denken. The Cutting Crew, die Schneidende, die Schnittmannschaft. Ja, und diese Band, die hatte 1986 einen Nummer-1-Hit, der da hieß I Just Died in Your Arms Tonight. Bandmitglied Nick van Eet hat den Song geschrieben. Das heißt, den Text in einer Stunde und die Melodie, die war so nach 23, 24 Stunden fertig. Das war also ein Schnellschuss, könnte man sagen, der aber weit vorn gelandet ist, um nicht zu sagen, ganz oben in den USA, Platz 1 damals Anfang Mai 87. Und hier sind The Cutting Crew.

Das war bei uns hier im ARD-Abend Michael Patrick Kelly mit seinem Titel Roundabouts. Und jetzt kommt eine Dame, die hat damals in Deutschland ihre Karriere begonnen. France Gall, die gebürtige Pariserin, hatte dann noch ein kurzes Comeback und ist leider 2018 von uns gegangen. Und da hat sie dann auch einen wunderschönen Titel hinterlassen. Der hat in Deutschland Platz 1 erreicht. Am 23. Mai 1988. Hier ist France Gall mit Ella.

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7: Es ist 22.30 Uhr, hier ist der Verkehrsservice für den ARD-Abend. Die A2 Richtung Berlin ist zwischen Ceesa und Wollin wegen Reinigungsarbeiten noch gesperrt. Die A27 Walsrode Richtung Bremen ist zwischen Achim Nord und Bremer Kreuz nach einem Unfall gesperrt. Die A52 Marl Richtung Gelsenkirchen ist zwischen Gelsenkirchen-Buer West und dem Übergang zur B224 nach einem Unfall gesperrt. Das waren Sie, die Meldungen. Kommen Sie gut an.
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1: 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Das war Janice hier bei uns im ARD-Abend. Und jetzt geht es um einen Mann, der heißt Eleuterio Sanchez Rodriguez. Bekannter unter seinem Spitznamen ist er Elute. Ja, und dieser Mann, der wurde verewigt in einem großen Hit von Bonnie M. Das war damals Ende der 70er Jahre. Da ist seine Lebensgeschichte nachgezeichnet worden. Und hier ist er. Großer Erfolg für Bonnie M. Elute.
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Das war bekanntermaßen Musik mit The Police und Sting, Every Breath You Take. Und es geht um die Angst des Alleinseins. Und damit gibt es einen richtigen Einblick ins Privatleben von Sam Smith. Denn in Interviews ist dann zutage getreten, dass das Lied 100%ig autobiografisch gemeint ist. Stay With Me. Einen Menschen haben, der bleibt.

Hier ist der Verkehrsservice für den ARD-Abend. Vorsicht auf der A4 Richtung Frankfurt zwischen Friedewald und Bad Hersfeld werfen Personen Steine auf die Fahrbahn. Ich wiederhole, auf der A4 Richtung Frankfurt zwischen Friedewald und Bad Hersfeld werfen Personen Steine auf die Fahrbahn.

Kinder an die Macht. Der Mann liebt die Nächte und ist auch heute wieder für Sie da. Klaus Schröder-Grau. Gleich die ARD-Hitnacht hinein in den Pfingstsonntag. Das Ganze aus Erfurt. Tschüss aus Dresden. Schönes Pfingstfest wünsche ich. Und hier nochmal ganz kurz diese Meldung. Vorsicht auf der A4 Richtung Frankfurt. Zwischen Friedewald und Bad Hersfeld werfen Personen Steine auf die Fahrbahn.

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1: Um 23 Uhr mit Gisela Former. Bayern München hat das Double aus Meisterschaft und Pokalsieg perfekt gemacht. Der Rekordmeister besiegte im Pokalfinale den VfB Stuttgart mit 3:0. Aus München André Siems.
2: Es hat lange nicht danach ausgesehen, dass die Bayern hier mit 3:0 gewinnen würden, denn die erste Halbzeit ist komplett an den VfB Stuttgart gegangen, der bissiger, galliger war und vor allen Dingen auch die besseren Chancen hatte. Dreimal insgesamt Kopfball Undav, zweimal Mittelstädt, mit einem 0:0 ging es in die Pause. Dann zweite Halbzeit, dreimal am Ende hat Harry Kane getroffen, lupenreiner Hattrick. Er ist der Spieler des Spiels gewesen, der FC Bayern München holt also das Double und feiert am Ende den Sieg gegen den VfB Stuttgart.
1: Die gesetzlichen Krankenkassen warnen vor einem Milliardendefizit in der Pflege. Demnach hat sich die Finanzlage seit Jahresanfang noch einmal deutlich verschlechtert. Aus der Nachrichtenredaktion Simone Kienzle.
3: Laut dem GKV-Spitzenverband gab es im ersten Quartal in der Pflegeversicherung ein Minus von fast 670 Millionen Euro. Bis Ende des Jahres droht demnach ein Defizit von 4,2 Milliarden Euro. Bei der Pflegeversicherung brenne die Hütte, sagte Verbandschef Blatt dem Spiegel. Die Politik müsse jetzt das Ruder herumreißen, sonst würden die Finanzprobleme im kommenden Jahr unbeherrschbar. Bundesgesundheitsministerin Warken hat angekündigt, noch vor der Sommerpause den Entwurf für eine Pflegereform vorzulegen. Es wird befürchtet, dass Pflegebedürftige dann mehr selbst zahlen müssen.
1: Der Iran und die USA nähern sich in ihren Bemühungen um ein Ende des Krieges offenbar an. Sowohl Washington als auch Teheran sprechen von Fortschritten bei den Gesprächen über ein Ende des Konflikts. US-Außenminister Rubio erklärte bei einem Besuch in Neu-Delhi, es werde weiter an einer Lösung gearbeitet. Möglicherweise äußert sich die US-Regierung schon in den kommenden Tagen genauer dazu. Auch der Vermittler Pakistan meldete positive Signale. Der deutschen Eishockey-Nationalmannschaft droht bei der Weltmeisterschaft in der Schweiz das Aus. Im sechsten Vorrundenspiel hat die Mannschaft von Bundestrainer Kreis zwar mit 6:2 gegen Österreich gewonnen, da aber zuvor Lettland die USA mit 4:2 besiegte, ist die Auswahl des deutschen Eishockeybundes auf Schützenhilfe der Konkurrenten angewiesen. Zudem ist ein Sieg gegen Großbritannien am Montag Pflicht. Das waren die Nachrichten. Das Wetter in Deutschland. In der Nacht trocken, im Norden kann es vereinzelt Schauer geben. Die Temperaturen gehen auf 17 bis 8 Grad zurück. Morgen sonnig und trocken, Höchstwerte 26 bis 34 Grad. Im Norden wird es kühler. Am Pfingstmontag viel Sonne, die Temperaturen klettern auf 19 bis 34 Grad. Und am Dienstag wird es auch sonnig. Im Norden gibt es vereinzelt Schauer oder Gewitter bei maximal 18 bis 34 Grad. Es ist gleich 23.03 Uhr.
4: Guten Abend auf die Straßen. Die A1 Münster Richtung Dortmund ist zwischen Werne und Bergkamen nach einem Unfall gesperrt. Dann die A2 Hannover nach Berlin ist zwischen Ziesa und Wollin wegen Reinigungsarbeiten derzeit gesperrt. Die 23 Hamburg nach Heide ist zwischen Eidelstedt und Pinneberg Süd wegen Bauarbeiten bis Dienstag 5 Uhr gesperrt. Die A27 Walsrode nach Bremen ist zwischen Achim Nord und dem Bremer Kreuz nach einem Unfall gesperrt. Die A40 Duisburg Richtung Essen ist zwischen dem Kreuz Duisburg und dem Kreuz Kaiserberg bis Dienstagmorgen gesperrt. Und das gilt auch für die A44 Düsseldorf nach Essen. Die ist zwischen dem Kreuz Düsseldorf Nord und Ratingen-Schwarzbach bis Dienstagmorgen in beiden Richtungen gesperrt. Dann haben wir noch die A52 mal Richtung Gelsenkirchen. Die Autobahn ist zwischen Gelsenkirchen-Buer West und dem Übergang zur B224 nach einem Unfall gesperrt. Und die A67 Mannheim Richtung Darmstadt ist zwischen dem Fehlheimer Dreieck und Lorsch wegen einer Baustelle bis Dienstag 5 Uhr gesperrt. Da wo es geht, eine gute Fahrt.
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4: Am Samstagabend mit Klaus Schrädergau. Ich grüße Sie und los geht's mit CCR.

Marius ist mal wieder hier in der ARD-Hitnacht um 10 Minuten nach 11. Und jetzt geht es um einen Mann aus München, der im Juli 80 Jahre alt wird. Er hat in

0: 80ern. Einige Diskotheken-Hits. Es geht um Fancy. 1985 war der Erfolg so überraschend, dass selbst Fancy und seine Musiker erst einmal überlegen mussten, wie geht's denn jetzt weiter?
1: Ja, das kann man wirklich so sagen. Hineinkatapultiert ist das richtige Wort. Denn das kam von 0 auf 100 und hat uns alle, das ganze Team auf der Produktionsseite und auch bei der Record Company damals, sehr, sehr überrascht, geradezu überfallen, denn dann ist man ja gezwungen, oder natürlich im positiven Sinne gedacht, einen weiteren Hit zu landen oder gleich sofort loszulegen mit einem Album. Und das haben wir auch versucht und auch gut hingekriegt, glaube ich.
0: Ja, das haben die sehr gut hinbekommen, denn da folgten einige Hits für Fancy und er steht nach wie vor auf der Bühne, morgen Abend beispielsweise bei einer Schlagernacht in Coswig. Und dann geht er im Alter von 80 Jahren zum letzten Mal auf Tour. Und so heißt auch die Tour The One Last Time Club Tour. Beginnt hier in Erfurt am 5. September und endet am 30. Januar des kommenden Jahres in Leipzig. Ja, und das hier war wohl mehr oder weniger sein allergrößter Hit. Flames of Love.

Rihanna in der ARD-Hitnacht. Heute war mal wieder Ausnahmesituation im positiven Sinne in Berlin. DFB-Pokalfinale Bayern München gegen den VfB Stuttgart. Ja, Dirty Harry Kane hat dreimal zugeschlagen, die Stuttgarter dagegen gar nicht. Und somit geht der Pokal nach 6 Jahren auch mal wieder nach München. Gratulation dorthin. Und dieses Spiel hat mir gerade noch 5 Euro heute eingebracht. Ich habe jetzt nicht auf den Sieger gewettet in dem Sinne, sondern hier mit meinem Nachrichtenredakteur. So um 21.50 Uhr guckte der auf die Uhr und sagte, ja, das läuft ja jetzt nur noch 2-3 Minütchen, das kriege ich ja noch locker in meine Nachrichten. Da sagte ich, da wäre ich mir gar nicht so sicher an deiner Stelle, denn da kommt ja auch noch Nachspielzeit obendrauf. Und ich sagte, ja, so mindestens 10 Minuten. Quatsch, wieso, meint er. Ich sag, ja, Gott, ne, da war ja dies und jenes. Ah, maximal 2 Minuten, da wette ich 5 Euro drauf. Ich sag, ist gebongt und am Ende waren es dann 7, weil der Gute hatte nicht mitbekommen, dass wegen Zündelei da im Stadion und dem entsprechenden Nebel längere Zeit da gar nichts lief. Aber er hat es dann doch noch hinbekommen, das Endergebnis in seine Nachrichten. Liebe Grüße an meinen lieben Freund Ulf Dube, der hat schon Feierabend und wir senden ja fröhlich weiter hier die ARD-Hitnacht noch bis 6 Uhr morgen früh. Und jetzt gibt's Musik von Yes.

0: bei Circle in the Sand, kurz nach 11:30. Guten Abend unterwegs. Die A2 Hannover Richtung Berlin ist zwischen Ziesa und Wollin wegen Reinigungsarbeiten derzeit gesperrt. Die A23 Hamburg Richtung Heide ist zwischen Eidelstedt und Pinneberg Süd wegen Bauarbeiten noch bis Dienstag 5 Uhr gesperrt. Dann die 27 Walsrode Richtung Bremen. Die Autobahn ist zwischen Achim Nord und dem Bremer Kreuz nach einem Unfall gesperrt worden. Dann die 40 Duisburg nach Essen ist zwischen dem Kreuz Duisburg und dem Kreuz Kaiserberg bis Dienstagmorgen gesperrt. Und das gilt auch für die A44 Düsseldorf-Essen zwischen dem Kreuz Düsseldorf-Nord und Ratingen-Schwarzbach. Die A52 mal Richtung Gelsenkirchen ist zwischen Gelsenkirchen-Buer-West und dem Übergang zur B224 nach einem Unfall gesperrt. Die A67 Mannheim Richtung Darmstadt ist gesperrt zwischen dem Viernheimer Dreieck und Lorsch wegen einer Baustelle noch bis Dienstag 5 Uhr. Und dann haben wir eine Meldung hier aus dem Saarland, die A620 Saarlouis Richtung Saarbrücken wird in Höhe Saarbrücken St. Anual vom 24. Mai Mitternacht, also sprich in einer halben Stunde, bis zum 27. Mai 9 Uhr gesperrt. Ableitung geht über die Ausfahrt Saarbrücken St. Anual. Und auffahren an selbiger Anschlussstelle auf der Autobahn 620 dann wieder möglich. Okay? Verstehe. Oder auch nicht. Das müssen wir nochmal überarbeiten, glaube ich. Das war's aber jetzt erstmal. Gute Fahrt.
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0: Ja, manchmal sind unsere Verkehrsmeldungen etwas krude. Also da müssen wir nochmal dran arbeiten. Muss ich mal gleich unsere Kollegen in der Verkehrsredaktion drum bitten. Jetzt geht's erstmal weiter hier in der ARD-Hitnacht mit Katrina and the Waves. Walking on Sunshine.

0: Throwdown, Mister von Jesus Love You. Das war ja mehr oder weniger so das Nachfolgeprojekt des Culture Club von Boy George. Und gelegentlich steht er ja auf der Bühne, immer noch, ja, jetzt im Juli, bei der Musica di Milano in Novegro Tregarezzo in Italien. Und er ist nach wie vor dankbar über das, was er machen darf.
1: You know, I feel like I'm really lucky to do what I do. You know, I really do. And I think finally now I'm like, wow, this is so great.
2: Ich habe wirklich Glück, das tun zu können, was ich tue. Und jetzt, endlich, denke ich, wow, das ist wirklich großartig.

Musik von Moody Blues. Aktuelle Verkehrsmeldung für Autofahrer in Rheinland-Pfalz. Die B42 Koblenz-Bonn ist zwischen der B256 und Neuwied nach einem Unfall in beiden Richtungen gesperrt. 11 Minuten vor Mitternacht und nach 12 ist der 24. Mai. Und da schauen wir auch wieder auf die prominente Geburtstagsliste. Und da sticht heute ein Musiker heraus. Bob Dylan. Er wird 85 Jahre alt. Ein Thema für uns in dieser ARD-Hitnacht nach Mitternacht. Jetzt erst einmal Kelly Clarkson.

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1: Um 0 Uhr mit Gabriela Kühne. Der FC Bayern München hat zum 21. Mal den DFB-Pokal gewonnen und das Double perfekt gemacht. Der deutsche Fußballmeister besiegte Titelverteidiger VfB Stuttgart mit 3:0. Aus der Sportredaktion Tom Gernke.
2: Mann des Spiels war Bayerns Torjäger Harry Kane. Der Engländer traf gleich dreimal und gewann so zum ersten Mal in seiner Karriere ein großes Finale. Dabei war der Gegner aus Stuttgart über weite Teile der Partie klar spielbestimmt, mutig, engagiert und hatte die besseren Tormöglichkeiten. Die klare Leistungssteigerung der Bayern in der zweiten Halbzeit machte am Ende den Unterschied aus. Für die Bayern ist es der erste Pokalsieg seit 6 Jahren. Stuttgart beendet die Saison ohne Titel.
1: Die gesetzlichen Krankenkassen warnen vor einem Milliardendefizit in der Pflege. Demnach hat sich die Finanzlage seit Jahresanfang noch einmal deutlich verschlechtert. Aus der Nachrichtenredaktion Simone Kienzle.
3: Laut dem GKV-Spitzenverband gab es im ersten Quartal in der Pflegeversicherung ein Minus von fast 670 Millionen Euro. Bis Ende des Jahres droht demnach ein Defizit von 4,2 Milliarden Euro. Bei der Pflegeversicherung brenne die Hütte, sagte Verbandschef Blatt dem Spiegel. Die Politik müsse jetzt das Ruder herumreißen, sonst würden die Finanzprobleme im kommenden Jahr unbeherrschbar. Bundesgesundheitsministerin Warken hat angekündigt, noch vor der Sommerpause den Entwurf für eine Pflegereform vorzulegen. Es wird befürchtet, dass Pflegebedürftige dann mehr selbst zahlen müssen.
1: In den Verhandlungen über ein Ende des Kriegs gibt es Anzeichen für eine Annäherung zwischen der USA und dem Iran. US-Präsident Trump zufolge ist ein Rahmenabkommen weitgehend ausgehandelt. Letzte Einzelheiten würden derzeit besprochen und sollen in Kürze bekannt gegeben werden. Ein Bestandteil der Vereinbarung sei, dass die Straße von Hormuz wieder geöffnet werde. Trump hat nach eigenen Angaben mit mehreren Staats- und Regierungschefs im Nahen Osten telefoniert und auch mit dem israelischen Ministerpräsidenten Netanyahu gesprochen. Auch Teheran erklärte, es zeichneten sich kleiner werdende Differenzen ab. Der deutschen Eishockeynationalmannschaft droht bei der Weltmeisterschaft in der Schweiz das Aus. Im 6. Vorrundenspiel hat das Team von Bundestrainer Kreis zwar mit 6:2 gegen Österreich gewonnen, da aber zuvor Lettland die USA mit 4:2 besiegte, ist die Auswahl des Deutschen Eishockeybundes auf Schützenhilfe der Konkurrenten angewiesen. Zudem ist ein Sieg gegen Großbritannien am Montag Pflicht. Das waren die Nachrichten. Das Wetter in Deutschland. Es ist trocken, im Norden vereinzelt Schauer, Tiefstwerte 17 bis 8 Grad. Am Tage sonnig, Höchstwerte 26 bis 34 Grad, im Norden kühler. Am Montag viel Sonne, 19 bis 34 Grad. Die Zeit, es ist 0:03 Uhr.
4: Hallo unterwegs, die A2 Hannover Richtung Berlin ist zwischen Ziesa und Wollin wegen Reinigungsarbeiten derzeit gesperrt. Die A23 Hamburg Richtung Heide ist zwischen Eidelstedt und Pinneberg Süd wegen Bauarbeiten noch bis Dienstag 5 Uhr gesperrt. Die A27 Walsrode nach Bremen ist zwischen Achim Nord und dem Bremer Kreuz nach einem Unfall gesperrt worden. Dann geht's auf die A40 Duisburg nach Essen. Die ist gesperrt zwischen dem Kreuz Duisburg und dem Kreuz Kaiserberg. Das Ganze noch bis Dienstagmorgen. Und das gilt auch für die 44 Düsseldorf-Essen zwischen dem Kreuz Düsseldorf-Nord und Ratingen-Schwarzbach in beiden Richtungen. Dann haben wir die 52 mal Richtung Gelsenkirchen. Die ist nach einem Unfall gesperrt worden zwischen Gelsenkirchen, Buhr-West und dem Übergang zur B224. Die A67 Mannheim Richtung Darmstadt ist zwischen dem Pfirnhammer Dreieck und Lorsch wegen einer Baustelle ebenso bis Dienstag 5 Uhr gesperrt. Und dann haben wir die A620 Saarlouis Richtung Saarbrücken. Die ist in Höhe Saarbrücken-St. Anual bis Mittwoch 9 Uhr gesperrt. Und die B42 Koblenz-Bonn ist zwischen der Bundesstraße 256 und Neuwied nach einem Unfall in beiden Richtungen gesperrt worden. Das war's. Gute Fahrt.
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4: Mit dem Pfingstochsen vom Dienst am Pfingstsonntag mit Klaus Schredder-Grau. Grüße Sie. Gleich gibt's Tina Turner and the Golden Eye. Zuvor Cocaine zum Lockerwerden.

Tina Turner. Um 11 Minuten nach Mitternacht. An diesem Pfingstsonntag, den 24. Mai. Und los geht's mit unserer Promi-Geburtstagsliste. Und da geht es los mit einem Comedian, der in Gelsenkirchen groß geworden ist, Bastian Bielendorfer. Und groß ist er wirklich, nämlich knapp 2 Meter. Und er wird heute 42 Jahre alt. Dann ein Schauspieler. Nee, Moment. Erst haben wir den Erfinder von Captain Blaubär, der Comiczeichner und Illustrator Walter Mörs. Er wird heute 69. Jetzt der britische Schauspieler Alfred Molina. Mir war der zum ersten Mal aufgefallen in einer US-Krankenhausserie. Ist so knapp 10, 12 Jahre her. Monday Mornings hieß die. Es gab leider nur eine Staffel und da spielte er einen sehr zynischen Chefarzt. Alfred Molina wird heute 73 Jahre alt. Ja, sie war nur wenige Jahre mit Elvis verheiratet. Priscilla, den Nachnamen trägt sie heute immer noch. Presley, Priscilla Presley wird heute 81 Jahre alt. Und ein Mann, der durch viele, viele Songs, nicht zuletzt durch Blowing in the Wind, Weltruhm erlangte. Bob Dylan, er wird heute 85 Jahre alt und in dieser Stunde werden wir ihm noch ganz ausführlich gratulieren und mal auf seinen Lebensweg, auf seine Karriere zurückschauen in dieser ARD-Hitnacht. Jetzt gibt's erstmal Musik aus der Neuen Deutschen Welle hier in der ARD-Hitnacht von Joachim

Hey Soul Sister! Und jetzt eine Künstlerin, die vor exakt 45 Jahren ihre Karriere startete. 1981 war das im Januar, da kam ihre erste Single Kids in America auf den Markt. Kimberly, Kim Wilde. Und das war natürlich ein ganz, ganz großer Hit aus ihrem Debütalbum Kim Wilde. Das trug ihren Namen. Ein halbes Jahr später wurde das veröffentlicht. Ja, und dann kam ein Jahr später das zweite Album mit dem Namen Select. Und dort findet sich neben Cambodia auch dieser Hit aus dem Jahre 82. View from a bridge.

0: 0:32 Uhr. Und damit hallo auf die Straßen. Die A2 Hannover Richtung Berlin ist zwischen Cäsar und Wollin wegen Reinigungsarbeiten weiterhin gesperrt. Die A23 Hamburg Richtung Heide ist zwischen Eidelstedt und Pinneberg Süd wegen Bauarbeiten noch bis Dienstag 5 Uhr gesperrt. Die A27 Walsrode nach Bremen ist zwischen Achim Nord und dem Bremer Kreuz nach einem Unfall gesperrt worden. Dann die 40 Duisburg nach Essen ist zwischen dem Kreuz Duisburg und dem Kreuz Kaiserberg bis Dienstagmorgen gesperrt. Und das gilt auch für die A44 Düsseldorf-Essen zwischen dem Kreuz Düsseldorf-Nord und Ratingen-Schwarzbach in beiden Richtungen. Die A52 Mal Richtung Gelsenkirchen ist zwischen Gelsenkirchen-Buer West und dem Übergang zur B224 nach einem Unfall gesperrt. Die A67 Mannheim nach Darmstadt ist zwischen dem Viernheimer Dreieck und Lorsch wegen einer Baustelle noch bis Dienstag 5 Uhr gesperrt. Und die A620 Saarlouis Richtung Saarbrücken ist in Höhe Saarbrücken-St. Annual bis Mittwoch ca. 9 Uhr gesperrt. Und jetzt kommt noch hinten dran eine frische Meldung von der A1 Köln nach Dortmund. Die Autobahn ist zwischen dem Kreuz Köln-Nord und Köln-Niel nach einem Unfall gesperrt. Da, wo es geht, eine gute Fahrt.
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0: In dieser Nacht am Pfingstsonntag von MDR Thüringen. Ich bin Klaus Schrader-Grau und hier ist Alphaville.

0: Musik von Flash and the Pan. Dass Musiker bzw. Songwriter den Literaturnobelpreis erhalten, ist eher eine Ausnahme. Vor 10 Jahren wurde Bob Dylan diese Ehre zuteil. Es gibt aber eine Sache, die ihm im Laufe seiner Karriere trotz aller Anstrengungen nie gelungen ist. Nicht als Ikone von den Massen verehrt zu werden. Ob Protestlieder, elektrischer Rock, Country-Alben oder religiöse Musik, das Gesamtwerk des Ausnahmemusikers gilt als Meilenstein der Musikgeschichte. Sogenannte Dylanologen sezieren seine Texte bis heute und selbst mit seinen teils bizarren Konzerten begeistert Bob Dylan seine Fangemeinde weiter. Heute wird er 85 Jahre alt. Benedikt Schäper gratuliert für uns.
1: Kluge Kompositionen und zeitlose Zeilen, die Menschen immer noch bewegen. Es sind die musikalischen Markenzeichen von Bob Dylan. Geboren 1941 als Robert Allen Zimmerman im mittleren Westen der USA, zieht es den Teenager früh nach New York. Nur mit einer Gitarre und einer Mundharmonika im Gepäck. Erste Konzerte und Verträge folgen schnell. Der feste Glaube an sich selbst und kein Mangel an Selbstvertrauen beflügeln ihn damals.
2: Es ist ein Gefühl, das man hat. Ich wusste etwas über mich, was sonst niemand wusste. Ich hatte ein genaues Bild von mir im Kopf und ich wusste, das wird wahr werden.
1: Sein Künstlername, eine Hommage an den walisischen Dichter Dylan Thomas. Denn poetische Verse prägen sein Werk ebenso wie die typische nasal schnarrende Stimme. And it's all over now, baby blue. Maßgeblich beeinflusst Dylan die Folkszene der 60er Jahre, stößt Fans aber auch vor den Kopf, als er auf der Bühne schließlich zur E-Gitarre greift. Künstlerisch die Öffnung Richtung Rock und Teil seiner Legende vom Rebellen. Bob Dylan schreibt mehr als 600 Lieder und verkauft 125 Millionen Alben. Ein breites Spektrum an Klangfarben. You may be an ambassador to England or France. 10 Grammys und ein Oscar krönen die Karriere. 2016 erhält der Ausnahmekünstler sogar den Literaturnobelpreis, bleibt aber der Verleihung fern und seinem Image als Querkopf treu. Yes, indeed, you're gonna have to serve somebody. Viele seiner Lieder thematisieren die Vergänglichkeit. Doch die hält Bob Dylan scheinbar nicht davon ab, auch mit 85 noch um die Welt zu touren. Bob Dylan, eine der bedeutendsten Stimmen Amerikas.

Das hier, meine Spice Girl, Emma Bunton, What Took You So Long. Bis zu den Nachrichten um eins gibt's jetzt noch Bob Marley and the Buffalo Soldier.

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1: Um 1 Uhr mit Gabriela Kühne. Die gesetzlichen Krankenkassen warnen vor einem Milliardendefizit in der Pflege. Demnach hat sich die Finanzlage seit Jahresanfang noch einmal deutlich verschlechtert. Aus der Nachrichtenredaktion Simone Kienzle.
2: Laut dem GKV-Spitzenverband gab es im ersten Quartal in der Pflegeversicherung ein Minus von fast 670 Millionen Euro. Bis Ende des Jahres droht demnach ein Defizit von 4,2 Milliarden Euro. Bei der Pflegeversicherung brenne die Hütte, sagte Verbandschef Blatt dem Spiegel. Die Politik müsse jetzt das Ruder herumreißen, sonst würden die Finanzprobleme im kommenden Jahr unbeherrschbar. Bundesgesundheitsministerin Warken hat angekündigt, noch vor der Sommerpause den Entwurf für eine Pflegereform vorzulegen. Es wird befürchtet, dass Pflegebedürftige dann mehr selbst zahlen müssen.
1: In den Verhandlungen über ein Ende des Kriegs gibt es Anzeichen für eine Annäherung zwischen der USA und dem Iran. US-Präsident Trump zufolge ist ein Rahmenabkommen weitgehend ausgehandelt. Letzte Einzelheiten würden derzeit besprochen und sollen in Kürze bekannt gegeben werden. Ein Bestandteil der Vereinbarung sei, dass die Straße von Hormuz wieder geöffnet werde. Trump hat nach eigenen Angaben mit mehreren Staats- und Regierungschefs im Nahen Osten telefoniert und auch mit dem israelischen Ministerpräsident Netanyahu gesprochen. Auch Teheran erklärte, es zeichneten sich kleiner werdende Differenzen ab. Der FC Bayern München hat zum 21. Mal den DFB-Pokal gewonnen und das Double perfekt gemacht. Der deutsche Fußballmeister besiegte Titelverteidiger VfB Stuttgart mit 3:0. Aus der Sportredaktion Tom Gernke.
3: Mann des Spiels war Bayerns Torjäger Harry Kane. Der Engländer traf gleich dreimal und gewann so zum ersten Mal in seiner Karriere ein großes Finale. Dabei war der Gegner aus Stuttgart über weite Teile der Partie klar spielbestimmt, mutig, engagiert und hatte die besseren Tormöglichkeiten. Die klare Leistungssteigerung der Bayern in der zweiten Halbzeit machte am Ende den Unterschied aus. Für die Bayern ist es der erste Pokalsieg seit 6 Jahren. Stuttgart beendet die Saison ohne Titel.
1: Der deutschen Eishockey-Nationalmannschaft droht bei der Weltmeisterschaft in der Schweiz das Aus. Im 6. Vorrundenspiel hat das Team von Bundestrainer Kreis zwar mit 6:2 gegen Österreich gewonnen, da aber zuvor Lettland die USA mit 4:2 besiegte, ist die Auswahl des Deutschen Eishockeybundes auf Schützenhilfe der Konkurrenten angewiesen. Zudem ist ein Sieg gegen Großbritannien am Montag Pflicht. Das waren die Nachrichten. Das Wetter in Deutschland. Es ist trocken, im Norden vereinzelt Schauer, Tiefstwerte 17 bis 8 Grad. Am Tage sonnig, Höchstwerte 26 bis 34 Grad, im Norden kühler. Am Montag viel Sonne, 19 bis 34 Grad, am Dienstag sonnig, im Norden vereinzelt Schauer oder Gewitter. Es ist 1.03 Uhr.
4: Und wir schauen auf die Straßen in der ARD-Hitnacht. Die A2 Hannover Richtung Berlin ist zwischen Ciesa und Wollin wegen Reinigungsarbeiten gesperrt. Die 23 Hamburg Richtung Heide ist zwischen Eidelstedt und Pinneberg Süd wegen Bauarbeiten noch bis Dienstag 5 Uhr gesperrt. Dann die A40 Duisburg nach Essen ist zwischen dem Kreuz Duisburg und dem Kreuz Kaiserberg bis Dienstagmorgen gesperrt. Ebenso die 44 Düsseldorf-Essen zwischen dem Kreuz Düsseldorf-Nord und Ratingen-Schwarzbach in beiden Richtungen. Gesperrt ist ebenfalls die A52 mal nach Gelsenkirchen, und zwar zwischen Gelsenkirchen-Buer West und dem Übergang zur B224 nach einem Unfall. Die A67 Mannheim nach Darmstadt ist zwischen dem Viernheimer Dreieck und Lorsch bis Dienstag 5 Uhr gesperrt. Und die A620 Saarlouis Richtung Saarbrücken ist in Höhe Saarbrücken-St. Anual bis Mittwoch 9 Uhr gesperrt.
5: Da wo es geht, eine gute Fahrt.
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4: Mit Klaus Schredderau Ihnen einen schönen Pfingstsonntag.

0: Bee Gees bei uns in der ARD-Hitnacht um 10 nach 1. Gleich ein Titel von Nena, und zwar der Leuchtturm. Und der war ja auch Bestandteil eines Films. Und zwar Gib Gas, ich will Spaß. Da war Nena als Schauspielerin erstmals unterwegs, gemeinsam mit Markus Mörl alias Markus, der ja, wie gesagt, auch musikalisch sehr viel Spaß hatte. Und das Fazit von Nena zu dieser Arbeit klang damals so.
1: Es hat zwar Spaß gemacht, aber es war auch ziemlich anstrengend. Wir wurden morgens um 6 Uhr abgeholt, abends um 10 waren wir wieder im Hotel. Und ansonsten hatte ich manchmal auch richtige Schwierigkeiten. Also ich musste zum Beispiel irgendwann mal stundenlang in die Kamera verliebt lächeln, ja. Und ich wusste gar nicht, an wen ich da denken sollte.
0: So. Na, an Markus hat sie wahrscheinlich nicht gedacht. Aber die Kritiken zu diesem Streifen waren jetzt auch nicht besonders gut. Da heißt es lahme Unterhaltungsklamotte oder auch hemmungslose Belanglosigkeit, dieses Filmchen. Ja, harte Urteile damals von den Filmkritikern, aber der Erfolg des Titels hat trotzdem funktioniert. Leuchtturm.

Der letzte Tanz von Mary Jane, musikalisch dargeboten von Tom Petty and the Heartbreakers. Jetzt geht es gleich ins Jahr 1986 mit Madonna und ihrem Song Papa Don't Preach. Ja, und als der Song erschien, ja, da gab's direkt mal Kontroversen und viele haben sich den Text mal etwas genauer angehört. Und da geht es ja um einen Teenager, der seine Gedanken beschreibt, weil sie schwanger geworden war. Und Anti-Abtreibungsgruppen feierten Madonna dafür und Abtreibungsbefürworter kritisierten sie damals ziemlich heftig. Ja, und Madonna selbst sagte, ach Mensch, zu Papa Don't Preach gab es sehr, sehr viele Meinungen. Jeder interpretiert das Lied irgendwie anders und das war super.

0: Caro Müller alias Cici Catch im Bohlen-Sound der 80er, The Backseat of Your Cadillac. Und damit haben wir es gleich 13:30. Einen schönen guten Abend auf die Straßen. Die A2 Hannover Richtung Berlin ist zwischen Ziesa und Wolin wegen Reinigungsarbeiten derzeit gesperrt. Die A8 München Richtung Salzburg ist zwischen Irschenberg und Bad Aibling wegen Bergungsarbeiten derzeit gesperrt. Die 23 Hamburg Richtung Heide ist zwischen Eidelstedt und Pinneberg Süd wegen Bauarbeiten noch bis Dienstag 5 Uhr gesperrt. Und das gilt auch für die A40 Duisburg nach Essen zwischen dem Kreuz Duisburg und dem Kreuz Kaiserberg. Und ebenso für die A44 Düsseldorf-Essen zwischen dem Kreuz Düsseldorf-Nord und Ratingen-Schwarzbach in beiden Richtungen. Gesperrt ist derzeit auch die A52 mal nach Gelsenkirchen zwischen Gelsenkirchen-Buer-West und dem Übergang zur B224 nach einem Unfall. Die A67 Mannheim Richtung Darmstadt ist zwischen dem Firnheimer Dreieck und Lorsch wegen einer Baustelle bis Dienstag 5 Uhr gesperrt. Und last but not least geht's ins Saarland. Die A620 Saarlouis Richtung Saarbrücken ist in Höhe Saarbrücken-St. Anual bis Mittwoch 9 Uhr gesperrt. Allen unterwegs eine gute und sichere Fahrt. Kommen Sie gut an mit uns.
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0: Von MDR Thüringen mit Klaus Schredergau. Einen schönen Sonntag.

0: für Lionel Richie, Dancing on the Ceiling in der ARD Hitnacht. 50 Tage nach Ostern wird Pfingsten gefeiert. Es ist quasi der Geburtstag der Kirche. Für viele ist das ein angenehmes, verlängertes Wochenende, gerade bei diesen Wetteraussichten, die wir da im Moment haben. Und wir wollten von Ihnen mal wissen, was denn Pfingsten so bei Ihnen ansteht. Wir haben hier mal in Thüringen gefragt.
1: Ich krieg Besuch. Grillen im Garten und Montag Landesgartenschau Leinefelde-Worpis.
2: Mit Familie, mal braten, mal gucken, was das Wetter so hergibt. Ganz entspannt.
3: Wir werden wandern. Die Drachenschlucht werden wir durchwandern.
4: Ja, wir wollen hoch in Rennsteig. Ilmenau, Stützerbach, Mannebach da oben. Und dann wird gewandert.
5: Einfach nur mal nichts machen. Die Seele baumeln lassen. Ein schönes Glas Wein.
6: Teils ein bisschen Arbeit und teils regenerieren. Und was halt Frauen so machen müssen, kochen, packen, putzen.
7: Spazieren gehen im Park, zusammen Kaffee trinken.

Mr. John Zekana, wir haben eine Gefahreninformation von der Feuerwehr in Braunschweig. Dort ist ein Großfeuer ausgebrochen, und zwar in Braunschweig-Gliesmarode. Bitte dort Fenster und Türen geschlossen halten. Bitte meiden Sie das Gebiet und schalten Sie Lüftungen und Klimaanlagen ab. Großbrand, Großfeuer in Braunschweig-Gliesmarode. Bitte dort Fenster und Türen geschlossen halten. Meiden Sie das Gebiet und schalten Sie Lüftungen und Klimaanlagen bitte ab. 2:10 in der ARD-Hitnacht, live aus Erfurt vom Mitteldeutschen Rundfunk. Jetzt mit Berlin und Take My Breath Away.

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1: Um 2 Uhr mit Gabriela Kühne. Die gesetzlichen Krankenkassen warnen vor einem Milliardendefizit in der Pflege. Demnach hat sich die Finanzlage seit Jahresanfang noch einmal deutlich verschlechtert. Aus der Nachrichtenredaktion Simone Kienzle.
2: Laut dem GKV-Spitzenverband gab es im ersten Quartal in der Pflegeversicherung ein Minus von fast 670 Millionen Euro. Bis Ende des Jahres droht demnach ein Defizit von 4,2 Milliarden Euro. Bei der Pflegeversicherung brenne die Hütte, sagte Verbandschef Blatt dem Spiegel. Die Politik müsse jetzt das Ruder herumreißen, sonst würden die Finanzprobleme im kommenden Jahr unbeherrschbar. Bundesgesundheitsministerin Warken hat angekündigt, noch vor der Sommerpause den Entwurf für eine Pflegereform vorzulegen. Es wird befürchtet, dass Pflegebedürftige dann mehr selbst zahlen müssen.
1: Russland greift die ukrainische Hauptstadt Kiew offenbar massiv mit Drohnen und ballistischen Raketen an. Das ging aus Warnungen der ukrainischen Luftwaffe auf der Plattform Telegram hervor. Medien und Augenzeugen berichten von mehreren Explosionen in Kiew. Das Ausmaß des Angriffs war zunächst nicht absehbar. Am Abend hatte der ukrainische Präsident Selenskyj vor einem russischen Angriff mit der Mittelstreckenrakete vom Typ Oreshnik gewarnt. Er berief sich dabei auf Geheimdiensterkenntnisse. Nach Schüssen unweit des Weißen Hauses hat sich rund um den Amtssitz von US-Präsident Trump ein Großaufgebot an Sicherheitskräften postiert. Wie der Chef der Bundespolizei FBI Patel bestätigt hat, sind im Gebiet um die Pennsylvania Avenue und die 17. Straße Schüsse gefallen. Das FBI unterstütze den für den Schutz des Präsidenten zuständigen Secret Service. Ein Augenzeuge berichtete von einer Salve von 20 bis 25 Schüssen, die wie Feuerwerk geklungen hätten. Zum Zeitpunkt des Vorfalls hielt sich Präsident Trump im Weißen Haus auf,